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Dann meldet ihr eure gesehenen Vögel beim NABU. Auf deren Homepage findet ihr auch, wie das alles genau geht, nabu.de. Und da sucht ihr nach Stunde der Gartenvögel. Vielleicht habt ihr Lust dazu und damit könnt ihr nämlich der Forschung helfen. Denn die beim NABU nehmen die Zahl und vergleichen sie mit Zahlen der letzten Jahre und können so sehen, von welchen Vögeln es wohl mehr oder weniger gibt oder auch welche gar nicht mehr da sind oder auch ob neue Vögel dazugekommen sind. Also, noch heute Vögel zählen für die Stunde der Gartenvögel. Alle Infos findet ihr auf nabu.de. 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

0: Moin zusammen, hier ist Zebra 4 auf Bremen 4, gleich mit lila Wolken. Es ist 5 Minuten vor 10.
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1: Hallo zusammen, ich bin's Malte Jansen und ich habe eine kleine Quizfrage für euch. Was für ein Tier ist das hier? Hört mal genau hin. Es ist wirklich ein Tier, was solche Geräusche macht. Kleiner Tipp, es lebt im Wasser. Das ist ein Schweinswal. Tolle Tiere sind das. Und das Schöne ist, die gibt's auch hier bei uns vor der Haustür in der Nordsee. Man kann sogar manchmal Schweinswale vom Ufer aus sehen. Und ich kenne eine, die kann ganz viel darüber erzählen. Wiebke Homes, Meereswissenschaftlerin vom ZMT, dem Leibniz-Zentrum für marine Tropenforschung, hier bei uns in Bremen und Expertin für Schweinswale. Moin Wiebke.
2: Hallo Malte.
1: Schön, dass du da bist. Wie viele Schweinswale hast du dieses Jahr eigentlich schon gesehen?
2: Ach, schon so einige. Ich glaube schon 7 Stück.
1: Ah, super, cool. Du erzählst uns heute ganz viel über diese tollen Tiere. Bleibt also dran, Leute, es lohnt sich. Zebra 4 forscht heute über Schweinswale.

0: gleich 9:45.
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0: Unser schönes Thema heute, Schweinswale. Das sind Wale, die wir auch hier bei uns vor der Tür beobachten können, in Nord- und Ostsee. Wiebke Homes weiß total viel darüber. Sie ist Meereswissenschaftlerin und Expertin für Schweinswale. Wiebke, so ein Schweinswal, der ist ja nicht so riesig, ne? Sieht ein bisschen aus wie ein Delfin mit einem runden Kopf. Und woran kann man noch einen Schweinswal erkennen?
2: Ja, genau. Die Schweinswale, die haben im Gegensatz zu Delfinen keinen langen Schnabel, sondern die haben eher einen rundlichen Kopf. Und das ist auch genau das, was sie so unverwechselbar macht. Sie sind außerdem meistens eher grau, haben einen kräftigeren Körper und eine kleine dreieckige Rückenflosse.
0: Und wie groß wird so ein Schweinswal?
2: Schweinswale sind tatsächlich eine der kleinsten Wale der Welt. Sie werden gar nicht so groß, nämlich ungefähr nur so groß wie ein großes Kind oder ein kleines Sofa, also so zwischen 1,50 Meter und 1,80 Meter.
0: Und wenn die Schweinswale hier unterwegs sind bei uns, kann man die gut erkennen?
2: Ja, schon, aber nicht ganz so leicht. Da muss man schon gut schauen, weil die Schweinswale, die springen nicht so hoch aus dem Wasser wie andere Wale oder auch Delfine. Meist sieht man nämlich nur kurz die kleine Rückenflosse und zack, wenn der Wille kommt, sind sie auch schon wieder weg. Und besonders in unserer doch oft wilden Nordsee muss man da schon richtig gute Augen haben.
0: Ja, warum heißen die eigentlich Schweinswale?
2: Dafür gibt es tatsächlich ganz viele verschiedene Theorien. Manche glauben, dass die Schweinswale früher beim Atmen ein bisschen grunzend geklungen haben, also wie ein Schwein, so. Aber der berühmte Philosoph Aristoteles, der hat schon nämlich vor über 2000 Jahren über die kleinen Wale geschrieben und hat tatsächlich festgestellt, dass die inneren Organe an Schweine erinnern.
0: Ah, okay. Aristoteles war schlau. Sind Schweinswale auch schlau?
2: Ja, würde ich sagen. Die finden nämlich sogar im trüben Nordseewasser Fische, auch wenn es dunkel ist. Und dafür benutzen sie bestimmte Klicklaute. Das funktioniert wie ein eingebautes Unterwassernavi.
0: Das ist cool, darüber reden wir auch gleich noch. Was findest du, ist das Besondere an Schweinswalen?
2: Das Besondere ist, dass Schweinswale unsere einzig heimischen Wale hier sind. Sie leben tatsächlich dauerhaft bei uns in der niedersächsischen Nordseeküste. Sie sind praktisch echte Nordseenachbarn für uns.
0: Die sind einfach toll und es gibt noch so viel über die zu erzählen und das wird Wiebke auch gleich machen und wird uns mehr tolle Geschichten und Infos über Schweinswale präsentieren heute Morgen hier in Zebra 4. Bis gleich.
2: Bis gleich.

0: Zebra 4 auf Bremen 4 und ich liebe ja Wale und Delfine und darum freue ich mich total, dass wir heute über Schweinswale reden mit der Meereswissenschaftlerin Wiebke Homes vom Leibniz-Zentrum für maritime Tropenforschung in Bremen. Eben haben wir schon gehört, dass Schweinswale bis 1,80 Meter groß werden, also im Vergleich zu anderen Walen ja eher klein. Sie sehen ähnlich aus wie Delfine und vor allem, sie leben bei uns vor der Haustür. Die kommen zum Beispiel oft in die Jade. Wiebke, wie leben Schweinswale denn? In großen Gruppen?
1: Nein, die meisten Schweinswale sind eher Einzelgänger oder sie treten auch mal in kleinen Grüppchen auf. Aber sie leben auf jeden Fall nicht so in riesigen Schulen, wie andere Meeressäuger das tun.
0: Ah, okay. Und wie lange bleiben denn überhaupt die Jungen bei ihrer Mutter?
1: Das Kalb bleibt ungefähr ein Jahr bei der Mama und in der Zeit lernt es dann verschiedene Sachen, so wie zum Beispiel, wo gibt's Fisch, wie jage ich den am besten und wie werde ich überhaupt ein guter Schweinswal?
0: Wie werde ich ein guter Schweinswal? Das finde ich sehr gut. Können eigentlich Schweinswale uns auch irgendwie gefährlich werden? Also wenn ich jetzt irgendwie am Strand ins Wasser gehe, ein bisschen rumschwimme, können die zu mir kommen, mich irgendwie anfallen oder so?
1: Nein, überhaupt gar nicht. Die sind tatsächlich eher scheu und wenn Menschen kommen, dann denken sie nicht eher, schau, ich bin dann mal weg.
0: Sehr gut, die winken dann mit ihrer Flosse vielleicht noch. Da müssen wir auch sagen, tschüss Schweinswal, ist doch vielleicht besser so, wenn man den Tieren noch nicht zu nahe kommt. Was machen eigentlich Schweinswale so den ganzen Tag?
1: Essen, wirklich fast die ganze Zeit. Schweinswale haben nämlich eine super dicke Fettschicht und daher brauchen sie ganz viel Energie, damit ihnen im kalten Wasser nicht so kalt wird. Und ja, die müssen wirklich ständig kleine Fische snacken. Du, den ganzen Tag durchsnacken, könnten wir uns sicher auch gut vorstellen, oder Malte?
0: Auf jeden Fall. Gute Vorstellung. Wir snacken jetzt ein bisschen Musik, würde ich sagen, und sprechen dann gleich weiter über Schweinswale mit Wiebke Homes. Heute Morgen hier Thema Schweinswale in Zebra 4 forscht.

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1: Und wenn Wiebke Homes zu Gast ist, dann geht's ins Wasser, denn sie ist Meereswissenschaftlerin und erzählt uns heute viele tolle Dinge über Schweinswale. Die gibt's auch hier bei uns in der Nordsee. Schweinswale sind ja Säugetiere und keine Fische. Deswegen müssen sie immer wieder an die Wasseroberfläche kommen, um zu atmen. Damit so ein Blasloch, so ein Atemloch oben auf dem Körper. Und dann tauchen sie wieder ab. Und wenn ich unter Wasser schwimme und mich bewege, viel, dann schaffe ich wohl so eine Minute vielleicht, die Luft anzuhalten unter Wasser, vielleicht ein bisschen länger. Wie lange können denn Schweinswale die Luft anhalten?
2: Ja, Schweinswale können schon ein bisschen länger die Luft anhalten, aber nicht ganz so lange, wie andere Wale das können. Schweinswale tauchen meistens nur ganz kurz, also so, ja, also ein bisschen länger als du, mehr als eine Minute, aber oft auch weniger als 2 bis 3 Minuten. Und dann heißt es wieder auftauchen und einmal kräftig Luft holen.
1: Und wie tief kann ein Schweinswal tauchen?
2: Theoretisch können sie über 100 Meter tief tauchen, aber unsere Nordsee ist meistens gar nicht so tief. Das heißt, für Schweinswale reicht das völlig, weil dort auf dem Boden schon ihre Lieblingsfische schwimmen und sie gar nicht so tief tauchen müssen.
1: Ah, okay. Und was die Schweinswale hier bei uns an der Küste machen, das hören wir gleich hier von Wiebke in Zebra 4 forscht.

0: Es ist 10.37 Uhr.
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0: Wenn ihr Glück habt, könnt ihr mal Schweinswale hier sehen. Gerade bei uns vor der Haustür in der Nordsee, teilweise auch ziemlich nah am Ufer. Zum Beispiel auch im Jadebusen vor Wilhelmshaven. Da gab es ja auch gerade wieder die Schweinswaltage. Wiebke Homes ist Schweinswalexpertin. Wiebke, was machen die Schweinswale so nah bei uns an der Küste? Was finden die hier so interessant?
2: Da gibt es leckeren Fisch. Besonders wenn die Tide abnimmt und die Fischer sich in bestimmten Bereichen tummeln, das ist nämlich für die Schweinswale wie ein großes Buffet, wo sie sich wirklich den Magen vollschlagen können.
0: Und sind die nur jetzt da, die Schweinswale?
2: Nein, viele Schweinswale, die leben das ganze Jahr bei uns im Nord- und Ostsee. Aber besonders jetzt im Sommer kann man sie gut sehen, weil dann die Weibchen mit ihren Kälbern kommen. Und die Mutter-Kalbpaare, die kommen dann tatsächlich auch sehr oft an die Küste. Das heißt, da kann man sie besonders gut spotten.
0: Ah ja, cool. Und wie finden die Schweinswale ihre Nahrung unter Wasser?
2: Das ist richtig cool. Das passiert mit sogenannter Echolokation. Ein schwieriges Wort, oder?
0: Echolokation, okay.
2: Genau, das ist wie ein eingebautes Unterwasserradar. Das heißt, die senden Klickgeräusche aus und wenn das auf Beute prallt, dann reflektiert ein Echo zurück. Und dieses Echo können die Schweinswale durch ihren Kiefer aufnehmen und damit können sie, wie ich vorhin schon gesagt habe, sogar im dunklen oder trüben Wasser ihre Fische finden, ihre Beute finden.
0: Und mit diesen Klicklauten, da finden sie nicht nur Nahrung, sondern orientieren sich auch und verständigen sich untereinander. So hört sich das dann an, ne? Wenn so ein Schweinswale Klicklaute aussendet. Ist auch eine interessante Sprache. Wie viele Schweinswale gibt es eigentlich in der Nordsee?
2: In unserer Nordsee gibt es ungefähr 350.000 Schweinswale, was eigentlich nur eine sehr stabile Population ist. In der Ostsee dagegen sieht das leider ein bisschen anders aus, weil da haben wir eine Population, die ist fast vom Aussterben bedroht. Da gibt es nur noch rund 300 Individuen von. Und ja, die gilt es natürlich ganz besonders zu schützen.
0: Das finde ich eine ganz wichtige Sache, Wale zu schützen. Und über den Schutz der Schweinswale reden wir gleich hier in Zebra 4 forscht.

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1: Gleich 22:45.
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1: Oh, ich möchte jetzt am liebsten sofort ans Wasser und Schweinswale sehen, denn diese kleinen Wale, die ein bisschen aussehen wie Delfine, die gibt es ja auch in der Nordsee, im Bremen Vierland. Und wir hören heute Morgen so viele tolle Dinge über Schweinswale von Meereswissenschaftlerin Wiebke Homes vom Leibniz-Zentrum für marine Tropenforschung in Bremen. Wiebke, die Nordsee ist das Zuhause der Schweinswale, aber wir Menschen machen es den Tieren manchmal ganz schön schwer, oder?
3: Ja, leider schon. Die Nordsee zum Beispiel gehört nämlich zu den am meisten befahrenen Meeren der Welt. Da fahren riesige Schiffe und Boote und unter Wasser ist es dadurch auch ziemlich laut.
1: Warum ist dieser Unterwasserlärm eigentlich so schlimm für die Tiere?
3: Die Schweinswale orientieren sich ja mit den Klickgeräuschen, die wir eben gehört haben. Und wenn es unter Wasser so laut ist, dann kann das Gehör sehr leicht geschädigt werden. Das ist nämlich super sensibel. Und das hört sich für die Schweinswale ungefähr so an, als würde neben ihnen die ganze Zeit ein Presslufthammer laufen.
1: Ja, es gibt ja auch in der Nordsee immer mehr Windparks, die entstehen. Ich meine, was die Stromerzeugung angeht, sind die ja gut für die Umwelt, Stichwort Klimaschutz. Aber so Windparks sind ja auch laut, ne?
3: Genau, für die Schweinswale schon, besonders beim Bau, wenn die großen Fundamente in den Meeresboden gerammt werden. Aber heutzutage gibt es dafür gute Maßnahmen, dass wir den Lärm dämpfen können, auch wenn der Lärm natürlich nicht ganz weg ist. Und das Gute ist auch, wenn der Windpark da erst einmal fertig gebaut ist, darf dort nicht mehr gefischt werden, sonst dürfen keine Schiffe mehr durchfahren. Und das ist super für die Schweinswale, denn dann nutzen sie diese Gebiete als Rückzugsort.
1: Apropos Rückzugsort, es gibt doch ein Schutzgebiet für unsere Schweinswale hier in der Nordsee, ne?
3: Ja, ganz genau. Das ist das Walschutzgebiet vor Sylt und Amrum. Das ist tatsächlich das erste Walschutzgebiet, was es jemals in Europa gab. Und es ist ein sehr wichtiges Aufzuchtsgebiet für unsere kleinen Babyschweinswale.
1: Ach, wie schön.
3: Und in dem ja, da kann man die tatsächlich auch sehr gut sehen von Sylt. Und in dem Walschutzgebiet ist zum Beispiel auch die Fischerei eingeschränkt und dort dürfen auch gar keine Windparks gebaut werden.
1: Ah ja, wir gehen nochmal kurz in die Ostsee. Was ist da das größte Problem für die Schweinswale? Du hast ja gesagt, dass es da in der Ostsee eine bestimmte Population gibt, die kurz vor dem Aussterben ist. Also von den Schweinswalen da gibt es nur noch knapp 300 Stück. Das ist ja wirklich nicht mehr viel.
3: Nee, das stimmt. Und in der Ostsee, da sind es besonders die Stellnetze für die Fischerei, die ein großes Problem sind. Diese Netze, die Fischernetze unter Wasser, die sind nämlich fast unsichtbar für die Schweinswale, weil sie die dünnen Netze mit ihrer Echolokation oft nicht erkennen können. Und dann verfangen sich die Schweinswale darin und können leider nicht mehr an die Oberfläche kommen zum Atmen.
1: Aber du setzt dich ja für den Schutz von Schweinswalen ein. Das finde ich sehr gut. Wie machst du das?
3: Ja, das ist tatsächlich auch meine Arbeit. Also ich beobachte Schweinswale an der Nordseeküste und ganz wichtig, ich erkläre Menschen wie euch zum Beispiel hier auch, warum Schweinswale wichtig für das gesamte Ökosystem sind. Und wir setzen uns natürlich dafür ein, dass die Nordsee sicherer für Meerestiere wird. Und dafür haben wir gerade ein neues Netzwerk gegründet, das Netzwerk Nordseeschutz. Wir heißen auch Nemo, wie der kleine Fisch Nemo, so ähnlich. Und da bündeln wir all unser Wissen und unsere Kräfte an der Nordseeküste, um ja, noch mehr Schutz zu erreichen.
1: Da bist du also ganz aktiv. Und was können wir alle tun, um Schweinswale zu schützen?
3: Am besten natürlich weniger oder gar keinen Fisch mehr essen, keinen Müll in die Umwelt werfen, Plastik sparen und Tiere in der Natur nicht stören. Was ihr auch machen könnt, ist natürlich euren Freunden und Familien erzählen, wie cool Schweinswale wirklich sind. Das hilft dir nämlich auch.
1: Und wie cool Schweinswale sind, das haben wir heute spätestens auch wieder gehört von Wiebke Homes. Ganz, ganz vielen Dank, dass du uns mitgenommen hast in die Welt der Schweinswale. Ich fand es mega interessant. Vielen Dank, dass du dich für die Wale einsetzt und dass du heute uns so viel Schönes darüber erzählt hast.
3: Ja, danke. Danke dir auch für die Einladung. Und euch Zuhörern ganz viel Spaß und Erfolg beim Schweinswale-Spotten an der Nordseeküste.
1: Ja, vielleicht seht ihr auch mal einen. Vielleicht vom Ufer aus sogar. Ich drücke auf jeden Fall die Daumen. Wiebke, danke und einen schönen Sonntag noch.
3: Danke dir auch.
1: Tschüss.
3: Tschüss.

Empire of the Sun, We Are the People auf Bremen 4. Das war es fast mit Zebra 4 für heute. Aber gleich geht's weiter mit Tine Kunze ab 11 Uhr auf Bremen 4. Ich bin Malte Jansen. Euch noch einen schicken Sonntag. 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

Lady Gaga auf Bremen 4. Heute ist ja Muttertag. Das ist der Tag, an dem eure Mama meistens was geschenkt bekommt. Ne? Vielleicht ein selbstgemaltes Bild von euch oder was Gebasteltes. Oder vielleicht ein Frühstück im Bett. Oder ihr fragt sie einfach mal, was sie denn heute am liebsten machen würde. Vielleicht will sie einfach mal gar nichts machen. Wirklich nichts. Einfach mal nur da sein, lesen, Kaffee oder Tee trinken, chillen. Kann ja sein. Am besten fragt ihr sie mal, was sie am liebsten machen würde heute. Und dann könnt ihr eurer Mutter ja vielleicht diesen Wunsch erfüllen, den sie euch dann sagt. Also wir vom Bremen 4 Team wünschen auf jeden Fall euch einen schönen Tag und euren Mamas natürlich auch. Ihr hört Zebra 4 auf Bremen 4, jetzt mit David Puentes und Superstar.

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Alex Warren, Fever Dream, auf Bremen 4. Ihr hört Zebra 4 am Sonntagmorgen, immer von 8 bis 11 am Sonntag. Und das hier ist die neue Single von Olivia Rodrigo, die heißt Drop Dead und hört sich so an. Viel Spaß damit.

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1: Und kommt gut in diesen Sonntagmorgen. Zebra 4 ist hier. Beste Zeit des Wochenendes eigentlich, ne? Ich bin Malte Jansen. Schön, dass ihr auch da seid. Jetzt für euch Musik aus Island und zwar von Austis und Electrified.

0: 8.38 Uhr.
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0: Also hier im Radio zu arbeiten, ist wirklich eine sehr schöne Sache. Ich spreche da aus Erfahrung. Mein Lieblingsberuf ist und war immer schon Moderator. Klar, bin ich ja selbst. Das macht mir jedes Mal wirklich so viel Spaß, für euch da zu sein. Jedes Mal wieder aufs Neue. Das ist einfach toll. Und Kinderreporter Tole wollte gerne wissen, wie wohl so ein Moderator tickt und was der macht und überhaupt alles. Und darum hat er sich neulich mal mit meinem Bremen 4-Kollegen Matze Hoppe unterhalten.
2: Hi Matze, ich bin Tole.
3: Hey Tole, grüß dich.
2: Und ich habe jetzt ein paar Steckbrieffragen für dich. Hobbys?
3: Skifahren, Reisen, mach sehr gern Sport, all diese Dinge.
2: Lieblingsband?
3: Ich würde Clueso nehmen.
4: Herzlich willkommen, neuer Fun.
2: Was muss ein guter Moderator können?
3: Ich habe gelernt, und dafür habe ich auch lange gebraucht, authentisch zu sein. Also das dauert richtig lange. Einfach on air der zu sein, der man auch im Alltag ist.
5: Mit Matze Hoppe, moin.
2: Was machst du, um deine coole Stimme zu bekommen? Ölst du die?
3: Ja, schöner Gedanke. Du machst Sprechtraining. Ich könnte jetzt eine Übung spontan machen. Wollen wir mal eine spontan machen?
2: Gerne, ja.
3: Es gibt zum Beispiel die Übung mit einer Lokomotive. Du musst dir vorstellen, diese alten Dampflokomotiven, die klangen ja immer so, wenn die so anfahren.
2: Wofür ist denn das gut?
3: Um dich zu lockern. Weil du ja letztendlich deine Stimmbänder lockern musst, du musst deine Mundwinkel lockern. Mach doch mal.
2: Lieber nächste Frage. Moderator, warum?
3: Es wäre zu einfach, wenn ich dir sagen würde, weil ich es immer werden wollte. Das ist aber eine Begründung. Und weil ich immer so ein Bedürfnis hatte, Leuten was zu erzählen und sie zu unterhalten.
2: Traumjob?
3: Ja, definitiv.
2: Warum?
3: Weil es sich für mich selten nur nach Arbeit anfühlt und dann ist es ein Traumjob. Wenn du was machen kannst, was dir Spaß macht, ist doch toll. Ist eigentlich das Beste, was du machen kannst.
0: Auf jeden Fall. Und da kommt gleich noch mehr von Tole und Matze. Und vielleicht werdet ihr ja auch mal Bremen 4 Kinderreporter oder Reporterin. Wenn euch das interessiert, dann meldet euch gerne mal hier bei uns bei Bremen 4. 20 vor 9 haben wir es jetzt.

0: Also so ein paar wichtige Dinge weiß Tole jetzt über meinen Bremen-4-Kollegen Matze Hoppe, auch Moderator hier. Aber wie sieht's denn hier bei uns im Studio aus? Wie geht das alles? Wo drückt man drauf? Und was passiert dann? Das hat sich Kinderreporter Tole alles erklären und zeigen lassen.
1: So, ist echt ganz schön aufregend hier. Ich bin jetzt hier vor dem Bremen 4 Studio und Matze ist drin und moderiert gerade live.
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1: Moin Matze, kann ich dich kurz stören?
3: Grüß dich erstmal, hi. Also du hast mich tatsächlich live erwischt.
1: Du hast hier ja 4 Monitore vor dir. Sind das nicht ein bisschen zu viele?
3: Ja, das denke ich manchmal auch. Ich habe einen Monitor, wo ich meine Moderation schreibe. Einen Monitor habe ich mit der ganzen Musik. Ein Monitor ist mit Höreranrufen, die reinkommen. Und ein letzter hat noch irgendwie alles andere. Also Knöpfe drücken, sprechen. Das Besondere an den Knöpfen ist, dass ich mit allen sprechen kann. Ich kann mit Sportmenschen, die vom Weserstadion stehen, sprechen. Ich kann theoretisch, wenn sogar ein Reporter in Los Angeles steht, dann kann ich den per Knopfdruck möglicherweise ansprechen. Du darfst gleich hier auf Start drücken. Ich sag dir aber wann. Und danach auf den, okay? Und wir machen das zusammen. Gleich ist es soweit. Warte. Und jetzt?
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3: Ja, ey, das war quasi perfekt. Nicht nur quasi, das war gut.
1: Wie lange sitzt du vorher an der Musik und überlegst, was du spielst?
3: Das plane ich ja gar nicht. Die Musik wählt die Musikredaktion von Bremen 4 aus. Die sich damit viel besser auskennen als ich. Das heißt, ich kriege die Musik einfach nur angeliefert. Ich kriege eine Liste mit den Sachen, die ich spielen werde. Aber ich darf da nicht viel machen. Das Einzige, was ich machen darf, ist mal einen Song rauszukicken, weil wir auch nicht maximal viel Zeit haben. Aber die Musik wählen andere aus.
1: Dein Rezept gegen nervös sein?
3: Oh, sehr schwer. Mein Rezept gegen nervös sein? Sich darauf zu besinnen, was man kann.
1: Redest du einfach drauf los oder schreibst du dir auf, was du sagen willst?
3: Genau, selbstverständlich überlegen wir uns vorher, was wir da erzählen. Das muss Hand und Fuß haben, das muss alles stimmen, das ist ganz wichtig. Ich mache mir Notizen mit Fakten auch. Ich kann mir ja nicht alles merken, ich kann ja auch nicht alles wissen. Dafür gibt es ja auch andere Leute, die was mit vorbereiten. Mit irgendeiner eigenen Herangehensweise ergänze ich das Ganze noch, aber so dieses Grundgerüst liegt immer vor.
1: Matze, voll cool, dass ich dich treffen durfte. Es hat viel Spaß gemacht. Mach weiter so.
3: Jederzeit wieder. Es hat auch richtig viel Spaß gemacht. Mach du auch weiter so. Bis bald.
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0: Boah, da hat Werder sich aber ganz schön durch die Saison gewackelt, ne? Aber seit gestern Abend ist klar, sie bleiben in der ersten Bundesliga. Dazu ist Kini jetzt bei mir im Studio. Moin Kini.
2: Moin, guten Morgen.
0: Ihr kennt Kini vielleicht noch als Bremen 4 Kinderreporter hier bei Zebra 4. Da ist er nicht mehr. Ist jetzt schon älter geworden, deswegen kein Kinderreporter mehr. Aber Fußballfan bist du immer noch, ne?
2: Ja, hundertprozentig.
0: Sehr gut. Werder-Fan auch?
2: Natürlich.
0: Ja, ich frage, weil die Saison war ja nicht immer so zum Jubeln. Im DFB-Pokal in der ersten Runde schon ausgeschieden. Dann jetzt am vorletzten Spieltag erst den Klassenerhalt klargemacht. Hast du sehr gelitten in dieser Saison?
2: Ich habe sehr, sehr gelitten. Also das war wirklich eine verrückte Saison.
0: Ja, da ist einiges passiert. Es gab Trainerwechsel. Was sagst du zum neuen Trainer, Daniel Thun? Macht er einen guten Job?
2: Ja, bisher läuft es nicht schlecht. Er hat auf jeden Fall die Defensive sehr gut verstärkt. Wir kassieren auf jeden Fall nicht mehr so viele Tore. Weniger Abschlüsse und so. Mhm. Aber ich weiß nicht. Also manchmal hast du da Spiele, da denkst du dir, oh mein Gott, was passiert da? Zum Beispiel gegen Augsburg oder St. Pauli, da verlieren wir beide Spiele und das ist einfach nur schlecht.
0: Was hast du da gedacht?
2: Weiß ich nicht, was ich mir da gedacht habe, aber es war auf jeden Fall einfach wirklich katastrophal. Mal gucken, wie die Vorbereitung aussieht mit Daniel Thun. Ich finde, man sollte ihm die Vorbereitung auf jeden Fall geben. Ich meine, ohne richtigen Stürmer, also ich weiß es nicht.
0: Hast du denn immer ein gutes Gefühl gehabt, dass Werder in der ersten Liga bleibt oder hast du zwischendurch auch mal gezittert und dachtest, die könnten noch absteigen?
2: Also vor 2 Monaten saß ich hier, habe ich gesagt, die werden 15., 16. Platz. Ich lag richtig. Ich weiß nicht, also irgendwie, ich wusste, dass sie nicht absteigen, aber es wird schon auf jeden Fall sehr, sehr hart. Und mit 32 Punkten in der Liga zu bleiben, ist schon hart auf jeden Fall.
0: Wir gucken gleich mal, wie es weitergeht und vielleicht auch noch ein paar Highlights, die es vielleicht auch noch mal gab diese Saison.
2: Ja.
0: Schnacken wir gleich weiter hier mit Kini auf Bremen 4 in Zebra 4.
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0: Für Werder Bremen ist die Saison fast vorbei. Noch ein Spiel und dann ist Sommerpause. Und das Gute ist, auch in der nächsten Saison wird Werder in der ersten Liga spielen. Wir schnacken gerade ein bisschen über die aktuelle Saison, die ja fast vorbei ist, mit unserem ehemaligen Kinderreporter und Werder-Fan Kini. Kini, ich habe neulich gehört, dass jemand gesagt hat, Werder hätte mal absteigen sollen. In der zweiten Liga wären die bei der Leistung besser aufgehoben. Was sagst du, wenn du sowas hörst?
1: Ich finde, das ist Quatsch, weil Werder gehört mit den Fans und mit den Stadion in der ersten Liga. Und ich weiß nicht, also wenn die jetzt in die zweite Liga gehen, wie schnell die dann wieder hochgehen. Und für die Stadt wäre das auch einfach eine Katastrophe, wenn Werder jetzt runtergeht.
0: Sehe ich genauso. Jetzt haben wir eben schon darüber geredet, dass es nicht so die beste Saison von Werder war. Aber es gab ja auch gute Momente. Was war denn so dein Highlight in dieser Saison?
1: Also es gab ein, zwei Highlights auf jeden Fall. Einmal das 3:1 gegen Hamburg. Das Nordderby hier, das war schon richtig geil, als wir 3:1 gewonnen haben. Das war ein richtiger geiler Dreierlachs. Und auf jeden Fall für mich ein Highlight war Karim Koulibaly, 18 Jahre, kommt auch von Hamburg aus der Akademie und spielt jetzt seine erste Saison bei Werder und hat direkt, ich weiß nicht, ob das bei seinem Debüt war, aber hat gegen Bayer Leverkusen, als sie 3:3 gespielt haben, das war der zweite Spieltag, glaube ich, hat der in der 92. Minute das 3:3 geschossen und das war richtig geil.
0: Ja, ihr hört schon, Kini weiß sehr gut Bescheid, ehemaliger Kinderreporter, vielleicht ja demnächst Sportreporter hier bei Radio Bremen, mal gucken. Du bist ja hauptsächlich Fan von Real Madrid auch, ne?
1: Ja.
0: Wie kommt das?
1: Also ein Teil von meiner Familie, also von väterlicherseits, kommt aus Madrid und wir sind dann Madrid-Fans.
0: Ja, das kann ich verstehen. Aber geht das denn gleichzeitig Real Madrid-Fan und Werder Bremen-Fan zu sein?
1: Ja, hundertprozentig. Also beides supergeile Fans, beide supergeiles Stadion und es verbindet gerade auch so eine gewisse Leidenszeit bei beiden Vereinen.
0: Ja, das Leiden ist ja bald hoffentlich bei Werder vorbei. Meinst du denn, dass es nächste Saison besser wird oder auch wieder so knapp am Ende?
1: Es kommt halt drauf an, was die jetzt im Sommer machen, welche Transfers die tätigen. Es kommt sehr viel auf Fritz und Niemeyer an, was die machen. Ob vielleicht Koulibaly ja wirklich verkauft wird für 40 Millionen, was sie dann mit dem Geld machen. Mal gucken, jetzt haben sie ja einen jungen Spieler geholt aus Frankreich, 19-Jährigen. Der hat jetzt in 9 Spielen ein Tor. Mal gucken.
0: Ja.
1: Bin sehr gespannt.
0: Und mal gucken, ob wir Kini dann irgendwann auch hier als Bremen 4 Sportreporter hören. Sehr gute Saisonanalyse auf jeden Fall, sehr professionell gemacht. Kini, ganz vielen Dank und dann noch viel Spaß beim letzten Heimspiel der Saison, beim letzten Spiel überhaupt. Nächsten Samstag spielt Werder dann zu Hause gegen Borussia Dortmund.

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0: Moin zusammen, hier ist Zebrafriemen 4 gleich mit Lila Wolken. Es ist 5 Minuten vor 10.
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1: Hallo zusammen, ich bin's Malte Jensen und ich habe eine kleine Quizfrage für euch. Was für ein Tier ist das hier? Hört man genau hin? Es ist wirklich ein Tier, was Geräusche macht. Kleiner Tipp, es lebt im Wasser. Das ist ein Schweinswal. Tolle Tiere sind das. Und das Schöne ist, die gibt ihr bei uns vor der Haustür in der Nordsee. Man kann sogar manchmal Schweinswale vom Ufer aus sehen. Und eine, die kann ganz viel darüber erzählen. Wiebke Hohmes, Meereswissenschaftlerin von ZMT im Leibniz-Zentrum für Marine Tropenforschung bei uns in Bremen und Expertin für Schweinswale. Moin Wiebke.
2: Hallo Malte.
1: Schön, dass du da bist. Wie viele Schweinswale hast du dieses Jahr eigentlich schon gesehen?
2: Ach, schon so einige. Ich glaube schon 7 Stück.
1: Ach, super cool. Du erzählst heute ganz viel über tolle Tiere. Bleibt also dran, Leute. Es lohnt sich. Zebra 4 forschte über Schweinswale. 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

0: Gleich 9:45.
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0: Unser schönes Thema heute. Schweinswale. Wale, die wir auch hier bei uns vor Tür beobachten können. Nord- und Ostsee. Wiebke Homes weiß total viel darüber. Sie ist Meereswissenschaftlerin und Expertin für Schweinswale. Wiebke, so ein Schweinswale, der ist ja nicht so riesig, ne? Sieht ein bisschen aus wie ein Delfin mit einem Rundkopf. Und dann kann man noch einen Schweinswal erkennen?
2: Ja, genau. Und die Schweinswale, die haben im Gegensatz zu Delfinen keinen langen Schnabel, sondern die haben eher einen ordentlichen Kopf. Und das ist auch genau das, was sie so unverwechselbar macht. Sie sind außerdem meistens eher grau, haben einen kräftigeren Körper und eine kleine dreieckige Rückenflosse.
0: Und wie groß wird ein Schweinswal?
2: Schweinswale sind irgendwie eine der kleinsten Wale der Welt. Sie werden gar nicht so groß, nämlich ungefähr nur so groß wie ein großes Kind oder ein Sofa, also so zwischen 1,50 Meter und 1,80 Meter.
0: Und wenn die Schweinswale hier unterwegs sind, kann man die gut erkennen?
2: Ja, schon, aber nicht ganz so leicht. Muss man schon gut schauen, weil die Schweinswale springen nicht so hoch aus dem Wasser wie ihre Wale auf der Schiene. Meist sieht man nämlich nur kurz die kleine Rückenflosse und zack, von der Welle kommt sich auch schon wieder weg. Und besonders unserer doch oft Nordsee muss man da schon richtig gute Augen.
0: Ja, warum heißen die eigentlich Schweinswale?
2: Dafür gibt es tatsächlich viele verschiedene Theorien. Manche glauben, dass die Schweinswale früher beim ein bisschen grunzen gegangen haben, also wie ein Schwein so. Aber der berühmte Philosoph Angelus, der hat schon nämlich vor 2000 Jahren über die kleinen Wale geschrieben, hat tatsächlich festgestellt, dass die ihren Organe an Schweine erinnern.
0: Ah, okay. Aristoteles war schlau. Sind Schweinswale auch schlau?
2: Ja, würde ich sagen. Die finden nämlich sogar im trüben Seewasser Fische, auch wenn es dunkel ist. Und dafür benutzen sie Klicklaute. Das funktioniert wie ein eingebautes Unterwassernavi.
0: Das ist cool. Darüber reden wir gleich noch. Was findest du, ist das Besondere an Schweinswalen?
2: Das Besondere ist, dass Schweinswale der einzig heimischen Wale hier sind. Sie leben tatsächlich dauerhaft bei uns in der niedersächsischen Nordküste. Sie sind praktisch echte Nordsee-Nachbarn für uns.
0: Die sind einfach toll und es gibt noch so viel über die zu erzählen. Das wird Wiebke auch gleich machen und wird uns mehr tolle Geschichten und Infos über Schweinswale präsentieren. Heute hier in C4. Bis gleich.
2: Bis gleich.

0: Zebra 4 auf Bremen 4 und ich liebe ja Wale und Delfine und darum freue ich mich total, dass wir heute über Schweinswale reden mit der Meereswissenschaftlerin Wiebke Homes vom Leibniz-Zentrum für maritime Tropenforschung in Bremen. Eben haben wir schon gehört, dass Schweinswale bis 1,80 Meter groß werden, also im Vergleich zu anderen Walen ja eher klein. Sie sehen ähnlich aus wie Delfine und vor allem, sie leben bei uns vor der Haustür. Die kommen zum Beispiel oft in die Jade. Wiebke, wie leben Schweinswale denn? In großen Gruppen?
1: Nein, die meisten Schweinswale sind eher Einzelgänger oder sie treten auch mal in kleinen Grüppchen auf. Aber sie leben auf jeden Fall nicht so in riesigen Schulen, wie andere Meeressäuger das tun.
0: Ah, okay. Und wie lange bleiben denn überhaupt die Jungen bei ihrer Mutter?
1: Das Kalb bleibt ungefähr ein Jahr bei der Mama und in der Zeit lernt es dann verschiedene Sachen, so wie zum Beispiel, wo gibt's Fisch, wie jage ich den am besten und wie werde ich überhaupt ein guter Schweinswal?
0: Wie werde ich ein guter Schweinswal? Das finde ich sehr gut. Können eigentlich Schweinswale uns auch irgendwie gefährlich werden? Also wenn ich jetzt irgendwie am Strand ins Wasser gehe, ein bisschen rumschwimme, können die zu mir kommen, mich irgendwie anfallen oder so?
1: Nein, überhaupt gar nicht. Die sind tatsächlich eher scheu und wenn Menschen kommen, dann denken sie nicht eher, schau, ich bin dann mal weg.

0: Sehr gut, die winken da mit ihrer Flosse vielleicht noch. Da müssen wir auch sagen, tschüss Schweinswal, ist doch vielleicht besser so, wenn man den Tieren noch nicht zu nahe kommt. Was machen eigentlich Schweinswale so den ganzen Tag?
1: Essen. Wirklich, fast die ganze Zeit. Schweinswale haben nämlich eine super dicke Fettschicht und daher brauchen sie ganz viel Energie, damit ihnen im kalten Wasser nicht so kalt wird. Und ja, die müssen wirklich ständig kleine Fische snacken. Du, den ganzen Tag durchsnacken, könnten wir uns sicher auch gut vorstellen, oder Malte?
0: Auf jeden Fall. Gute Vorstellung. Wir snacken jetzt ein bisschen Musik, würde ich sagen, und sprechen dann gleich weiter über Schweinswale mit Wiebke Homes. Heute Morgen hier, Thema Schweinswale in Zebra 4 forscht.

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1: Und wenn Wiebke Homes zu Gast ist, dann geht's ins Wasser, denn sie ist Meereswissenschaftlerin und erzählt uns heute viele tolle Dinge über Schweinswale. Die gibt's auch hier bei uns in der Nordsee. Schweinswale sind ja Säugetiere und keine Fische. Deswegen müssen sie immer wieder an die Wasseroberfläche kommen, um zu atmen. Da mitten so ein Blasloch, so ein Atemloch oben auf dem Körper. Und dann tauchen sie wieder ab. Und wenn ich unter Wasser schwimme und mich bewege, viel, dann schaffe ich wohl so eine Minute vielleicht, die Luft anzuhalten unter Wasser. Vielleicht ein bisschen länger. Wie lange können denn Schweinswale die Luft anhalten?
2: Ja, Schweinswale können schon ein bisschen länger die Luft anhalten, aber nicht ganz so lange, wie andere Wale das können. Schweinswale tauchen meistens nur ganz kurz, also so, ja, also ein bisschen länger als du, mehr als eine Minute, aber oft auch weniger als 2 bis 3 Minuten. Und dann heißt es wieder auftauchen und einmal kräftig Luft holen.
1: Und wie tief kann ein Schweinswal tauchen?
2: Theoretisch können sie über 100 Meter tief tauchen, aber unsere Nordsee ist meistens gar nicht so tief. Das heißt, für Schweinswale reicht das völlig, weil dort auf dem Boden schon ihre Lieblingsfische schwimmen und sie gar nicht so tief tauchen müssen.
1: Ah, okay. Und was die Schweinswale hier bei uns an der Küste machen, das hören wir gleich hier von Wiebke in Zebra 4 forscht.

0: Es ist 10.37 Uhr.
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0: Wenn ihr Glück habt, könnt ihr mal Schweinswale hier sehen. Gerade bei uns vor der Haustür in der Nordsee, teilweise auch ziemlich nah am Ufer. Zum Beispiel auch im Jadebusen vor Wilhelmshaven. Da gab es ja auch gerade wieder die Schweinswaltage. Wiebke Homes ist Schweinswalexpertin. Wiebke, was machen die Schweinswale so nah bei uns an der Küste? Was finden die hier so interessant?
2: Da gibt es leckeren Fisch. Besonders wenn die Thiele abnimmt und die Fischer sich in bestimmten Bereichen tummeln, das ist nämlich für die Schweinswale wie ein großes Buffet, wo sie nicht wirklich den Magen vollschlagen können.
0: Und sind die nur jetzt da, die Schweinswale?
2: Nein, viele Schweinswale, die leben das ganze Jahr bei uns im Nord- und Ostsee. Aber besonders jetzt im Sommer kann man sie gut sehen, weil dann die Weibchen mit ihren Kälbern kommen. Und die Mutter-Kalb-Paare, die kommen dann tatsächlich auch sehr oft an die Küste. Das heißt, da kann man sie besonders gut spotten.
0: Ah ja, cool. Und wie finden die Schweinswale ihre Nahrung unter Wasser?
2: Das ist richtig cool. Das passiert mit sogenannter Echolokation. Ein schwieriges Wort, oder?
0: Echolokation, okay.
2: Genau, das ist wie ein eingebautes Unterwasserradar. Das heißt, die senden Klickgeräusche aus und wenn das auf Beute prallt, dann reflektiert ein Echo zurück. Und dieses Echo können die Schweinswale durch ihren Kiefer aufnehmen und damit können sie, wie ich vorhin schon gesagt habe, sogar im dunklen oder trüben Wasser ihre Fische finden, ihre Beute finden.
0: Und mit diesen Klicklauten, da finden sie nicht nur Nahrung, sondern orientieren sich auch und verständigen sich untereinander. So hört sich das dann an, ne? Wenn so ein Schweinswale Klicklaute aussendet. Ist auch eine interessante Sprache. Wie viele Schweinswale gibt es eigentlich in der Nordsee?
2: In unserer Nordsee gibt es ungefähr 350.000 Schweinswale, was eigentlich nur eine sehr stabile Population ist. In der Ostsee dagegen sieht das leider ein bisschen anders aus, weil da haben wir eine Population, die ist fast vom Aussterben bedroht. Da gibt es nur noch rund 300 Individuen von. Und ja, die gilt es natürlich ganz besonders zu schützen.
0: Das finde ich eine ganz wichtige Sache, Wale zu schützen. Und über den Schutz der Schweinswale reden wir gleich hier in Zebra 4 forscht.

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1: gleich 22:45.
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1: Oh, ich möchte jetzt am liebsten sofort ans Wasser und Schweinswale sehen, denn diese kleinen Wale, die ein bisschen aussehen wie Delfine, die gibt es ja auch in der Nordsee, im Bremen-Vierland. Und wir hören heute Morgen so viele tolle Dinge über Schweinswale von Meereswissenschaftlerin Wiebke Homes vom Leibniz-Zentrum für Marinetruppenforschung in Bremen. Wiebke, die Nordsee ist das Zuhause der Schweinswale, aber wir Menschen machen es den Tieren manchmal ganz schön schwer, oder?
3: Ja, leider schon. Die Nordsee zum Beispiel gehört nämlich zu den am meisten befahrenen Meeren der Welt. Da fahren riesige Schiffe und Boote und unter Wasser ist es dadurch auch ziemlich laut.
1: Warum ist dieser Unterwasserlärm eigentlich so schlimm für die Tiere?
3: Die Schweinswale orientieren sich ja mit den Klickgeräuschen, die wir eben gehört haben. Und wenn es unter Wasser so laut ist, dann kann das Gehör sehr leicht geschädigt werden. Das ist nämlich super sensibel. Und das hört sich für die Schweinswale ungefähr so an, als würde neben ihnen die ganze Zeit ein Presslufthammer laufen.
1: Ja, es gibt ja auch in der Nordsee immer mehr Windparks, die entstehen. Ich meine, was die Stromerzeugung angeht, sind die ja gut für die Umwelt, Stichwort Klimaschutz. Aber so Windparks sind ja auch laut, ne?
3: Genau, für die Schweinswale schon, besonders beim Bau, wenn die großen Fundamente in den Meeresboden gerammt werden. Aber heutzutage gibt es dafür gute Maßnahmen, dass wir den Lärm dämpfen können, auch wenn der Lärm natürlich nicht ganz weg ist. Und das Gute ist auch, wenn der Windpark da erst einmal fertig gebaut ist, darf dort nicht mehr gefischt werden und es dürfen keine Schiffe mehr durchfahren. Und das ist super für die Schweinswale, denn dann nutzen sie diese Gebiete als Rückzugsort.
1: Apropos Rückzugsort, es gibt doch ein Schutzgebiet für unsere Schweinswale hier in der Nordsee, ne?
3: Ja, ganz genau. Das ist das Walschutzgebiet vor Sylt und Amrum. Das ist tatsächlich das erste Walschutzgebiet, was es jemals in Europa gab. Und es ist ein sehr wichtiges Aufzuchtsgebiet für unsere kleinen Babyschweinswale.
1: Ach, wie schön.
3: Und in dem ja, da kann man die tatsächlich auch sehr gut sehen von Sylt. Und in dem Walschutzgebiet ist zum Beispiel auch die Fischerei eingeschränkt und dort dürfen auch gar keine Windparks gebaut werden.
1: Ah ja, wir gehen nochmal kurz in die Ostsee. Was ist da das größte Problem für die Schweinswale? Du hast ja gesagt, dass es da in der Ostsee eine bestimmte Population gibt, die kurz vor dem Aussterben ist. Also von den Schweinswalen da gibt es nur noch knapp 300 Stück. Das ist ja wirklich nicht mehr viel.
3: Nee, das stimmt. Und in der Ostsee, da sind es besonders die Stellnetze für die Fischerei, die ein großes Problem sind. Diese Netze, die Fischernetze unter Wasser, die sind nämlich fast unsichtbar für die Schweinswale, weil sie die dünnen Netze mit ihrer Echolokation oft nicht erkennen können. Und dann verfangen sich die Schweinswale darin und können leider nicht mehr an die Oberfläche kommen zum Atmen.
1: Aber du setzt dich ja für den Schutz von Schweinswalen ein. Das finde ich sehr gut. Wie machst du das?
3: Ja, das ist tatsächlich auch meine Arbeit. Also ich beobachte Schweinswale an der Nordseeküste und ganz wichtig, ich erkläre Menschen wie euch zum Beispiel hier auch, warum Schweinswale wichtig für das gesamte Ökosystem sind. Und wir setzen uns natürlich dafür ein, dass die Nordsee sicherer für Meerestiere wird. Und dafür haben wir gerade ein neues Netzwerk gegründet, das Netzwerk Nordseeschutz. Wir heißen auch NENO, wie der kleine Fisch Nemo, so ähnlich. Und da bündeln wir all unser Wissen und unsere Kräfte an der Nordseeküste, um ja, noch mehr Schutz zu erreichen.
1: Da bist du also ganz aktiv. Und was können wir alle tun, um Schweinswale zu schützen?
3: Am besten natürlich weniger oder gar keinen Fisch mehr essen, keinen Müll in die Umwelt werfen, Plastik sparen und Tiere in der Natur nicht stören. Was ihr auch machen könnt, ist natürlich euren Freunden und Familien erzählen, wie cool Schweinswale wirklich sind. Das hilft dir nämlich auch.
1: Und wie cool Schweinswale sind, das haben wir heute spätestens auch wieder gehört von Wiebke Homes. Ganz, ganz vielen Dank, dass du uns mitgenommen hast in die Welt der Schweinswale. Ich fand es mega interessant. Vielen Dank, dass du dich für die Wale einsetzt und dass du heute uns so viel Schönes darüber erzählt hast.
3: Ja, danke. Danke dir auch für die Einladung. Und euch Zuhörern ganz viel Spaß und Erfolg beim Schweinswale-Spotten an der Nordseeküste.
1: Ja, vielleicht seht ihr auch mal einen, vielleicht vom Ufer aus sogar. Ich drücke auf jeden Fall die Daumen. Wiebke, danke und einen schönen Sonntag noch.
3: Danke dir auch.
1: Tschüss.

Empire of the Sun, We Are the People auf Bremen 4. Das war es fast mit Zebra 4 für heute, aber gleich geht's weiter mit Tine Kunze ab 11 Uhr auf Bremen 4. Ich bin Malte Jansen, euch noch einen schicken Sonntag. We were good.

Lady Gaga auf Bremen 4. Heute ist ja Muttertag. Das ist der Tag, an dem eure Mama meistens was geschenkt bekommt. Ne? Vielleicht ein selbstgemaltes Bild von euch oder was Gebasteltes. Oder vielleicht ein Frühstück im Bett. Oder ihr fragt sie einfach mal, was sie denn heute am liebsten machen würde. Vielleicht will sie einfach mal gar nichts machen. Wirklich nichts. Einfach mal nur da sein, lesen, Kaffee oder Tee trinken, chillen. Kann ja sein. Am besten fragt ihr sie mal, was sie am liebsten machen würde heute. Und dann könnt ihr eurer Mutter ja vielleicht diesen Wunsch erfüllen, den sie euch dann sagt. Also wir vom Bremen 4 Team wünschen auf jeden Fall euch einen schönen Tag und euren Mamas natürlich auch. Ihr hört Zebra 4 auf Bremen 4, jetzt mit David Puentes und Superstar.

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Alex Warren, Fever Dream, auf Bremen 4. Ihr hört Zebra 4 am Sonntagmorgen, immer von 8 bis 11 am Sonntag. Und das hier ist die neue Single von Olivia Rodrigo, die heißt Drop Dead und hört sich so an. Viel Spaß damit.

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1: Und kommt gut in diesen Sonntagmorgen. Zebra 4 ist hier. Beste Zeit des Wochenendes eigentlich, ne? Ich bin Malte Jansen. Schön, dass ihr auch da seid. Jetzt für euch Musik aus Island und zwar von Austis und Electrified.

0: 8:38 Uhr.
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0: Also hier im Radio zu arbeiten, ist wirklich eine sehr schöne Sache. Ich spreche da aus Erfahrung. Mein Lieblingsberuf ist und war immer schon Moderator. Klar, bin ich ja selbst. Das macht mir jedes Mal wirklich so viel Spaß, für euch da zu sein. Jedes Mal wieder aufs Neue. Das ist einfach toll. Und Kinderreporter Tole wollte gerne wissen, wie wohl so ein Moderator tickt und was der macht und überhaupt alles. Und darum hat er sich neulich mal mit meinem Bremen 4-Kollegen Matze Hoppe unterhalten.
2: Hi Matze, ich bin Tole.
3: Hey Tole, grüß dich.
2: Und ich habe jetzt ein paar Steckbrieffragen für dich. Hobbys?
3: Skifahren, Reisen, mach sehr gern Sport, all diese Dinge.
2: Lieblingsband?
3: Ich würde Clouseau nehmen.
4: Herzlich willkommen, neuer Fun.
2: Was muss ein guter Moderator können?
3: Ich habe gelernt, und dafür habe ich auch lange gebraucht, authentisch zu sein. Also das dauert richtig lange. Einfach on air der zu sein, der man auch im Alltag ist.
5: Mit Matze Hoppe, moin.
2: Was machst du, um deine coole Stimme zu bekommen? Ölst du die?
3: Ja, schöner Gedanke. Du machst Sprechtraining. Ich könnte jetzt eine Übung spontan machen. Wollen wir mal eine spontan machen?
2: Gerne, ja.
3: Es gibt zum Beispiel die Übung mit einer Lokomotive. Du musst dir vorstellen, diese alten Dampflokomotiven, die klangen ja immer so. Wenn die so anfahren.
2: Wofür ist denn das gut?
3: Um dich zu lockern. Weil du ja letztendlich deine Stimmbänder lockern musst, musst deine Mundwinkel lockern. Mach doch mal.
2: Lieber nächste Frage. Moderator, warum?
3: Es wäre zu einfach, wenn ich dir sagen würde, weil ich es immer werden wollte. Das ist aber eine Begründung. Und weil ich immer so ein Bedürfnis hatte, Leuten was zu erzählen und sie zu unterhalten.
2: Traumjob?
3: Ja, definitiv.
2: Warum?
3: Weil es sich für mich selten nur nach Arbeit anfühlt, und dann ist es ein Traumjob. Wenn du was machen kannst, was dir Spaß macht, ist doch toll. Das ist eigentlich das Beste, was du machen kannst.
0: Auf jeden Fall. Und da kommt gleich noch mehr von Tole und Matze. Und vielleicht werdet ihr ja auch mal Bremen 4 Kinderreporter oder Reporterin. Wenn euch das interessiert, dann meldet euch gerne mal hier bei uns bei Bremen 4. 20 vor 9 haben wir es jetzt.

0: Also so ein paar wichtige Dinge weiß Tole jetzt über meinen Bremen 4-Kollegen Matze Hoppe, auch Moderator hier. Aber wie sieht's denn hier bei uns im Studio aus? Wie geht das alles? Wo drückt man drauf? Und was passiert dann? Das hat sich Kinderreporter Tole alles erklären und zeigen lassen.
1: So, ist echt ganz schön aufregend hier. Ich bin jetzt hier vor dem Bremen 4-Studio und Matze ist drin und moderiert gerade live.
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1: Moin Matze, kann ich dich kurz stören?
3: Grüß dich erstmal, hi. Also du hast mich tatsächlich live erwischt.
1: Du hast hier ja 4 Monitore vor dir. Sind das nicht ein bisschen zu viele?
3: Ja, das denke ich manchmal auch. Ich habe einen Monitor, wo ich meine Moderation schreibe. Einen Monitor habe ich mit der ganzen Musik. Ein Monitor ist mit Höreranrufen, die reinkommen. Und ein letzter hat noch irgendwie alles andere. Also Knöpfe drücken, sprechen. Das Besondere an den Knöpfen ist, dass ich mit allen sprechen kann. Ich kann mit Sportmenschen, die vorm Weserstadion stehen, sprechen. Ich kann theoretisch, wenn sogar ein Reporter in Los Angeles steht, dann kann ich den per Knopfdruck möglicherweise ansprechen. Du darfst gleich hier auf Start drücken. Ich sag dir aber wann. Und danach auf den, okay? Und wir machen das zusammen. Gleich ist es soweit. Warte. Und jetzt?
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3: Ja, das war quasi perfekt. Nicht nur quasi, das war gut.
1: Wie lange sitzt du vorher an der Musik und überlegst, was du spielst?
3: Das plane ich ja gar nicht. Die Musik wählt die Musikredaktion von Bremen 4 aus. Die sich damit viel besser auskennen als ich. Das heißt, ich kriege die Musik einfach nur angeliefert. Ich kriege eine Liste mit den Sachen, die ich spielen werde. Aber ich darf da nicht viel machen. Das Einzige, was ich machen darf, ist mal einen Song rauszukicken, weil wir auch nicht maximal viel Zeit haben. Aber die Musik wählen andere aus.
1: Dein Rezept gegen nervös sein?
3: Oh, sehr schwer. Mein Rezept gegen nervös sein, sich darauf zu besinnen, was man kann.
1: Redest du einfach drauf los oder schreibst du dir auf, was du sagen willst?
3: Genau, selbstverständlich überlegen wir uns vorher, was wir da erzählen. Das muss Hand und Fuß haben, das muss alles stimmen, das ist ganz wichtig. Ich mache mir Notizen mit Fakten auch. Ich kann mir ja nicht alles merken, ich kann ja auch nicht alles wissen. Dafür gibt es ja auch andere Leute, die was mit vorbereiten. Mit irgendeiner eigenen Herangehensweise ergänze ich das Ganze noch, aber so dieses Grundgerüst liegt immer vor.
1: Matze, voll cool, dass ich dich treffen durfte. Es hat viel Spaß gemacht. Mach weiter so.
3: Jederzeit wieder. Es hat auch richtig viel Spaß gemacht. Mach du auch weiter so. Bis bald.
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0: Boah, da hat Werder sich aber ganz schön durch die Saison gewackelt, ne? Aber seit gestern Abend ist klar, sie bleiben in der ersten Bundesliga. Dazu ist Kini jetzt bei mir im Studio. Moin Kini.
2: Moin, guten Morgen.
0: Ihr kennt Kini vielleicht noch als Bremen 4 Kinderreporter hier bei Zebra 4. Da ist er nicht mehr. Ist jetzt schon älter geworden, deswegen kein Kinderreporter mehr. Aber Fußballfan bist du immer noch, ne?
2: Ja, hundertprozentig.
0: Sehr gut. Werder-Fan auch?
2: Natürlich.
0: Ja, ich frage, weil die Saison war ja nicht immer so zum Jubeln. Im DFB-Pokal ja. In der ersten Runde schon ausgeschieden. Dann jetzt am vorletzten Spieltag erst den Klassenerhalt klargemacht. Hast du sehr gelitten in dieser Saison?
2: Ich habe sehr, sehr gelitten. Also das war wirklich eine verrückte Saison.
0: Ja, da ist einiges passiert. Es gab Trainerwechsel. Was sagst du zum neuen Trainer, Daniel Thun? Macht er einen guten Job?
2: Ja, bisher läuft es nicht schlecht. Er hat auf jeden Fall die Defensive sehr gut verstärkt. Wir kassieren auf jeden Fall nicht mehr so viele Tore. Weniger Abschlüsse und so. Mhm. Aber ich weiß nicht. Also manchmal hast du da Spiele, da denkst du dir, oh mein Gott, was passiert da? Zum Beispiel gegen Augsburg oder St. Pauli, da verlieren wir beide Spiele und das ist einfach nur schlecht.
0: Was hast du da gedacht?
2: Weiß ich nicht, was ich mir da gedacht habe, aber es war auf jeden Fall einfach wirklich katastrophal. Mal gucken, wie die Vorbereitung aussieht mit Daniel Thun. Ich finde, man sollte ihm die Vorbereitung auf jeden Fall geben.
0: Ja.
2: Ich meine, ohne richtigen Stürmer, also ich weiß es nicht.
0: Hast du denn immer ein gutes Gefühl gehabt, dass Werder in der ersten Liga bleibt oder hast du zwischendurch auch mal gezittert und dachtest, die könnten noch absteigen?
2: Also vor 2 Monaten saß ich hier, habe ich gesagt, die werden 15., 16. Platz. Ich lag richtig. Ich weiß nicht, also irgendwie... Ich wusste, dass sie nicht absteigen, aber es wird schon auf jeden Fall sehr, sehr hart. Und mit 32 Punkten in der Liga zu bleiben, ist schon hart auf jeden Fall.
0: Wir gucken gleich mal, wie es weitergeht und vielleicht auch noch ein paar Highlights, die es vielleicht auch noch mal gab diese Saison.
2: Ja.
0: Schnacken wir gleich weiter hier mit Kini auf Bremen 4 in Zebra 4.
1: Die

0: Für Werder Bremen ist die Saison fast vorbei. Noch ein Spiel und dann ist Sommerpause. Und das Gute ist, auch in der nächsten Saison wird Werder in der ersten Liga spielen. Wir schnacken gerade ein bisschen über die aktuelle Saison, die ja fast vorbei ist, mit unserem ehemaligen Kinderreporter und Werder-Fan Kini. Kini, ich habe neulich gehört, dass jemand gesagt hat, Werder hätte mal absteigen sollen. In der zweiten Liga wären die bei der Leistung besser aufgehoben. Was sagst du, wenn du sowas hörst?
1: Ich finde, das ist Quatsch, weil Werder gehört mit den Fans und mit den Stadion in der ersten Liga. Und ich weiß nicht, also wenn die jetzt in die zweite Liga gehen, wie schnell die dann wieder hochgehen. Und für die Stadt wäre das auch einfach eine Katastrophe, wenn Werder jetzt runtergeht.
0: Sehe ich genauso. Jetzt haben wir eben schon darüber geredet, dass es nicht so die beste Saison von Werder war. Aber es gab ja auch gute Momente. Was war denn so dein Highlight in dieser Saison?
1: Also es gab ein, zwei Highlights auf jeden Fall. Einmal das 3:1 gegen Hamburg. Das Nordderby hier, das war schon richtig geil, als wir 3:1 gewonnen haben. Das war ein richtiger geiler Dreierlachs. Und auf jeden Fall für mich ein Highlight war Karim Koulibaly. 18 Jahre, kommt auch von Hamburg aus der Akademie und spielt jetzt seine erste Saison bei Werder. Und hat direkt, ich weiß nicht, ob das bei seinem Debüt war, aber hat gegen Bayer Leverkusen, als die 3:3 gespielt haben, das war der zweite Spieltag, glaube ich, hat der in der 92. Minute das 3:3 geschossen und das war richtig geil.
0: Ja. Ihr hört schon, Kini weiß sehr gut Bescheid, ehemaliger Kinderreporter, vielleicht ja demnächst Sportreporter hier bei Radio Bremen, mal gucken. Du bist ja hauptsächlich Fan von Real Madrid auch, ne?
1: Ja.
0: Wie kommt das?
1: Also ein Teil von meiner Familie, also von väterlicherseits, kommt aus Madrid und wir sind dann Madrid-Fans.
0: Ja, das kann ich verstehen. Aber geht das denn gleichzeitig Real Madrid-Fan und Werder Bremen-Fan zu sein?
1: Ja, hundertprozentig. Also beides supergeile Fans, beide supergeiles Stadion. Und es verbindet gerade auch so eine gewisse Leidenszeit bei beiden Vereinen.
0: Ja, das Leiden ist ja bald hoffentlich bei Werder vorbei. Meinst du denn, dass es nächste Saison besser wird oder auch wieder so knapp am Ende?
1: Es kommt halt drauf an, was die jetzt im Sommer machen, welche Transfers die tätigen. Es kommt sehr viel auf Fritz und Niemeyer an, was die machen. Ob vielleicht Koulibaly ja wirklich verkauft wird für 40 Millionen, was die da mit dem Geld machen. Mal gucken, jetzt haben sie ja einen jungen Spieler geholt aus Frankreich, 19-Jährigen. Der hat jetzt in 9 Spielen ein Tor. Mal gucken.
0: Ja.
1: Bin sehr gespannt.
0: Und mal gucken, ob wir Kini dann irgendwann auch hier als Bremen 4 Sportreporter hören. Sehr gute Saisonanalyse auf jeden Fall, sehr professionell gemacht. Kini, ganz vielen Dank und dann noch viel Spaß beim letzten Heimspiel der Saison, beim letzten Spiel überhaupt. Nächsten Samstag spielt Werder dann zu Hause gegen Borussia Dortmund.

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Alle Infos findet ihr auf nabu.de. 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

0: Moin zusammen, hier ist Zebra 4 auf Bremen 4, gleich mit lila Wolken. Es ist 5 Minuten vor 10.
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1: Hallo zusammen, ich bin's, Malte Jansen. Und ich habe eine kleine Quizfrage für euch. Was für ein Tier ist das hier? Hört mal genau hin. Es ist wirklich ein Tier, was solche Geräusche macht. Kleiner Tipp, es lebt im Wasser. Das ist ein Schweinswal. Tolle Tiere sind das. Und das Schöne ist, die gibt's auch hier bei uns vor der Haustür in der Nordsee. Man kann sogar manchmal Schweinswale vom Ufer aus sehen. Und ich kenne eine, die kann ganz viel darüber erzählen. Wiebke Homes, Meereswissenschaftlerin vom ZMT, dem Leibniz-Zentrum für marine Tropenforschung, hier bei uns in Bremen und Expertin für Schweinswale. Moin Wiebke.
2: Hallo Malte.
1: Schön, dass du da bist. Wie viele Schweinswale hast du dieses Jahr eigentlich schon gesehen?
2: Ach, schon so einige. Ich glaube schon 7 Stück.
1: Ach super, cool. Du erzählst uns heute ganz viel über diese tollen Tiere. Bleibt also dran, Leute, es lohnt sich. Zebra 4 forscht heute über Schweinswale.

0: gleich 9:45.
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0: Unser schönes Thema heute, Schweinswale. Das sind Wale, die wir auch hier bei uns vor der Tür beobachten können, in Nord- und Ostsee. Wiebke Homes weiß total viel darüber. Sie ist Meereswissenschaftlerin und Expertin für Schweinswale. Wiebke, so ein Schweinswal, der ist ja nicht so riesig, ne? Sieht ein bisschen aus wie ein Delfin mit einem runden Kopf. Und woran kann man noch einen Schweinswal erkennen?
2: Ja, genau. Die Schweinswale, die haben im Gegensatz zu Delfinen keinen langen Schnabel, sondern die haben eher einen rundlichen Kopf. Und das ist auch genau das, was sie so unverwechselbar macht. Sie sind außerdem meistens eher grau, haben einen kräftigeren Körper und eine kleine dreieckige Rückenflosse.
0: Und wie groß wird so ein Schweinswal?
2: Schweinswale sind tatsächlich eine der kleinsten Wale der Welt. Sie werden gar nicht so groß, nämlich ungefähr nur so groß wie ein großes Kind oder ein kleines Sofa, also so zwischen 1,50 Meter und 1,80 Meter.
0: Und wenn die Schweinswale hier unterwegs sind bei uns, kann man die gut erkennen?
2: Ja, schon, aber nicht ganz so leicht. Da muss man schon gut schauen, weil die Schweinswale, die springen nicht so hoch aus dem Wasser wie andere Wale oder auch Delfine. Meist sieht man nämlich nur kurz die kleine Rückenflosse und zack, wenn der Welle kommt, sind sie auch schon wieder weg. Und besonders in unserer doch oft wilden Nordsee muss man da schon richtig gute Augen haben.
0: Ja, warum heißen die eigentlich Schweinswale?
2: Dafür gibt es tatsächlich ganz viele verschiedene Theorien. Manche glauben, dass die Schweinswale früher beim Atmen ein bisschen grunzend geklungen haben, also wie ein Schwein, so. Aber der berühmte Philosoph Aristoteles, der hat schon nämlich vor über 2000 Jahren über die kleinen Wale geschrieben und hat tatsächlich festgestellt, dass die inneren Organe an Schweine erinnern.
0: Ah, okay. Aristoteles war schlau. Sind Schweinswale auch schlau?
2: Ja, würde ich sagen. Die finden nämlich sogar im trüben Nordseewasser Fische, auch wenn es dunkel ist. Und dafür benutzen sie bestimmte Klicklaute. Das funktioniert wie ein eingebautes Unterwassernavi.
0: Das ist cool. Darüber reden wir auch gleich noch. Was findest du, ist das Besondere an Schweinswalen?
2: Das Besondere ist, dass Schweinswale unsere einzig heimischen Wale hier sind. Sie leben tatsächlich dauerhaft bei uns in der niedersächsischen Nordseeküste. Sie sind praktisch echte Nordseenachbarn für uns.
0: Die sind einfach toll und es gibt noch so viel über die zu erzählen. Und das wird Wiebke auch gleich machen und wird uns mehr tolle Geschichten und Infos über Schweinswale präsentieren. Heute Morgen hier in Zebra 4. Bis gleich.
2: Bis gleich.

0: Zebra 4 auf Bremen 4 und ich liebe ja Wale und Delfine und darum freue ich mich total, dass wir heute über Schweinswale reden mit der Meereswissenschaftlerin Wiebke Homes vom Leibniz-Zentrum für maritime Tropenforschung in Bremen. Eben haben wir schon gehört, dass Schweinswale bis 1,80 Meter groß werden, also im Vergleich zu anderen Walen ja eher klein. Sie sehen ähnlich aus wie Delfine und vor allem, sie leben bei uns vor der Haustür. Die kommen zum Beispiel oft in die Jade. Wiebke, wie leben Schweinswale denn? In großen Gruppen?
1: Nein, die meisten Schweinswale sind eher Einzelgänger oder sie treten auch mal in kleinen Grüppchen auf. Aber sie leben auf jeden Fall nicht so in riesigen Schulen, wie andere Meeressäuger das tun.
0: Ah, okay. Und wie lange bleiben denn überhaupt die Jungen bei ihrer Mutter?
1: Das Kalb bleibt ungefähr ein Jahr bei der Mama und in der Zeit lernt es dann verschiedene Sachen, so wie zum Beispiel, wo gibt's Fisch, wie jage ich den am besten und wie werde ich überhaupt ein guter Schweinswal?
0: Wie werde ich ein guter Schweinswal? Das finde ich sehr gut. Können eigentlich Schweinswale uns auch irgendwie gefährlich werden? Also wenn ich jetzt irgendwie am Strand ins Wasser gehe, ein bisschen rumschwimme, können die zu mir kommen, mich irgendwie anfallen oder so?
1: Nein, überhaupt gar nicht. Die sind tatsächlich eher scheu und wenn Menschen kommen, dann denken sie sich eher, schau, ich bin dann mal weg.
0: Sehr gut, die winken da mit ihrer Flosse vielleicht noch. Aber da müssen wir auch sagen, tschüss Schweinswal, ist doch vielleicht besser so, wenn man den Tieren noch nicht zu nahe kommt. Was machen eigentlich Schweinswale so den ganzen Tag?
1: Essen, wirklich fast die ganze Zeit. Schweinswale haben nämlich eine super dicke Fettschicht und daher brauchen sie ganz viel Energie, damit ihnen im kalten Wasser nicht so kalt wird. Und ja, die müssen wirklich ständig kleine Fische snacken. Du, den ganzen Tag durchsnacken, könnten wir uns sicher auch gut vorstellen, oder Malte?
0: Auf jeden Fall. Gute Vorstellung. Wir snacken jetzt ein bisschen Musik, würde ich sagen, und sprechen dann gleich weiter über Schweinswale mit Wiebke Homes. Heute Morgen hier Thema Schweinswale in Zebra 4 forscht.

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1: Und wenn Wiebke Homes zu Gast ist, dann geht's ins Wasser, denn sie ist Meereswissenschaftlerin und erzählt uns heute viele tolle Dinge über Schweinswale. Die gibt's auch hier bei uns in der Nordsee. Schweinswale sind ja Säugetiere und keine Fische. Deswegen müssen sie immer wieder an die Wasseroberfläche kommen, um zu atmen, damit so ein Blasloch, so ein Atemloch oben auf dem Körper. Und dann tauchen sie wieder ab. Und wenn ich unter Wasser schwimme und mich bewege, viel, dann schaffe ich wohl so eine Minute vielleicht, die Luft anzuhalten unter Wasser, vielleicht ein bisschen länger. Wie lange können denn Schweinswale die Luft anhalten?
2: Ja, Schweinswale können schon ein bisschen länger die Luft anhalten, aber nicht ganz so lange, wie andere Wale das können. Schweinswale tauchen meistens nur ganz kurz, also ein bisschen länger als du, mehr als eine Minute, aber oft auch weniger als 2 bis 3 Minuten. Und dann heißt es wieder auftauchen und einmal kräftig Luft holen.
1: Und wie tief kann ein Schweinswal tauchen?
2: Theoretisch können sie über 100 Meter tief tauchen, aber unsere Nordsee ist meistens gar nicht so tief. Das heißt, für Schweinswale reicht das völlig, weil dort auf dem Boden schon ihre Lieblingsfische schwimmen und sie gar nicht so tief tauchen müssen.
1: Ah, okay. Und was die Schweinswale hier bei uns an der Küste machen, das hören wir gleich hier von Wiebke in Zebra 4 forscht.

0: Es ist 10.37 Uhr.
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0: Wenn ihr Glück habt, könnt ihr mal Schweinswale hier sehen. Gerade bei uns vor der Haustür in der Nordsee, teilweise auch ziemlich nah am Ufer. Zum Beispiel auch im Jadebusen vor Wilhelmshaven. Da gab es

0: Und wie finden die Schweinswale ihre Nahrung unter Wasser?
1: Das ist richtig cool. Das passiert mit sogenannter Echolokation. Ein schwieriges Wort, oder?
0: Echolokation, okay.
1: Genau, das ist wie ein eingebautes Unterwasserradar. Das heißt, die senden Klickgeräusche aus und wenn das auf Beute prallt, dann reflektiert ein Echo zurück. Und dieses Echo können die Schweinswale durch ihren Kiefer aufnehmen. Und damit können sie, wie ich vorhin schon gesagt habe, sogar im dunklen oder trüben Wasser ihre Fische finden, ihre Beute finden.
0: Und mit diesen Klicklauten, da finden sie nicht nur Nahrung, sondern orientieren sich auch und verständigen sich untereinander. So hört sich genau. Das dann an, ne? Wenn so ein Schweinswale Klicklaute aussendet. Ist auch eine interessante Sprache. Wie viele Schweinswale gibt es eigentlich in der Nordsee?
1: In unserer Nordsee gibt es ungefähr 350.000 Schweinswale, was eigentlich eine sehr stabile Population ist. In der Ostsee dagegen sieht das leider ein bisschen anders aus, weil da haben wir eine Population, die ist fast vom Aussterben bedroht. Da gibt es nur noch rund 300 Individuen von. Und ja, die gilt es natürlich ganz besonders zu schützen.
0: Das finde ich eine ganz wichtige Sache, Wale zu schützen. Und über den Schutz der Schweinswale reden wir gleich hier in Zebra4 Forscht.

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1: Gleich 22:45.
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1: Oh, ich möchte jetzt am liebsten sofort ans Wasser und Schweinswale sehen, denn diese kleinen Wale, die ein bisschen aussehen wie Delfine, die gibt es ja auch in der Nordsee, im Bremen Vierland. Und wir hören heute Morgen so viele tolle Dinge über Schweinswale von Meereswissenschaftlerin Wiebke Homes vom Leibniz-Zentrum für marine Tropenforschung in Bremen. Wiebke, die Nordsee ist das Zuhause der Schweinswale, aber wir Menschen machen es den Tieren manchmal ganz schön schwer, oder?
3: Ja, leider schon. Die Nordsee zum Beispiel gehört nämlich zu den am meisten befahrenen Meeren der Welt. Da fahren riesige Schiffe und Boote und unter Wasser ist es dadurch auch ziemlich laut.
1: Warum ist dieser Unterwasserlärm eigentlich so schlimm für die Tiere?
3: Die Schweinswale orientieren sich ja mit den Klickgeräuschen, die wir eben gehört haben. Und wenn es unter Wasser so laut ist, dann kann das Gehör sehr leicht geschädigt werden. Das ist nämlich super sensibel. Und das hört sich für die Schweinswale ungefähr so an, als würde neben ihnen die ganze Zeit ein Presslufthammer laufen.
1: Ja, es gibt ja auch in der Nordsee immer mehr Windparks, die entstehen. Ich meine, was die Stromerzeugung angeht, sind die ja gut für die Umwelt, Stichwort Klimaschutz. Aber so Windparks sind ja auch laut, ne?
3: Genau, für die Schweinswale schon, besonders beim Bau, wenn die großen Fundamente in den Meeresboden gerammt werden. Aber heutzutage gibt es dafür gute Maßnahmen, dass wir den Lärm dämpfen können, auch wenn der Lärm natürlich nicht ganz weg ist. Und das Gute ist auch, wenn der Windpark da erst einmal fertig gebaut ist, darf dort nicht mehr gefischt werden, sonst dürfen keine Schiffe mehr durchfahren. Und das ist super für die Schweinswale, denn dann nutzen sie diese Gebiete als Rückzugsort.
1: Apropos Rückzugsort, es gibt doch ein Schutzgebiet für unsere Schweinswale hier in der Nordsee, ne?
3: Ja, ganz genau. Das ist das Walschutzgebiet vor Sylt und Amrum. Das ist tatsächlich das erste Walschutzgebiet, was es jemals in Europa gab. Und es ist ein sehr wichtiges Aufzuchtsgebiet für unsere kleinen Babyschweinswale.
1: Ach, wie schön.
3: Und in dem ja, da kann man die tatsächlich auch sehr gut sehen von Sylt. Und in dem Walschutzgebiet ist zum Beispiel auch die Fischerei eingeschränkt und dort dürfen auch gar keine Windparks gebaut werden.
1: Ah ja, wir gehen nochmal kurz in die Ostsee. Was ist da das größte Problem für die Schweinswale? Du hast ja gesagt, dass es da in der Ostsee eine bestimmte Population gibt, die kurz vor dem Aussterben ist. Also von den Schweinswalen da gibt es nur noch knapp 300 Stück. Das ist ja wirklich nicht mehr viel.
3: Nee, das stimmt. Und in der Ostsee, da sind es besonders die Stellnetze für die Fischerei, die ein großes Problem sind. Diese Netze, die Fischernetze unter Wasser, die sind nämlich fast unsichtbar für die Schweinswale, weil sie die dünnen Netze mit ihrer Echolokation oft nicht erkennen können. Und dann verfangen sich die Schweinswale darin und können leider nicht mehr an die Oberfläche kommen zum Atmen.
1: Aber du setzt dich ja für den Schutz von Schweinswalen ein. Das finde ich sehr gut. Wie machst du das?
3: Ja, das ist tatsächlich auch meine Arbeit. Also ich beobachte Schweinswale an der Nordseeküste und ganz wichtig, ich erkläre Menschen wie euch zum Beispiel hier auch, warum Schweinswale wichtig für das gesamte Ökosystem sind. Und wir setzen uns natürlich dafür ein, dass die Nordsee sicherer für Meerestiere wird. Und dafür haben wir gerade ein neues Netzwerk gegründet, das Netzwerk Nordseeschutz. Wir heißen auch Nemo, wie der kleine Fisch Nemo, so ähnlich. Und da bündeln wir all unser Wissen und unsere Kräfte an der Nordseeküste, um ja, noch mehr Schutz zu erreichen.
1: Da bist du also ganz aktiv. Und was können wir alle tun, um Schweinswale zu schützen?
3: Am besten natürlich weniger oder gar keinen Fisch mehr essen, keinen Müll in die Umwelt werfen, Plastik sparen und Tiere in der Natur nicht stören. Was ihr auch machen könnt, ist natürlich euren Freunden und Familien erzählen, wie cool Schweinswale wirklich sind. Das hilft dir nämlich auch.
1: Und wie cool Schweinswale sind, das haben wir heute spätestens auch wieder gehört von Wiebke Homes. Ganz, ganz vielen Dank, dass du uns mitgenommen hast in die Welt der Schweinswale. Ich fand es mega interessant. Vielen Dank, dass du dich für die Wale einsetzt und dass du heute uns so viel Schönes darüber erzählt hast.
3: Ja, danke. Danke dir auch für die Einladung. Und euch Zuhörern ganz viel Spaß und Erfolg beim Schweinswale-Spotten an der Nordseeküste.
1: Ja, vielleicht seht ihr auch mal einen. Vielleicht vom Ufer aus sogar. Ich drücke auf jeden Fall die Daumen. Wiebke, danke und einen schönen Sonntag noch.
3: Danke dir auch.
1: Tschüss.

Empire of the Sun, We Are the People auf Bremen 4. Das war es fast mit Zebra 4 für heute. Aber gleich geht's weiter mit Tine Kunze ab 11 Uhr auf Bremen 4. Ich bin Malte Jansen. Euch noch einen schicken Sonntag. 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

Lady Gaga auf Bremen 4. Heute ist ja Muttertag. Das ist der Tag, an dem eure Mama meistens was geschenkt bekommt. Ne? Vielleicht ein selbstgemaltes Bild von euch oder was Gebasteltes. Oder vielleicht ein Frühstück im Bett. Oder ihr fragt sie einfach mal, was sie denn heute am liebsten machen würde. Vielleicht will sie einfach mal gar nichts machen. Wirklich nichts. Einfach mal nur da sein, lesen, Kaffee oder Tee trinken, chillen. Kann ja sein. Am besten fragt ihr sie mal, was sie am liebsten machen würde heute. Und dann könnt ihr eurer Mutter ja vielleicht diesen Wunsch erfüllen, den sie euch dann sagt. Also wir vom Bremen 4 Team wünschen auf jeden Fall euch einen schönen Tag und euren Mamas natürlich auch. Ihr hört Zebra 4 auf Bremen 4, jetzt mit David Puentes und Superstar.

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Alex Warren, Fever Dream, auf Bremen 4. Ihr hört Zebra 4 am Sonntagmorgen, immer von 8 bis 11 am Sonntag. Und das hier ist die neue Single von Olivia Rodrigo, die heißt Drop Dead und hört sich so an. Viel Spaß damit.

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1: Und kommt gut in diesen Sonntagmorgen. Zebra 4 ist hier. Beste Zeit des Wochenendes eigentlich, ne? Ich bin Malte Jansen. Schön, dass ihr auch da seid. Jetzt für euch Musik aus Island und zwar von Austis und Electrified.

0: 8:38 Uhr.
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0: Also hier im Radio zu arbeiten, ist wirklich eine sehr schöne Sache. Ich spreche da aus Erfahrung. Mein Lieblingsberuf ist und war immer schon Moderator. Klar, bin ich ja selbst. Das macht mir jedes Mal wirklich so viel Spaß, für euch da zu sein. Jedes Mal wieder aufs Neue. Das ist einfach toll. Und Kinderreporter Tole wollte gerne wissen, wie wohl so ein Moderator tickt und was der macht und überhaupt alles. Und darum hat er sich neulich mal mit meinem Bremen 4-Kollegen Matze Hoppe unterhalten.
2: Hi Matze, ich bin Tole.
3: Hey Tole, grüß dich.
2: Und ich habe jetzt ein paar Steckbrieffragen für dich. Hobbys?
3: Skifahren, Reisen, mach sehr gern Sport, all diese Dinge.
2: Lieblingsband?
3: Ich würde Clouseau nehmen.
4: Herzlich willkommen, Neuanfang.
2: Was muss ein guter Moderator können?
3: Ich habe gelernt, und dafür habe ich auch lange gebraucht, authentisch zu sein. Also das dauert richtig lange. Einfach on air der zu sein, der man auch im Alltag ist.
5: Mit Matze Hoppe, moin.
2: Was machst du, um deine coole Stimme zu bekommen? Ölst du die?
3: Ja, schöner Gedanke. Du machst Sprechtraining. Ich könnte jetzt eine Übung spontan machen. Wollen wir mal eine spontan machen?
2: Gerne, ja.
3: Es gibt zum Beispiel die Übung mit einer Lokomotive. Du musst dir vorstellen, diese alten Dampflokomotiven, die klangen ja immer so, wenn die so anfahren.
2: Wofür ist denn das gut?
3: Um dich zu lockern. Weil du ja letztendlich deine Stimmbänder lockern musst, du musst deine Mundwinkel lockern. Mach doch mal.
2: Lieber nächste Frage. Moderator, warum?
3: Es wäre zu einfach, wenn ich dir sagen würde, weil ich es immer werden wollte. Das ist aber eine Begründung. Und weil ich immer so ein Bedürfnis hatte, Leuten was zu erzählen und sie zu unterhalten.
2: Traumjob?
3: Ja, definitiv.
2: Warum?
3: Weil es sich für mich selten nur nach Arbeit anfühlt, und dann ist es ein Traumjob. Wenn du was machen kannst, was dir Spaß macht, ist doch toll. Das ist eigentlich das Beste, was du machen kannst.
0: Auf jeden Fall. Und da kommt gleich noch mehr von Tole und Matze. Und vielleicht werdet ihr ja auch mal Bremen 4 Kinderreporter oder Reporterin. Wenn euch das interessiert, dann meldet euch gerne mal hier bei uns bei Bremen 4. 20 vor 9 haben wir es jetzt.

Also so ein paar wichtige Dinge weiß Tole jetzt über meinen Bremen 4-Kollegen Matze Hoppe, auch Moderator hier. Aber wie sieht's denn hier bei uns im Studio aus? Wie geht das alles? Wo drückt man drauf? Und was passiert?

0: passiert dann? Das hat sich Kinderreporter Tole alles erklären und zeigen lassen.
1: So, ist echt ganz schön aufregend hier. Ich bin jetzt hier vor dem Bremen 4 Studio und Matze ist drin und moderiert gerade live.
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1: Moin Matze, kann ich dich kurz stören?
3: Grüß dich erstmal, hi. Also du hast mich tatsächlich live erwischt.
1: Du hast hier ja 4 Monitore vor dir. Sind das nicht ein bisschen zu viele?
3: Ja, das denke ich manchmal auch. Ich habe einen Monitor, wo ich meine Moderation schreibe. Einen Monitor habe ich mit der ganzen Musik. Ein Monitor ist mit Höreranrufen, die reinkommen. Und ein letzter hat noch irgendwie alles andere. Also Knöpfe drücken, sprechen. Das Besondere an den Knöpfen ist, dass ich mit allen sprechen kann. Ich kann mit Sportmenschen, die vorm Weserstadion stehen, sprechen. Ich kann theoretisch, wenn sogar ein Reporter in Los Angeles steht, dann kann ich den per Knopfdruck möglicherweise ansprechen. Du darfst gleich hier auf Start drücken. Ich sag dir aber wann und danach auf den, okay? Und wir machen das zusammen. Gleich ist es soweit. Warte. Und jetzt?
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3: Ja, ey, das war quasi perfekt. Nicht nur quasi, das war gut.
1: Wie lange sitzt du vorher an der Musik und überlegst, was du spielst?
3: Das plane ich ja gar nicht. Die Musik wählt die Musikredaktion von Bremen 4 aus. Die sich damit viel besser auskennen als ich. Das heißt, ich kriege die Musik einfach nur angeliefert. Ich kriege eine Liste mit den Sachen, die ich spielen werde. Aber ich darf da nicht viel machen. Das Einzige, was ich machen darf, ist mal einen Song rauszukicken. Weil wir auch nicht maximal viel Zeit haben. Aber die Musik wählen andere aus.
1: Dein Rezept gegen nervös sein?
3: Oh, sehr schwer. Mein Rezept gegen nervös sein? Sich darauf zu besinnen, was man kann.
1: Redest du einfach drauf los oder schreibst du dir auf, was du sagen willst?
3: Genau, selbstverständlich überlegen wir uns vorher, was wir da erzählen. Das muss Hand und Fuß haben, das muss alles stimmen, das ist ganz wichtig. Ich mache mir Notizen mit Fakten auch. Ich kann mir ja nicht alles merken, ich kann ja auch nicht alles wissen. Dafür gibt es ja auch andere Leute, die was mit vorbereiten. Mit irgendeiner eigenen Herangehensweise ergänze ich das Ganze noch. Aber so dieses Grundgerüst liegt immer vor.
1: Matze, voll cool, dass ich dich treffen durfte. Es hat viel Spaß gemacht. Mach weiter so.
3: Jederzeit wieder. Es hat auch richtig viel Spaß gemacht. Mach du auch weiter so. Bis bald.
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0: Boah, da hat Werder sich aber ganz schön durch die Saison gewackelt, ne? Aber seit gestern Abend ist klar, sie bleiben in der ersten Bundesliga. Dazu ist Kini jetzt bei mir im Studio. Moin Kini.
2: Moin, guten Morgen.
0: Ihr kennt Kini vielleicht noch als Bremen 4 Kinderreporter hier bei Zebra 4. Da ist er nicht mehr. Ist jetzt schon älter geworden, deswegen kein Kinderreporter mehr. Aber Fußballfan bist du immer noch, ne?
2: Ja, hundertprozentig.
0: Sehr gut. Werder-Fan auch?
2: Natürlich.
0: Ja, ich frage, weil die Saison war ja nicht immer so zum Jubeln. Im DFB-Pokal ja. In der ersten Runde schon ausgeschieden. Dann jetzt am vorletzten Spieltag erst den Klassenerhalt klargemacht. Hast du sehr gelitten in dieser Saison?
2: Ich habe sehr, sehr gelitten. Also das war wirklich eine verrückte Saison.
0: Ja, da ist einiges passiert. Es gab Trainerwechsel. Was sagst du zum neuen Trainer, Daniel Thun? Macht er einen guten Job?
2: Ja, bisher läuft es nicht schlecht. Er hat auf jeden Fall die Defensive sehr gut verstärkt. Wir kassieren auf jeden Fall nicht mehr so viele Tore. Weniger Abschlüsse und so. Mhm. Aber ich weiß nicht. Also manchmal hast du da Spiele, da denkst du dir, oh mein Gott, was passiert da? Zum Beispiel gegen Augsburg oder St. Pauli, da verlieren wir beide Spiele und das ist einfach nur schlecht.
0: Was hast du da gedacht?
2: Weiß ich nicht, was ich mir da gedacht habe, aber es war auf jeden Fall einfach wirklich katastrophal. Mal gucken, wie die Vorbereitung aussieht mit Daniel Thun. Ich finde, man sollte ihm die Vorbereitung auf jeden Fall geben.
0: Ja.
2: Ich meine, ohne richtigen Stürmer, also ich weiß es nicht.
0: Hast du denn immer ein gutes Gefühl gehabt, dass Werder in der ersten Liga bleibt oder hast du zwischendurch auch mal gezittert und dachtest, die könnten noch absteigen?
2: Also vor 2 Monaten saß ich hier, habe ich gesagt, die wären 15., 16. Platz. Ich lag richtig. Ich weiß nicht, also irgendwie, ich wusste, dass sie nicht absteigen, aber es wird schon auf jeden Fall sehr, sehr hart. Und mit 32 Punkten in der Liga zu bleiben, ist schon hart auf jeden Fall.
0: Wir gucken gleich mal, wie es weitergeht und vielleicht auch noch ein paar Highlights, die es vielleicht auch noch mal gab diese Saison.
2: Ja.
0: Schnacken wir gleich weiter hier mit Kini auf Bremen 4 in Zebra 4.
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0: Für Werder Bremen ist die Saison fast vorbei. Noch ein Spiel und dann ist Sommerpause. Und das Gute ist, auch in der nächsten Saison wird Werder in der ersten Liga spielen. Wir schnacken gerade ein bisschen über die aktuelle Saison, die ja fast vorbei ist, mit unserem ehemaligen Kinderreporter und Werder-Fan Kini. Kini, ich habe neulich gehört, dass jemand gesagt hat, Werder hätte mal absteigen sollen. In der zweiten Liga wären die bei der Leistung besser aufgehoben. Was sagst du, wenn du sowas hörst?
1: Ich finde, das ist Quatsch, weil Werder gehört mit den Fans und mit den Stadien in der ersten Liga. Und ich weiß nicht, also wenn die jetzt in die zweite Liga gehen, wie schnell die dann wieder hochgehen. Und für die Stadt wäre das auch einfach eine Katastrophe, wenn Werder jetzt runtergeht.
0: Sehe ich genauso. Jetzt haben wir eben schon darüber geredet, dass es nicht so die beste Saison von Werder war. Aber es gab ja auch gute Momente. Was war denn so dein Highlight in dieser Saison?
1: Also es gab ein, zwei Highlights auf jeden Fall. Einmal das 3:1 gegen Hamburg. Das Nordderby hier, das war schon richtig geil, als wir 3:1 gewonnen haben. Das war ein richtiger geiler Dreierlachs. Und auf jeden Fall für mich ein Highlight war Karim Koulibaly. 18 Jahre, kommt auch von Hamburg aus der Akademie und spielt jetzt seine erste Saison bei Werder. Und hat direkt, ich weiß nicht, ob das bei seinem Debüt war, aber hat gegen Bayer Leverkusen, als sie 3:3 gespielt haben, das war der zweite Spieltag, glaube ich, hat der in der 92. Minute das 3:3 geschossen und das war richtig geil.
0: Ja. Ihr hört schon, Kini weiß sehr gut Bescheid, ehemaliger Kinderreporter, vielleicht ja demnächst Sportreporter hier bei Radio Bremen, mal gucken. Du bist ja hauptsächlich Fan von Real Madrid auch, ne?
1: Ja.
0: Wie kommt das?
1: Also ein Teil von meiner Familie, also von väterlicherseits, kommt aus Madrid und wir sind dann Madrid-Fans.
0: Ja, das kann ich verstehen. Aber geht das denn gleichzeitig, Real Madrid-Fan und Werder Bremen-Fan zu sein?
1: Ja, hundertprozentig. Also beides supergeile Fans, beide supergeiles Stadion. Und es verbindet gerade auch so eine gewisse Leidenszeit bei beiden Vereinen.
0: Ja, das Leiden ist ja bald hoffentlich bei Werder vorbei. Meinst du denn, dass es nächste Saison besser wird oder auch wieder so knapp am Ende?
1: Es kommt halt drauf an, was die jetzt im Sommer machen, welche Transfers die tätigen. Es kommt sehr viel auf Fritz und Niemeyer an, was sie machen. Ob vielleicht Koulibaly ja wirklich verkauft wird für 40 Millionen, was sie da mit dem Geld machen. Mal gucken, jetzt haben sie ja einen jungen Spieler geholt aus Frankreich, 19-Jährigen. Der hat jetzt in 9 Spielen ein Tor. Mal gucken.
0: Ja.
1: Bin sehr gespannt.
0: Und mal gucken, ob wir Kini dann irgendwann auch hier als Bremen 4 Sportreporter hören. Sehr gute Saisonanalyse auf jeden Fall, sehr professionell gemacht. Kini, ganz vielen Dank und dann noch viel Spaß beim letzten Heimspiel der Saison, beim letzten Spiel überhaupt. Nächsten Samstag spielt Werder dann zu Hause gegen Borussia Dortmund.

0: Paul und Fritz Kalkbrenner, das sind zwei Brüder, machen gerne zusammen Musik, auch getrennt manchmal, aber diesen Track hier haben sie zusammen gemacht, Sky and Sand.
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0: Hallo zusammen, hier ist Malte Jansen, schönen Sonntag, viel Spaß weiterhin mit Zebra 4, bis 11 Uhr bin ich noch für euch da. 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

0: Moin zusammen, hier ist Zebra 4 auf Bremen 4, gleich mit lila Wolken. Es ist 5 Minuten vor 10.
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1: Hallo zusammen, ich bin's Malte Jansen und ich habe eine kleine Quizfrage für euch. Was für ein Tier ist das hier? Hört mal genau hin. Es ist wirklich ein Tier, was solche Geräusche macht. Kleiner Tipp, es lebt im Wasser. Das ist ein Schweinswal. Tolle Tiere sind das. Und das Schöne ist, die gibt's auch hier bei uns vor der Haustür in der Nordsee. Man kann sogar manchmal Schweinswale vom Ufer aus sehen. Und ich kenne eine, die kann ganz viel darüber erzählen. Wiebke Homes, Meereswissenschaftlerin vom ZMT, dem Leibniz-Zentrum für marine Tropenforschung, hier bei uns in Bremen und Expertin für Schweinswale. Moin Wiebke.
2: Hallo Malte.
1: Schön, dass du da bist. Wie viele Schweinswale hast du dieses Jahr eigentlich schon gesehen?
2: Ach, schon so einige. Ich glaube schon 7 Stück.
1: Ah, super, cool. Du erzählst uns heute ganz viel über diese tollen Tiere. Bleibt also dran, Leute, es lohnt sich. Zebra 4 forscht heute über Schweinswale.

0: gleich 9:45.
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0: Unser schönes Thema heute, Schweinswale. Das sind Wale, die wir auch hier bei uns vor der Tür beobachten können, in Nord- und Ostsee. Wiebke Homes weiß total viel darüber. Sie ist Meereswissenschaftlerin und Expertin für Schweinswale. Wiebke, so ein Schweinswal, der ist ja nicht so riesig, ne? Sieht ein bisschen aus wie ein Delfin mit einem runden Kopf. Und woran kann man noch einen Schweinswal erkennen?
2: Ja, genau. Die Schweinswale, die haben im Gegensatz zu Delfinen keinen langen Schnabel, sondern die haben eher einen rundlichen Kopf. Und das ist auch genau das, was sie so unverwechselbar macht. Sie sind außerdem meistens eher grau, haben einen kräftigeren Körper und eine kleine dreieckige Rückenflosse.
0: Und wie groß wird so ein Schweinswal?
2: Schweinswale sind tatsächlich eine der kleinsten Wale der Welt. Sie werden gar nicht so groß, nämlich ungefähr nur so groß wie ein großes Kind oder ein kleines Sofa, also so zwischen 1,50 Meter und 1,80 Meter.
0: Und wenn die Schweinswale hier unterwegs sind bei uns, kann man die gut erkennen?
2: Ja, schon, aber nicht ganz so leicht. Da muss man schon gut schauen, weil die Schweinswale, die springen nicht so hoch aus dem Wasser wie andere Wale oder auch Delfine. Meist sieht man nämlich nur kurz die kleine Rückenflosse und zack, wenn der Wille kommt, sind sie auch schon wieder weg. Und besonders in unserer doch oft wilden Nordsee muss man da schon richtig gute Augen haben.
0: Ja, warum heißen die eigentlich Schweinswale?
2: Dafür gibt es tatsächlich ganz viele verschiedene Theorien. Manche glauben, dass die Schweinswale früher beim Atmen ein bisschen grunzend geklungen haben, also wie ein Schwein, so. aber der berühmte Philosoph Aristoteles, der hat schon nämlich vor über 2000 Jahren über die kleinen Wale geschrieben und hat tatsächlich festgestellt, dass die inneren Organe an Schweine erinnern.
0: Ah, okay. Aristoteles war schlau. Sind Schweinswale auch schlau?
2: Ja, würde ich sagen. Die finden nämlich sogar im trüben Nordseewasser Fische, auch wenn es dunkel ist. Und dafür benutzen sie bestimmte Klicklaute. Das funktioniert wie ein eingebautes Unterwassernavi.
0: Das ist cool, darüber reden wir auch gleich noch. Was findest du, ist das Besondere an Schweinswalen?
2: Das Besondere ist, dass Schweinswale unsere einzig heimischen Wale hier sind. Sie leben tatsächlich dauerhaft bei uns in der niedersächsischen Nordseeküste. Sie sind praktisch echte Nordseenachbarn für uns.
0: Die sind einfach toll und es gibt noch so viel über die zu erzählen und das wird Wiebke auch gleich machen und wird uns mehr tolle Geschichten und Infos über Schweinswale präsentieren heute Morgen hier in Zebra 4. Bis gleich.
2: Bis gleich.

0: Zebra 4 auf Bremen 4 und ich liebe ja Wale und Delfine und darum freue ich mich total, dass wir heute über Schweinswale reden mit der Meereswissenschaftlerin Wiebke Homes vom Leibniz-Zentrum für maritime Tropenforschung in Bremen. Eben haben wir schon gehört, dass Schweinswale bis 1,80 Meter groß werden, also im Vergleich zu anderen Walen ja eher klein. Sie sehen ähnlich aus wie Delfine und vor allem, sie leben bei uns vor der Haustür. Die kommen zum Beispiel oft in die Jade. Wiebke, wie leben Schweinswale denn? In großen Gruppen?
1: Nein, die meisten Schweinswale sind eher Einzelgänger oder sie treten auch mal in kleinen Grüppchen auf. Aber sie leben auf jeden Fall nicht so in riesigen Schulen, wie andere Meeressäuger das tun.
0: Ah, okay. Und wie lange bleiben denn überhaupt die Jungen bei ihrer Mutter?
1: Das Kalb bleibt ungefähr ein Jahr bei der Mama und in der Zeit lernt es dann verschiedene Sachen, so wie zum Beispiel, wo gibt's Fisch, wie jage ich den am besten und wie werde ich überhaupt ein guter Schweinswal?
0: Wie werde ich ein guter Schweinswal? Das finde ich sehr gut. Können eigentlich Schweinswale uns auch irgendwie gefährlich werden? Also wenn ich jetzt irgendwie am Strand ins Wasser gehe, ein bisschen rumschwimme, können die zu mir kommen, mich irgendwie anfallen oder so?
1: Nein, überhaupt gar nicht. Die sind tatsächlich eher scheu und wenn Menschen kommen, dann denken sie sich eher, schau, ich bin dann mal weg.
0: Sehr gut, die winken da mit ihrer Flosse vielleicht noch. Da müssen wir auch sagen, tschüss Schweinswal, ist doch vielleicht besser so, wenn man den Tieren noch nicht zu nahe kommt. Was machen eigentlich Schweinswale so den ganzen Tag?
1: Essen, wirklich fast die ganze Zeit. Schweinswale haben nämlich eine super dicke Fettschicht und daher brauchen sie ganz viel Energie, damit ihnen im kalten Wasser nicht so kalt wird. Und ja, die müssen wirklich ständig kleine Fische snacken. Du, den ganzen Tag durchsnacken, könnten wir uns sicher auch gut vorstellen, oder Malte?
0: Auf jeden Fall. Gute Vorstellung. Wir snacken jetzt ein bisschen Musik, würde ich sagen, und sprechen dann gleich weiter über Schweinswale mit Wiebke Homes. Heute Morgen hier, Thema Schweinswale in Zebra 4 forscht.

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1: Und wenn Wiebke Homes zu Gast ist, dann geht's ins Wasser, denn sie ist Meereswissenschaftlerin und erzählt uns heute viele tolle Dinge über Schweinswale. Die gibt's auch hier bei uns in der Nordsee. Schweinswale sind ja Säugetiere und keine Fische. Deswegen müssen sie immer wieder an die Wasseroberfläche kommen, um zu atmen. Damit so ein Blasloch, so ein Atemloch oben auf dem Körper. Und dann tauchen sie wieder ab. Und wenn ich unter Wasser schwimme und mich bewege, viel, dann schaffe ich wohl so eine Minute vielleicht, die Luft anzuhalten unter Wasser, vielleicht ein bisschen länger. Wie lange können denn Schweinswale die Luft anhalten?
2: Ja, Schweinswale können schon ein bisschen länger die Luft anhalten, aber nicht ganz so lange, wie andere Wale das können. Schweinswale tauchen meistens nur ganz kurz, also ein bisschen länger als du, mehr als eine Minute, aber oft auch weniger als 2 bis 3 Minuten. Und dann heißt es wieder auftauchen und einmal kräftig Luft holen.
1: Und wie tief kann ein Schweinswal tauchen?
2: Theoretisch können sie über 100 Meter tief tauchen, aber unsere Nordsee ist meistens gar nicht so tief. Das heißt, für Schweinswale reicht das völlig, weil dort auf dem Boden schon ihre Lieblingsfische schwimmen und sie gar nicht so tief tauchen müssen.
1: Ah, okay. Und was die Schweinswale hier bei uns an der Küste machen, das hören wir gleich hier von Wiebke in Zebra 4 forscht.

0: Es ist 10.37 Uhr.
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0: Wenn ihr Glück habt, könnt ihr mal Schweinswale hier sehen. Gerade bei uns vor der Haustür in der Nordsee, teilweise auch ziemlich nah am Ufer. Zum Beispiel auch im Jadebusen vor Wilhelmshaven. Da gab es ja auch gerade wieder die Schweinswaltage. Wiebke Homes ist Schweinswalexpertin. Wiebke, was machen die Schweinswale so nah bei uns an der Küste? Was finden die hier so interessant?
2: Da gibt es leckeren Fisch. Besonders wenn die Thiele abnimmt und die Fischer sich in bestimmten Bereichen tummeln, das ist nämlich für die Schweinswale wie ein großes Buffet, wo sie sich wirklich den Magen vollschlagen können.
0: Und sind die nur jetzt da, die Schweinswale?
2: Nein, viele Schweinswale, die leben das ganze Jahr bei uns im Nord- und Ostsee. Aber besonders jetzt im Sommer kann man sie gut sehen, weil dann die Weibchen mit ihren Kälbern kommen. Und die Mutter-Kalb-Paare, die kommen dann tatsächlich auch sehr oft an die Küste. Das heißt, da kann man sie besonders gut spotten.
0: Ah ja, cool. Und wie finden die Schweinswale ihre Nahrung unter Wasser?
2: Das ist richtig cool. Das passiert mit sogenannter Echolokation. Ein schwieriges Wort, oder?
0: Echolokation, okay.
2: Genau, das ist wie ein eingebautes Unterwasserradar. Das heißt, die senden Klickgeräusche aus und wenn das auf Beute prallt, dann reflektiert ein Echo zurück. Und dieses Echo können die Schweinswale durch ihren Kiefer aufnehmen und damit können sie, wie ich vorhin schon gesagt habe, sogar im dunklen oder trüben Wasser ihre Fische finden, ihre Beute finden.
0: Und mit diesen Klicklauten, da finden sie nicht nur Nahrung, sondern orientieren sich auch und verständigen sich untereinander. So hört sich das dann an, ne? Wenn so ein Schweinswale Klicklaute aussendet. Ist auch eine interessante Sprache. Wie viele Schweinswale gibt es eigentlich in der Nordsee?
2: In unserer Nordsee gibt es ungefähr 350.000 Schweinswale, was eigentlich nur eine sehr stabile Population ist. In der Ostsee dagegen sieht das leider ein bisschen anders aus, weil da haben wir eine Population, die ist fast vom Aussterben bedroht. Da gibt es nur noch rund 300 Individuen von. Und ja, die gilt es natürlich ganz besonders zu schützen.
0: Das finde ich eine ganz wichtige Sache, Wale zu schützen. Und über den Schutz der Schweinswale reden wir gleich hier in Zebra 4 forscht.

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1: gleich 22:45.
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1: Oh, ich möchte jetzt am liebsten sofort ans Wasser und Schweinswale sehen, denn diese kleinen Wale, die ein bisschen aussehen wie Delfine, die gibt es ja auch in der Nordsee, im Bremen-Vierland. Und wir hören heute Morgen so viele tolle Dinge über Schweinswale von Meereswissenschaftlerin Wiebke Homes vom Leibniz-Zentrum für marine Tropenforschung in Bremen. Wiebke, die Nordsee ist das Zuhause der Schweinswale, aber wir Menschen machen es den Tieren manchmal ganz schön schwer, oder?
3: Ja, leider schon. Die Nordsee zum Beispiel gehört nämlich zu den am meisten befahrenen Meeren der Welt. Da fahren riesige Schiffe und Boote und unter Wasser ist es dadurch auch ziemlich laut.
1: Warum ist dieser Unterwasserlärm eigentlich so schlimm für die Tiere?
3: Die Schweinswale orientieren sich ja mit den Klickgeräuschen, die wir eben gehört haben. Und wenn es unter Wasser so laut ist, dann kann das Gehör sehr leicht geschädigt werden. Das ist nämlich super sensibel. Und das hört sich für die Schweinswale ungefähr so an, als würde neben ihnen die ganze Zeit ein Presslufthammer laufen.
1: Ja, es gibt ja auch in der Nordsee immer mehr Windparks, die entstehen. Ich meine, was die Stromerzeugung angeht, sind die ja gut für die Umwelt, Stichwort Klimaschutz. Aber so Windparks sind ja auch laut, ne?
3: Genau, für die Schweinswale schon, besonders beim Bau, wenn die großen Fundamente in den Meeresboden gerammt werden. Aber heutzutage gibt es dafür gute Maßnahmen, dass wir den Lärm dämpfen können, auch wenn der Lärm natürlich nicht ganz weg ist. Und das Gute ist auch, wenn der Windpark da erst einmal fertig gebaut ist, darf dort nicht mehr gefischt werden und es dürfen keine Schiffe mehr durchfahren. Und das ist super für die Schweinswale, denn dann nutzen sie diese Gebiete als Rückzugsort.
1: Apropos Rückzugsort, es gibt doch ein Schutzgebiet für unsere Schweinswale hier in der Nordsee, ne?
3: Ja, ganz genau. Das ist das Walschutzgebiet vor Sylt und Amrum. Das ist tatsächlich das erste Walschutzgebiet, was es jemals in Europa gab. Und es ist ein sehr wichtiges Aufzuchtsgebiet für unsere kleinen Babyschweinswale.
1: Ach, wie schön.
3: Und in dem ja, da kann man die tatsächlich auch sehr gut sehen von Sylt. Und in dem Walschutzgebiet ist zum Beispiel auch die Fischerei eingeschränkt und dort dürfen auch gar keine Windparks gebaut werden.
1: Ah ja, wir gehen nochmal kurz in die Ostsee. Was ist da das größte Problem für die Schweinswale? Du hast ja gesagt, dass es da in der Ostsee eine bestimmte Population gibt, die kurz vor dem Aussterben ist. Also von den Schweinswalen da gibt es nur noch knapp 300 Stück. Das ist ja wirklich nicht mehr viel.
3: Nee, das stimmt. Und in der Ostsee, da sind es besonders die Stellnetze für die Fischerei, die ein großes Problem sind. Diese Netze, die Fischernetze unter Wasser, die sind nämlich fast unsichtbar für die Schweinswale, weil sie die dünnen Netze mit ihrer Echolokation oft nicht erkennen können. Und dann verfangen sich die Schweinswale darin und können leider nicht mehr an die Oberfläche kommen zum Atmen.
1: Aber du setzt dich ja für den Schutz von Schweinswalen ein. Das finde ich sehr gut. Wie machst du das?
3: Ja, das ist tatsächlich auch meine Arbeit. Also ich beobachte Schweinswale an der Nordseeküste und ganz wichtig, ich erkläre Menschen wie euch zum Beispiel hier auch, warum Schweinswale wichtig für das gesamte Ökosystem sind. Und wir setzen uns natürlich dafür ein, dass die Nordsee sicherer für Meerestiere wird. Und dafür haben wir gerade ein neues Netzwerk gegründet, das Netzwerk Nordseeschutz. Wir heißen auch NENO, wie der kleine Fisch Nemo, so ähnlich. Und da bündeln wir all unser Wissen und unsere Kräfte an der Nordseeküste, um ja, noch mehr Schutz zu erreichen.
1: Da bist du also ganz aktiv. Und was können wir alle tun, um Schweinswale zu schützen?
3: Am besten natürlich weniger oder gar keinen Fisch mehr essen, keinen Müll in die Umwelt werfen, Plastik sparen und Tiere in der Natur nicht stören. Was ihr auch machen könnt, ist natürlich euren Freunden und Familien erzählen, wie cool Schweinswale wirklich sind. Das hilft dir nämlich auch.
1: Und wie cool Schweinswale sind, das haben wir heute spätestens auch wieder gehört von Wiebke Homes. Ganz, ganz vielen Dank, dass du uns mitgenommen hast in die Welt der Schweinswale. Ich fand es mega interessant. Vielen Dank, dass du dich für die Wale einsetzt und dass du heute uns so viel Schönes darüber erzählt hast.
3: Ja, danke. Danke dir auch für die Einladung. Und euch Zuhörern ganz viel Spaß und Erfolg beim Schweinswale-Spotten an der Nordseeküste.
1: Ja, vielleicht seht ihr auch mal einen, vielleicht vom Ufer aus sogar. Ich drücke auf jeden Fall die Daumen. Wiebke, danke und einen schönen Sonntag noch.
3: Danke dir auch.
1: Tschüss.

Empire of the Sun, We Are the People auf Bremen 4. Das war es fast mit Zebra 4 für heute. Aber gleich geht's weiter mit Tine Kunze ab 11 Uhr auf Bremen 4. Ich bin Malte Jansen. Euch noch einen schicken Sonntag. 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

Lady Gaga auf Bremen 4. Heute ist ja Muttertag. Das ist der Tag, an dem eure Mama meistens was geschenkt bekommt. Ne? Vielleicht ein selbstgemaltes Bild von euch oder was Gebasteltes. Oder vielleicht ein Frühstück im Bett. Oder ihr fragt sie einfach mal, was sie denn heute am liebsten machen würde. Vielleicht will sie einfach mal gar nichts machen. Wirklich nichts. Einfach mal nur da sein, lesen, Kaffee oder Tee trinken, chillen. Kann ja sein. Am besten fragt ihr sie mal, was sie am liebsten machen würde heute. Und dann könnt ihr eurer Mutter ja vielleicht diesen Wunsch erfüllen, den sie euch dann sagt. Also wir vom Bremen 4 Team wünschen auf jeden Fall euch einen schönen Tag und euren Mamas natürlich auch. Ihr hört Zebra 4 auf Bremen 4, jetzt mit David Puentes und Superstar.

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Alex Warren, Fever Dream, auf Bremen 4. Ihr hört Zebra 4 am Sonntagmorgen, immer von 8 bis 11 am Sonntag. Und das hier ist die neue Single von Olivia Rodrigo, die heißt Drop Dead und hört sich so an. Viel Spaß damit.

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1: Und kommt gut in diesen Sonntagmorgen. Zebra 4 ist hier. Beste Zeit des Wochenendes eigentlich, ne? Ich bin Malte Jansen. Schön, dass ihr auch da seid. Jetzt für euch Musik aus Island und zwar von Austis und Electrified.

0: 8.38 Uhr.
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0: Also hier im Radio zu arbeiten, ist wirklich eine sehr schöne Sache. Ich spreche da aus Erfahrung. Mein Lieblingsberuf ist und war immer schon Moderator. Klar, bin ich ja selbst. Das macht mir jedes Mal wirklich so viel Spaß, für euch da zu sein. Jedes Mal wieder aufs Neue. Das ist einfach toll. Und Kinderreporter Tole wollte gerne wissen, wie wohl so ein Moderator tickt. Und was der macht und überhaupt alles. Und darum hat er sich neulich mal mit meinem Bremen 4 Kollegen Matze Hoppe unterhalten.
2: Hi Matze, ich bin Tole.
3: Hey Tole, grüß dich.
2: Und ich habe jetzt ein paar Steckbrieffragen für dich. Hobbys?
3: Skifahren, Reisen, mach sehr gern Sport, all diese Dinge.
2: Lieblingsband?
3: Ich würde Clouseau nehmen.
4: Herzlich willkommen, neuer Fun.
2: Was muss ein guter Moderator können?
3: Ich habe gelernt, und dafür habe ich auch lange gebraucht, authentisch zu sein. Also das dauert richtig lange. Einfach on air der zu sein, der man auch im Alltag ist.
5: Mit Matze Hoppe, moin.
2: Was machst du, um deine coole Stimme zu bekommen? Ölst du die?
3: Ja, schöner Gedanke. Du machst Sprechtraining. Ich könnte jetzt eine Übung spontan machen. Wollen wir mal eine spontan machen?
2: Gerne, ja.
3: Es gibt zum Beispiel die Übung mit einer Lokomotive. Du musst dir vorstellen, diese alten Dampflokomotiven, die klangen ja immer so, wenn die so anfahren.
2: Wofür ist denn das gut?
3: Um dich zu lockern, weil du ja letztendlich deine Stimmbänder lockern musst, du musst deine Mundwinkel lockern. Mach doch mal.
2: Lieber nächste Frage. Moderator, warum?
3: Es wäre zu einfach, wenn ich dir sagen würde, weil ich es immer werden wollte. Das ist aber eine Begründung. Und weil ich immer so ein Bedürfnis hatte, Leuten was zu erzählen und sie zu unterhalten.
2: Traumjob?
3: Ja, definitiv.
2: Warum?
3: Weil es sich für mich selten nur nach Arbeit anfühlt. Und dann ist es ein Traumjob. Wenn du was machen kannst, was dir Spaß macht, ist doch toll. Das ist eigentlich das Beste, was du machen kannst.
0: Auf jeden Fall. Und da kommt gleich noch mehr von Tole und Matze. Und vielleicht werdet ihr ja auch mal Bremen 4 Kinderreporter oder Reporterin. Wenn euch das interessiert, dann meldet euch gerne mal hier bei uns bei Bremen 4. 20 vor 9 haben wir es jetzt.

0: Also so ein paar wichtige Dinge weiß Tole jetzt über meinen Bremen 4-Kollegen Matze Hoppe, auch Moderator hier. Aber wie sieht's denn hier bei uns im Studio aus? Wie geht das alles? Wo drückt man drauf? Und was passiert dann? Das hat sich Kinderreporter Tole alles erklären und zeigen lassen.
1: So, ist echt ganz schön aufregend hier. Ich bin jetzt hier vor dem Bremen 4 Studio und Matze ist drin und moderiert gerade live.
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1: Moin Matze, kann ich dich kurz stören?
3: Grüß dich erstmal, hi. Also du hast mich tatsächlich live erwischt.
1: Du hast hier ja 4 Monitore vor dir. Sind das nicht ein bisschen zu viele?
3: Ja, das denke ich manchmal auch. Ich habe einen Monitor, wo ich meine Moderation schreibe. Einen Monitor habe ich mit der ganzen Musik. Ein Monitor ist mit Höreranrufen, die reinkommen. Und ein letzter hat noch irgendwie alles andere. Also Knöpfe drücken, sprechen. Das Besondere an den Knöpfen ist, dass ich mit allen sprechen kann. Ich kann mit Sportmenschen, die vom Weserstadion stehen, sprechen. Ich kann theoretisch, wenn sogar ein Reporter in Los Angeles steht, dann kann ich den per Knopfdruck möglicherweise ansprechen. Du darfst gleich hier auf Start drücken. Ich sag dir aber wann. Und danach auf den, okay? Und wir machen das zusammen. Gleich ist es soweit. Warte. Und jetzt?
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3: Ja, ey, das war quasi perfekt. Nicht nur quasi, das war gut.
1: Wie lange sitzt du vorher an der Musik und überlegst, was du spielst?
3: Das plane ich ja gar nicht. Die Musik wählt die Musikredaktion von Bremen 4 aus. Die sich damit viel besser auskennen als ich. Das heißt, ich kriege die Musik einfach nur angeliefert. Ich kriege eine Liste mit den Sachen, die ich spielen werde. Aber ich darf da nicht viel machen. Das Einzige, was ich machen darf, ist mal einen Song rauszukicken. Weil wir auch nicht maximal viel Zeit haben. Aber die Musik wählen andere aus.
1: Dein Rezept gegen nervös sein?
3: Oh, sehr schwer. Mein Rezept gegen nervös sein? Sich darauf zu besinnen, was man kann.
1: Redest du einfach drauf los oder schreibst du dir auf, was du sagen willst?
3: Genau, selbstverständlich überlegen wir uns vorher, was wir da erzählen. Das muss Hand und Fuß haben, das muss alles stimmen, das ist ganz wichtig. Ich mache mir Notizen mit Fakten auch. Ich kann mir ja nicht alles merken, ich kann ja auch nicht alles wissen. Dafür gibt es ja auch andere Leute, die was mit vorbereiten. Mit irgendeiner eigenen Herangehensweise ergänze ich das Ganze noch, aber so dieses Grundgerüst liegt immer vor.
1: Matze, voll cool, dass ich dich treffen durfte. Es hat viel Spaß gemacht. Mach weiter so.
3: Jederzeit wieder. Es hat auch richtig viel Spaß gemacht. Mach du auch weiter so. Bis bald.
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0: Boah, da hat Werder sich aber ganz schön durch die Saison gewackelt, ne? Aber seit gestern Abend ist klar, sie bleiben in der ersten Bundesliga. Dazu ist Kini jetzt bei mir im Studio. Moin Kini.
2: Moin, guten Morgen.
0: Ihr kennt Kini vielleicht noch als Bremen 4 Kinderreporter hier bei Zebra 4. Da ist er nicht mehr. Ist jetzt schon älter geworden, deswegen kein Kinderreporter mehr. Aber Fußballfan bist du immer noch, ne?
2: Ja, hundertprozentig.
0: Sehr gut. Werder-Fan auch?
2: Natürlich.
0: Ja, ich frage, weil die Saison war ja nicht immer so zum Jubeln. Im DFB-Pokal ja. In der ersten Runde schon ausgeschieden. Dann jetzt am vorletzten Spieltag erst den Klassenerhalt klargemacht. Hast du sehr gelitten in dieser Saison?
2: Ich habe sehr, sehr gelitten. Also das war wirklich eine verrückte Saison.
0: Ja, da ist einiges passiert. Es gab Trainerwechsel. Was sagst du zum neuen Trainer, Daniel Thun? Macht er einen guten Job?
2: Ja, bisher läuft es nicht schlecht. Er hat auf jeden Fall die Defensive sehr gut verstärkt. Wir kassieren auf jeden Fall nicht mehr so viele Tore, weniger Abschlüsse und so. Mhm. Aber ich weiß nicht, also manchmal hast du da Spiele, da denkst du dir, oh mein Gott, was passiert da? Zum Beispiel gegen Augsburg oder St. Pauli, da verlieren wir beide Spiele und das ist einfach nur schlecht.
0: Was hast du da gedacht?
2: Weiß ich nicht, was ich mir da gedacht habe, aber es war auf jeden Fall einfach wirklich katastrophal. Mal gucken, wie die Vorbereitung aussieht mit Daniel Thun. Ich finde, man sollte ihm die Vorbereitung auf jeden Fall geben. Ich meine, ohne richtigen Stürmer, also ich weiß es nicht.
0: Hast du denn immer ein gutes Gefühl gehabt, dass Werder in der ersten Liga bleibt oder hast du zwischendurch auch mal gezittert und dachtest, die könnten noch absteigen?
2: Also vor 2 Monaten saß ich hier, habe ich gesagt, die wären 15. 16. Platz. Ich lag richtig. Ich weiß nicht, also irgendwie... Ich wusste, dass sie nicht absteigen, aber es wird schon auf jeden Fall sehr, sehr hart. Und mit 32 Punkten in der Liga zu bleiben, ist schon hart auf jeden Fall.
0: Wir gucken gleich mal, wie es weitergeht und vielleicht auch noch ein paar Highlights, die es vielleicht auch noch mal gab diese Saison.
2: Ja.
0: Schnacken wir gleich weiter hier mit Kini auf Bremen 4 in Zebra 4.
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0: Für Werder Bremen ist die Saison fast vorbei. Noch ein Spiel und dann ist Sommerpause. Und das Gute ist, auch in der nächsten Saison wird Werder in der ersten Liga spielen. Wir schnacken gerade ein bisschen über die aktuelle Saison, die ja fast vorbei ist, mit unserem ehemaligen Kinderreporter und Werder-Fan Kini. Kini, ich habe neulich gehört, dass jemand gesagt hat, Werder hätte mal absteigen sollen. In der zweiten Liga wären die bei der Leistung besser aufgehoben. Was sagst du, wenn du sowas hörst?
1: Ich finde, das ist Quatsch, weil Werder gehört mit den Fans und mit den Stadien in der ersten Liga. Und ich weiß nicht, also wenn die jetzt in die zweite Liga gehen, wie schnell die dann wieder hochgehen. Und für die Stadt wäre das auch einfach eine Katastrophe, wenn Werder jetzt runtergeht.
0: Sehe ich genauso. Jetzt haben wir eben schon darüber geredet, dass es nicht so die beste Saison von Werder war. Aber es gab ja auch gute Momente. Was war denn so dein Highlight in dieser Saison?
1: Also es gab ein, zwei Highlights auf jeden Fall. Einmal das 3:1 gegen Hamburg. Das Nordderby hier, das war schon richtig geil, als wir 3:1 gewonnen haben. Das war ein richtiger geiler Dreierlachs. Und auf jeden Fall für mich ein Highlight war Karim Koulibaly. 18 Jahre, kommt auch von Hamburg aus der Akademie und spielt jetzt seine erste Saison bei Werder. Und hat direkt, ich weiß nicht, ob das bei seinem Debüt war, aber hat gegen Bayer Leverkusen, als sie 3:3 gespielt haben, das war der zweite Spieltag, glaube ich, hat der in der 92. Minute das 3:3 geschossen und das war richtig geil.
0: Ja. Ihr hört schon, Kini weiß sehr gut Bescheid, ehemaliger Kinderreporter, vielleicht ja demnächst Sportreporter hier bei Radio Bremen, mal gucken. Du bist ja hauptsächlich Fan von Real Madrid auch, ne?
1: Ja.
0: Wie kommt das?
1: Also ein Teil von meiner Familie, also von väterlicherseits, kommt aus Madrid und wir sind dann Madrid-Fans.
0: Ja, das kann ich verstehen. Aber geht das denn gleichzeitig Real Madrid-Fan und Werder Bremen-Fan zu sein?
1: Ja, hundertprozentig. Also beides supergeile Fans, beide supergeiles Stadion und es verbindet gerade auch so eine gewisse Leidenszeit bei beiden Vereinen.
0: Ja, das Leiden ist ja bald hoffentlich bei Werder vorbei. Meinst du denn, dass es nächste Saison besser wird oder auch wieder so knapp am Ende?
1: Es kommt halt drauf an, was die jetzt im Sommer machen, welche Transfers die tätigen. Es kommt sehr viel auf Fritz und Niemeyer an, was die machen. Ob vielleicht Koulibaly ja wirklich verkauft wird für 40 Millionen, was sie da mit dem Geld machen. Mal gucken, jetzt haben sie ja einen jungen Spieler geholt aus Frankreich, 19-Jährigen. Der hat jetzt in 9 Spielen ein Tor. Mal gucken.
0: Ja.
1: Bin sehr gespannt.
0: Und mal gucken, ob wir Kini dann irgendwann auch hier als Bremen 4 Sportreporter hören. Sehr gute Saisonanalyse auf jeden Fall, sehr professionell gemacht. Kini, ganz vielen Dank und dann noch viel Spaß beim letzten Heimspiel der Saison, beim letzten Spiel überhaupt. Nächsten Samstag spielt Werder dann zu Hause gegen Borussia Dortmund.

0: und Fritz Kalkbrenner, das sind zwei Brüder, machen gerne zusammen Musik, aber auch getrennt manchmal. Aber diesen Track hier haben sie zusammen gemacht, Sky and Sand.
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0: Hallo zusammen, hier ist Malte Jansen. Schönen Sonntag, viel Spaß weiterhin mit Zebra 4. Bis 11 Uhr bin ich noch für euch da.

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Denn der Naturschutzbund, der NABU, würde sich freuen, wenn ihr euch eine Stunde Zeit nehmt und Vögel zählt. 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Denn die beim NABU nehmen die Zahl und vergleichen sie mit Zahlen der letzten Jahre und können so sehen, von welchen Vögeln es wohl mehr oder weniger gibt oder auch welche gar nicht mehr da sind oder auch ob neue Vögel dazugekommen sind. 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Alle Infos findet ihr auf nabu.de. 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

0: Moin zusammen, hier ist Zebra 4 auf Bremen 4, gleich mit lila Wolken. Es ist 5 Minuten vor 10.
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1: Hallo zusammen, ich bin's, Malte Jansen. Und ich habe eine kleine Quizfrage für euch. Was für ein Tier ist das hier? Hört mal genau hin. Es ist wirklich ein Tier, was solche Geräusche macht. Kleiner Tipp, es lebt im Wasser. Das ist ein Schweinswal. Tolle Tiere sind das. Und das Schöne ist, die gibt's auch hier bei uns vor der Haustür in der Nordsee. Man kann sogar manchmal Schweinswale vom Ufer aus sehen. Und ich kenne eine, die kann ganz viel darüber erzählen. Wiebke Homes, Meereswissenschaftlerin vom ZMT, dem Leibniz-Zentrum für marine Tropenforschung, hier bei uns in Bremen und Expertin für Schweinswale. Moin Wiebke.
2: Hallo Malte.
1: Schön, dass du da bist. Wie viele Schweinswale hast du dieses Jahr eigentlich schon gesehen?
2: Ach, schon so einige. Ich glaube schon 7 Stück.
1: Ach super, cool. Du erzählst uns heute ganz viel über diese tollen Tiere. Bleibt also dran, Leute, es lohnt sich. Zebra 4 forscht heute über Schweinswale.
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0: Gleich 9:45.
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0: Unser schönes Thema heute, Schweinswale. Das sind Wale, die wir auch hier bei uns vor der Tür beobachten können, in Nord- und Ostsee. Wiebke Homes weiß total viel darüber. Sie ist Meereswissenschaftlerin und Expertin für Schweinswale. Wiebke, so ein Schweinswal, der ist ja nicht so riesig, ne? Sieht ein bisschen aus wie ein Delfin mit einem runden Kopf. Und woran kann man noch einen Schweinswal erkennen?
2: Ja, genau. Die Schweinswale, die haben im Gegensatz zu Delfinen keinen langen Schnabel, sondern die haben eher einen grundlegenden

0: im Kopf. Und das ist auch genau das, was sie so unverwechselbar macht. Sie sind außerdem meistens eher grau, haben einen kräftigeren Körper und eine kleine dreieckige Rückenflosse.
1: Und wie groß wird so ein Schweinswal?
0: Schweinswale sind tatsächlich eine der kleinsten Wale der Welt. Sie werden gar nicht so groß, nämlich ungefähr nur so groß wie ein großes Kind oder ein kleines Sofa, also so zwischen 1,50 Meter und 1,80 Meter.
1: Und wenn die Schweinswale hier unterwegs sind bei uns, kann man die gut erkennen?
0: Ja, schon, aber nicht ganz so leicht. Da muss man schon gut schauen, weil die Schweinswale, die springen nicht so hoch aus dem Wasser wie andere Wale oder auch Delfine. Meist sieht man nämlich nur kurz die kleine Rippenflosse und zack, wenn der Wille kommt, sind sie auch schon wieder weg. Und besonders in unserer doch oft wilden Nordsee muss man da schon richtig gute Augen haben.
1: Ja, warum heißen die eigentlich Schweinswale?
0: Dafür gibt es tatsächlich ganz viele verschiedene Theorien. Manche glauben, dass die Schweinswale früher beim Atmen ein bisschen grunzend geklungen haben, also wie ein Schwein, so. Aber der berühmte Philosoph Aristoteles, der hat schon nämlich vor über 2000 Jahren über die kleinen Wale geschrieben und hat tatsächlich festgestellt, dass die inneren Organe an Schweine erinnern.
1: Ah, okay. Aristoteles war schlau. Sind Schweinswale auch schlau?
0: Ja, würde ich sagen. Die finden nämlich sogar im trüben Nordseewasser Fische, auch wenn es dunkel ist. Und dafür benutzen sie bestimmte Klicklaute. Das funktioniert wie ein eingebautes Unterwassernavi.
1: Das ist cool. Darüber reden wir auch gleich noch. Was findest du, ist das Besondere an Schweinswalen?
0: Das Besondere ist, dass Schweinswale unsere einzig heimischen Wale hier sind. Sie leben tatsächlich dauerhaft bei uns in der niedersächsischen Nordseeküste. Sie sind praktisch echte Nordseenachbarn für uns.
1: Die sind einfach toll und es gibt noch so viel über die zu erzählen. Und das wird Wiebke auch gleich machen und wird uns mehr tolle Geschichten und Infos über Schweinswale präsentieren. Heute Morgen hier in Zebra 4. Bis gleich.
0: Bis gleich.

0: Zebra 4 auf Bremen 4 und ich liebe ja Wale und Delfine und darum freue ich mich total, dass wir heute über Schweinswale reden mit der Meereswissenschaftlerin Wiebke Homes vom Leibniz-Zentrum für maritime Tropenforschung in Bremen. Eben haben wir schon gehört, dass Schweinswale bis 1,80 Meter groß werden, also im Vergleich zu anderen Walen ja eher klein. Sie sehen ähnlich aus wie Delfine und vor allem, sie leben bei uns vor der Haustür. Die kommen zum Beispiel oft in die Jade. Wiebke, wie leben Schweinswale denn? In großen Gruppen?
1: Nein, die meisten Schweinswale sind eher Einzelgänger oder sie treten auch mal in kleinen Grüppchen auf. Aber sie leben auf jeden Fall nicht so in riesigen Schulen, wie andere Meeressäuger das tun.
0: Ah, okay. Und wie lange bleiben denn überhaupt die Jungen bei ihrer Mutter?
1: Das Kalb bleibt ungefähr ein Jahr bei der Mama und in der Zeit lernt es dann verschiedene Sachen, so wie zum Beispiel, wo gibt's Fisch, wie jage ich den am besten und wie werde ich überhaupt ein guter Schweinswal?
0: Wie werde ich ein guter Schweinswal? Das finde ich sehr gut. Können eigentlich Schweinswale uns auch irgendwie gefährlich werden? Also wenn ich jetzt irgendwie am Strand ins Wasser gehe, ein bisschen rumschwimme, können die zu mir kommen, mich irgendwie anfallen oder so?
1: Nein, überhaupt gar nicht. Die sind tatsächlich eher scheu und wenn Menschen kommen, dann denken sie sich eher, schau, ich bin dann mal weg.
0: Sehr gut, die winken dann mit ihrer Flosse vielleicht noch. Da müssen wir auch sagen, tschüss Schweinswal, ist doch vielleicht besser so, wenn man den Tieren noch nicht zu nahe kommt. Was machen eigentlich Schweinswale so den ganzen Tag?
1: Essen, wirklich fast die ganze Zeit. Schweinswale haben nämlich eine super dicke Fettschicht und daher brauchen sie ganz viel Energie, damit ihnen im kalten Wasser nicht so kalt wird. Und ja, die müssen wirklich ständig kleine Fische snacken. Du, den ganzen Tag durchsnacken, könnten wir uns sicher auch gut vorstellen, oder Malte?
0: Auf jeden Fall. Gute Vorstellung. Wir snacken jetzt ein bisschen Musik, würde ich sagen, und sprechen dann gleich weiter über Schweinswale mit Wiebke Homes. Heute Morgen hier Thema Schweinswale in Zebra 4 forscht.
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1: Und wenn Wiebke Homes zu Gast ist, dann geht's ins Wasser, denn sie ist Meereswissenschaftlerin und erzählt uns heute viele tolle Dinge über Schweinswale. Die gibt's auch hier bei uns in der Nordsee. Schweinswale sind ja Säugetiere und keine Fische. Deswegen müssen sie immer wieder an die Wasseroberfläche kommen, um zu atmen. Da mitten so ein Blasloch, so ein Atemloch oben auf dem Körper. Und dann tauchen sie wieder ab. Und wenn ich unter Wasser schwimme und mich bewege, viel, dann schaffe ich wohl so eine Minute vielleicht, die Luft anzuhalten unter Wasser. Vielleicht ein bisschen länger. Wie lange können denn Schweinswale die Luft anhalten?
2: Ja, Schweinswale können schon ein bisschen länger die Luft anhalten, aber nicht ganz so lange, wie andere Wale das können. Schweinswale tauchen meistens nur ganz kurz, also so, ja, also ein bisschen länger als du, mehr als eine Minute, aber oft auch weniger als 2 bis 3 Minuten. Und dann heißt es wieder auftauchen und einmal kräftig Luft holen.
1: Und wie tief kann ein Schweinswal tauchen?
2: Theoretisch können sie über 100 Meter tief tauchen, aber unsere Nordsee ist meistens gar nicht so tief. Das heißt, für Schweinswale reicht das völlig, weil dort auf dem Boden schon ihre Lieblingsfische schwimmen und sie gar nicht so tief tauchen müssen.
1: Ah, okay. Und was die Schweinswale hier bei uns an der Küste machen, das hören wir gleich hier von Wiebke in Zebra 4 forscht.

0: Es ist 10.37 Uhr.
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0: Wenn ihr Glück habt, könnt ihr mal Schweinswale hier sehen. Gerade bei uns vor der Haustür in der Nordsee, teilweise auch ziemlich nah am Ufer. Zum Beispiel auch im Jadebusen vor Wilhelmshaven. Da gab es ja auch gerade wieder die Schweinswaltage. Wiebke Homes ist Schweinswalexpertin. Wiebke, was machen die Schweinswale so nah bei uns an der Küste? Was finden die hier so interessant?
2: Da gibt es leckeren Fisch. Besonders wenn die Tide abnimmt und die Fischer sich in bestimmten Bereichen tummeln, das ist nämlich für die Schweinswale wie ein großes Buffet, wo sie sich wirklich den Magen vollschlagen können.
0: Und sind die nur jetzt da, die Schweinswale?
2: Nein, viele Schweinswale, die leben das ganze Jahr bei uns im Nord- und Ostsee. Aber besonders jetzt im Sommer kann man sie gut sehen, weil dann die Weibchen mit ihren Kälbern kommen. Und die Mutter-Kalb-Paare, die kommen dann tatsächlich auch sehr oft an die Küste. Das heißt, da kann man sie besonders gut spotten.
0: Ah ja, cool. Und wie finden die Schweinswale ihre Nahrung unter Wasser?
2: Das ist richtig cool. Das passiert mit sogenannter Echolokation. Ein schwieriges Wort, oder?
0: Echolokation, okay.
2: Genau, das ist wie ein eingebautes Unterwasserradar. Das heißt, die senden Klickgeräusche aus und wenn das auf Beute prallt, dann reflektiert ein Echo zurück. Und dieses Echo können die Schweinswale durch ihren Kiefer aufnehmen. Und damit können sie, wie ich vorhin schon gesagt habe, sogar im dunklen oder trüben Wasser ihre Fische finden, ihre Beute finden.
0: Und mit diesen Klicklauten, da finden sie nicht nur Nahrung, sondern orientieren sich auch und verständigen sich untereinander. So hört sich das dann an, ne? Wenn so ein Schweinswale die Klicklaute aussendet. Ist auch eine interessante Sprache. Wie viele Schweinswale gibt es eigentlich in der Nordsee?
2: In unserer Nordsee gibt es ungefähr 350.000 Schweinswale, was eigentlich nur eine sehr stabile Population ist. In der Ostsee dagegen sieht das leider ein bisschen anders aus, weil da haben wir eine Population, die ist fast vom Aussterben bedroht. Da gibt es nur noch rund 300 Individuen von. Und ja, die gilt es natürlich ganz besonders zu schützen.
0: Das finde ich eine ganz wichtige Sache, Wale zu schützen. Und über den Schutz der Schweinswale reden wir gleich hier in Zebra 4 forscht.

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2: Gleich 22:45.
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2: Oh, ich möchte jetzt am liebsten sofort ans Wasser und Schweinswale sehen, denn diese kleinen Wale, die ein bisschen aussehen wie Delfine, die gibt es ja auch in der Nordsee, im Bremen-Vierland. Und wir hören heute Morgen so viele tolle Dinge über Schweinswale von Meereswissenschaftlerin Wiebke Homes vom Leibniz-Zentrum für marine Tropenforschung in Bremen. Wiebke, die Nordsee ist das Zuhause der Schweinswale, aber wir Menschen machen es den Tieren manchmal ganz schön schwer, oder?
4: Ja, leider schon. Die Nordsee zum Beispiel gehört nämlich zu den am meisten befahrenen Meeren der Welt. Da fahren riesige Schiffe und Boote und unter Wasser ist es dadurch auch ziemlich laut.
2: Warum ist dieser Unterwasserlärm eigentlich so schlimm für die Tiere?
4: Die Schweinswale orientieren sich ja mit den Klickgeräuschen, die wir eben gehört haben. Und wenn es unter Wasser so laut ist, dann kann das Gehör sehr leicht geschädigt werden. Das ist nämlich super sensibel. Und das hört sich für die Schweinswale ungefähr so an, als würde neben ihnen die ganze Zeit ein Presslufthammer laufen.
2: Ja, es gibt ja auch in der Nordsee immer mehr Windparks, die entstehen. Ich meine, was die Stromerzeugung angeht, sind die ja gut für die Umwelt, Stichwort Klimaschutz. Aber so Windparks sind ja auch laut, ne?
4: Genau, für die Schweinswale schon, besonders beim Bau, wenn die großen Fundamente in den Meeresboden gerammt werden. Aber heutzutage gibt es dafür gute Maßnahmen, dass wir den Lärm dämpfen können, auch wenn der Lärm natürlich nicht ganz weg ist. Und das Gute ist auch, wenn der Windpark da erst einmal fertig gebaut ist, darf dort nicht mehr gefischt werden, sonst dürfen keine Schiffe mehr durchfahren. Und das ist super für die Schweinswale, denn dann nutzen sie diese Gebiete als Rückzugsort.
2: Apropos Rückzugsort, es gibt doch ein Schutzgebiet für unsere Schweinswale hier in der Nordsee, ne?
4: Ja, ganz genau. Das ist das Walschutzgebiet vor Sylt und Amrum. Das ist tatsächlich das erste Walschutzgebiet, was es jemals in Europa gab. Und es ist ein sehr wichtiges Aufzuchtsgebiet für unsere kleinen Babyschweinswale.
2: Ach, wie schön.
4: Und in dem ja, da kann man die tatsächlich auch sehr gut sehen von Sylt. Und in dem Walschutzgebiet ist zum Beispiel auch die Fischerei eingeschränkt und dort dürfen auch gar keine Windparks gebaut werden.
2: Ah ja, wir gehen nochmal kurz in die Ostsee. Was ist da das größte Problem für die Schweinswale? Du hast ja gesagt, dass es da in der Ostsee eine bestimmte Population gibt, die kurz vor dem Aussterben ist. Also von den Schweinswalen da gibt es nur noch knapp 300 Stück. Das ist ja wirklich nicht mehr viel.
4: Nee, das stimmt. Und in der Ostsee, da sind es besonders die Stellnetze für die Fischerei, die ein großes Problem sind. Diese Netze, die Fischernetze unter Wasser, die sind nämlich fast unsichtbar für die Schweinswale, weil sie die dünnen Netze mit ihrer Echolokation oft nicht erkennen können. Und dann verfangen sich die Schweinswale darin und können leider nicht mehr an die Oberfläche kommen zum Atmen.
2: Aber du setzt dich ja für den Schutz von Schweinswalen ein. Das finde ich sehr gut. Wie machst du das?
4: Ja, das ist tatsächlich auch meine Arbeit. Also ich beobachte Schweinswale an der Nordseeküste und ganz wichtig, ich erkläre Menschen wie euch zum Beispiel hier auch, warum Schweinswale wichtig für das gesamte Ökosystem sind. Und wir setzen uns natürlich dafür ein, dass die Nordsee sicherer für Meerestiere wird. Und dafür haben wir gerade ein neues Netzwerk gegründet, das Netzwerk Nordseeschutz. Wir heißen auch Nemo, wie der kleine Fisch Nemo, so ähnlich. Und da bündeln wir all unser Wissen und unsere Kräfte an der Nordseeküste, um ja, noch mehr Schutz zu erreichen.
2: Da bist du also ganz aktiv. Und was können wir alle tun, um Schweinswale zu schützen?
4: Am besten natürlich weniger oder gar keinen Fisch mehr essen, keinen Müll in die Umwelt werfen, Plastik sparen und Tiere in der Natur nicht stören. Was ihr auch machen könnt, ist natürlich euren Freunden und Familien erzählen, wie cool Schweinswale wirklich sind. Das hilft dir nämlich auch.
2: Und wie cool Schweinswale sind, das haben wir heute spätestens auch wieder gehört von Wiebke Homes. Ganz, ganz vielen Dank, dass du uns mitgenommen hast in die Welt der Schweinswale. Ich fand es mega interessant. Vielen Dank, dass du dich für die Wale einsetzt und dass du heute uns so viel Schönes darüber erzählt hast.
4: Ja, danke. Danke dir auch für die Einladung. Und euch Zuhörern ganz viel Spaß und Erfolg beim Schweinswale-Spotten an der Nordseeküste.
2: Ja, vielleicht seht ihr auch mal einen. Vielleicht vom Ufer aus sogar. Ich drücke auf jeden Fall die Daumen. Wiebke, danke und einen schönen Sonntag noch.
4: Danke dir auch.
2: Tschüss.

Empire of the Sun, We Are the People auf Bremen 4. Das war es fast mit Zebra 4 für heute, aber gleich geht's weiter mit Tine Kunze ab 11 Uhr auf Bremen 4. Ich bin Malte Jansen, euch noch einen schicken Sonntag. 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

Lady Gaga auf Bremen 4. Heute ist ja Muttertag. Das ist der Tag, an dem eure Mama meistens was geschenkt bekommt, ne? Vielleicht ein selbstgemaltes Bild von euch oder was Gebasteltes oder vielleicht ein Frühstück im Bett. Oder ihr fragt sie einfach mal, was sie denn heute am liebsten machen würde. Vielleicht will sie einfach mal gar nichts machen. Wirklich nichts. Einfach mal nur da sein, lesen, Kaffee oder Tee trinken, chillen. Kann ja sein. Am besten fragt ihr sie mal, was sie am liebsten machen würde heute. Und dann könnt ihr eurer Mutter ja vielleicht diesen Wunsch erfüllen, den sie euch dann sagt. Also wir vom Bremen 4 Team wünschen auf jeden Fall euch einen schönen Tag und euren Mamas natürlich auch. Ihr hört Zebra 4 auf Bremen 4, jetzt mit David Puentes und Superstar.

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Alex Warren, Fever Dream, auf Bremen 4. Ihr hört Zebra 4 am Sonntagmorgen, immer von 8 bis 11 am Sonntag. Und das hier ist die neue Single von Olivia Rodrigo, die heißt Drop Dead und hört sich so an. Viel Spaß damit.

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1: Und kommt gut in diesen Sonntagmorgen. Zebra 4 ist hier. Beste Zeit des Wochenendes eigentlich, ne? Ich bin Malte Jansen. Schön, dass ihr auch da seid. Jetzt für euch Musik aus Island und zwar von Austis und Electrified.

0: 8.38 Uhr.
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0: Also hier im Radio zu arbeiten, ist wirklich eine sehr schöne Sache. Ich spreche da aus Erfahrung. Mein Lieblingsberuf ist und war immer schon Moderator. Klar, bin ich ja selbst. Das macht mir jedes Mal wirklich so viel Spaß, für euch da zu sein. Jedes Mal wieder aufs Neue. Das ist einfach toll. Und Kinderreporter Tole wollte gerne wissen, wie wohl so ein Moderator tickt und was der macht und überhaupt alles. Und darum hat er sich neulich mal mit meinem Bremen 4-Kollegen Matze Hoppe unterhalten.
2: Hi Matze, ich bin Tole.
3: Hey Tole, grüß dich.
2: Und ich habe jetzt ein paar Steckbrieffragen für dich. Hobbys?
3: Skifahren, Reisen, mach sehr gern Sport, all diese Dinge.
2: Lieblingsband?
3: Ich würde Clouseau nehmen.
4: Herzlich willkommen, neuer Fun.
2: Was muss ein guter Moderator können?
3: Ich habe gelernt, und dafür habe ich auch lange gebraucht, authentisch zu sein. Also das dauert richtig lange. Einfach on air der zu sein, der man auch im Alltag ist.
5: Mit Matze Hoppe, moin.
2: Was machst du, um deine coole Stimme zu bekommen? Ölst du die?
3: Ja, schöner Gedanke. Du machst Sprechtraining. Ich könnte jetzt eine Übung spontan machen. Wollen wir mal eine spontan machen?
2: Gerne, ja.
3: Es gibt zum Beispiel die Übung mit einer Lokomotive. Du musst dir vorstellen, diese alten Dampflokomotiven, die klangen ja immer so. Wenn die so anfahren.
2: Wofür ist denn das gut?
3: Um dich zu lockern. Weil du ja letztendlich deine Stimmbänder lockern musst, du musst deine Mundwinkel lockern. Mach doch mal.
2: Lieber nächste Frage. Moderator, warum?
3: Es wäre zu einfach, wenn ich dir sagen würde, weil ich es immer werden wollte. Das ist aber eine Begründung. Und weil ich immer so ein Bedürfnis hatte, Leuten was zu erzählen und sie zu unterhalten.
2: Traumjob?
3: Ja, definitiv.
2: Warum?
3: Weil es sich für mich selten nur nach Arbeit anfühlt und dann ist es ein Traumjob. Wenn du was machen kannst, was dir Spaß macht, ist doch toll. Das ist eigentlich das Beste, was du machen kannst.
0: Auf jeden Fall. Und da kommt gleich noch mehr von Tole und Matze. Und vielleicht werdet ihr ja auch mal Bremen 4 Kinderreporter oder Reporterin. Wenn euch das interessiert, dann meldet euch gerne mal hier bei uns bei Bremen 4. 20 vor 9 haben wir es jetzt.

0: Also so ein paar wichtige Dinge weiß Tole jetzt über meinen Bremen 4-Kollegen Matze Hoppe, auch Moderator hier. Aber wie sieht's denn hier bei uns im Studio aus? Wie geht das alles? Wo drückt man drauf? Und was passiert dann? Das hat sich Kinderreporter Tole alles erklären und zeigen lassen.
1: So, ist echt ganz schön aufregend hier. Ich bin jetzt hier vor dem Bremen 4-Studio und Matze ist drin und moderiert gerade live.
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1: Moin Matze, kann ich dich kurz stören?
3: Grüß dich erstmal, hi. Also du hast mich tatsächlich live erwischt.
1: Du hast hier ja 4 Monitore vor dir. Sind das nicht ein bisschen zu viele?
3: Ja, das denke ich manchmal auch. Ich habe einen Monitor, wo ich meine Moderation schreibe. Einen Monitor habe ich mit der ganzen Musik. Ein Monitor ist mit Höreranrufen, die reinkommen. Und ein letzter hat noch irgendwie alles andere. Also Knöpfe drücken, sprechen. Das Besondere an den Knöpfen ist, dass ich mit allen sprechen kann. Ich kann mit Sportmenschen, die vom Weserstadion stehen, sprechen. Ich kann theoretisch, wenn sogar ein Reporter in Los Angeles steht, dann kann ich den per Knopfdruck möglicherweise ansprechen. Du darfst gleich hier auf Start drücken. Ich sag dir aber wann und danach auf den, okay? Und wir machen das zusammen. Gleich ist es soweit. Warte. Und jetzt?
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3: Ja, ey, das war quasi perfekt. Nicht nur quasi, das war gut.
1: Wie lange sitzt du vorher an der Musik und überlegst, was du spielst?
3: Das plane ich ja gar nicht. Die Musik wählt die Musikredaktion von Bremen 4 aus. Die sich damit viel besser auskennen als ich. Das heißt, ich kriege die Musik einfach nur angeliefert. Ich kriege eine Liste mit den Sachen, die ich spielen werde. Aber ich darf da nicht viel machen. Das Einzige, was ich machen darf, ist mal einen Song rauszukicken. Weil wir auch nicht maximal viel Zeit haben. Aber die Musik wählen andere aus.
1: Dein Rezept gegen nervös sein?
3: Oh, sehr schwer. Mein Rezept gegen nervös sein? Sich darauf zu besinnen, was man kann.
1: Redest du einfach drauf los oder schreibst du dir auf, was du sagen willst?
3: Genau, selbstverständlich überlegen wir uns vorher, was wir da erzählen. Das muss Hand und Fuß haben, das muss alles stimmen, das ist ganz wichtig. Ich mache mir Notizen mit Fakten auch. Ich kann mir ja nicht alles merken, ich kann ja auch nicht alles wissen. Dafür gibt es ja auch andere Leute, die was mit vorbereiten. Mit irgendeiner eigenen Herangehensweise ergänze ich das Ganze noch, aber so dieses Grundgerüst liegt immer vor.
1: Matze, voll cool, dass ich dich treffen durfte. Es hat viel Spaß gemacht. Mach weiter so.
3: Jederzeit wieder. Es hat auch richtig viel Spaß gemacht. Mach du auch weiter so. Bis bald.
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0: 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Sie verstehen die Spaß, ja, oder?
1: Ja, klar.
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0: Boah, da hat Werder sich aber ganz schön durch die Saison gewackelt, ne? Aber seit gestern Abend ist klar, sie bleiben in der ersten Bundesliga. Dazu ist Kini jetzt bei mir im Studio. Moin Kini.
2: Moin, guten Morgen.
0: Ihr kennt Kini vielleicht noch als Bremen 4 Kinderreporter hier bei Zebra 4. Da ist er nicht mehr. Ist jetzt schon älter geworden, deswegen kein Kinderreporter mehr. Aber Fußballfan bist du immer noch, ne?
2: Ja, hundertprozentig.
0: Sehr gut. Werder-Fan auch?
2: Natürlich.
0: Ja, ich frage, weil die Saison war ja nicht immer so zum Jubeln. Im DFB-Pokal ja. In der ersten Runde schon ausgeschieden. Dann jetzt am vorletzten Spieltag erst den Klassenerhalt klargemacht. Hast du sehr gelitten in dieser Saison?
2: Ich habe sehr, sehr gelitten. Also das war wirklich eine verrückte Saison.
0: Ja, da ist einiges passiert. Es gab Trainerwechsel. Was sagst du zum neuen Trainer, Daniel Thun? Macht er einen guten Job?
2: Ja, bisher läuft es nicht schlecht. Er hat auf jeden Fall die Defensive sehr gut verstärkt. Wir kassieren auf jeden Fall nicht mehr so viele Tore. Weniger Abschlüsse und so. Mhm. Aber ich weiß nicht. Also manchmal hast du da Spiele, da denkst du dir, oh mein Gott, was passiert da? Zum Beispiel gegen Augsburg oder St. Pauli, da verlieren wir beide Spiele und das ist einfach nur schlecht.
0: Was hast du da gedacht?
2: Weiß ich nicht, was ich mir da gedacht habe, aber es war auf jeden Fall einfach wirklich katastrophal. Mal gucken, wie die Vorbereitung aussieht mit Daniel Thun. Ich finde, man sollte ihm die Vorbereitung auf jeden Fall geben.

0: Für Werder Bremen ist die Saison fast vorbei. Noch ein Spiel und dann ist Sommerpause. Und das Gute ist, auch in der nächsten Saison wird Werder in der ersten Liga spielen. Wir schnacken gerade ein bisschen über die aktuelle Saison, die ja fast vorbei ist, mit unserem ehemaligen Kinderreporter und Werder-Fan Kini. Kini, ich habe neulich gehört, dass jemand gesagt hat, Werder hätte mal absteigen sollen. In der zweiten Liga wären die bei der Leistung besser aufgehoben. Was sagst du, wenn du sowas hörst?
1: Ich finde, das ist Quatsch, weil Werder gehört mit den Fans und mit den Stadion in der ersten Liga. Und ich weiß nicht, also wenn die jetzt in die zweite Liga gehen, wie schnell die dann wieder hochgehen. Und für die Stadt wäre das auch einfach eine Katastrophe, wenn Werder jetzt runtergeht.
0: Sehe ich genauso. Jetzt haben wir eben schon darüber geredet, dass es nicht so die beste Saison von Werder war. Aber es gab ja auch gute Momente. Was war denn so dein Highlight in dieser Saison?
1: Also es gab ein, zwei Highlights auf jeden Fall. Einmal das 3:1 gegen Hamburg, das Nordderby hier. Mhm. Das war schon richtig geil, als wir 3:1 gewonnen haben. Das war ein richtiger geiler Dreierlachs. und auf jeden Fall für mich ein Highlight war Karim Koulibaly. 18 Jahre, kommt auch von Hamburg aus der Akademie und spielt jetzt seine erste Saison bei Werder und hat direkt, ich weiß nicht, ob das bei seinem Debüt war, aber hat gegen Bayer Leverkusen, als die 3:3 gespielt haben, das war der zweite Spieltag, glaube ich, hat der in der 92. Minute das 3:3 geschossen und das war richtig geil.
0: Ja. Ihr hört schon, Kini weiß sehr gut Bescheid, ehemaliger Kinderreporter, vielleicht ja demnächst Sportreporter hier bei Radio Bremen, mal gucken. Du bist ja hauptsächlich Fan von Real Madrid auch, ne?
1: Ja.
0: Wie kommt das?
1: Also ein Teil von meiner Familie, also von väterlicherseits, kommt aus Madrid und wir sind dann Madrid-Fans.
0: Ja, das kann ich verstehen. Aber geht das denn gleichzeitig Real Madrid-Fan und Werder Bremen-Fan zu sein?
1: Ja, hundertprozentig. Also beides supergeile Fans, beide supergeiles Stadion. Und es verbindet gerade auch so eine gewisse Leidenszeit bei beiden Vereinen.
0: Ja, das Leiden ist ja bald hoffentlich bei Werder vorbei. Meinst du denn, dass es nächste Saison besser wird oder auch wieder so knapp am Ende?
1: Es kommt halt drauf an, was die jetzt im Sommer machen, welche Transfers die tätigen. Es kommt sehr viel auf Fritz und Niemeyer an, was sie machen, ob

0: vielleicht Koulibaly ja wirklich verkauft wird für 40 Millionen, was sie dann mit dem Geld machen. Mal gucken, jetzt haben sie ja einen jungen Spieler geholt aus Frankreich, 19-Jährigen. Der hat jetzt in 9 Spielen ein Tor. Mal gucken.
1: Ja.
0: Bin sehr gespannt.
1: Und mal gucken, ob wir Kini dann irgendwann auch hier als Bremen 4 Sportreporter hören. Sehr gute Saisonanalyse auf jeden Fall, sehr professionell gemacht. Kini, ganz vielen Dank und dann noch viel Spaß beim letzten Heimspiel der Saison, beim letzten Spiel überhaupt. Nächsten Samstag spielt Werder dann zu Hause gegen Borussia Dortmund.

0: Paul und Fritz Kalkbrenner, das sind zwei Brüder, machen gerne zusammen Musik, auch getrennt manchmal, aber diesen Track hier haben sie zusammen gemacht, Sky and Sand.
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0: Hallo zusammen, hier ist Malte Jansen, schönen Sonntag, viel Spaß weiterhin mit Zebra 4, bis 11 Uhr bin ich noch für euch da.
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0: Moin zusammen, hier ist Zebra 4 auf Bremen 4, gleich mit lila Wolken. Es ist 5:05.
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1: Hallo zusammen, ich bin's, Malte Jansen. Und ich habe eine kleine Quizfrage für euch. Was für ein Tier ist das hier? Hört mal genau hin. Es ist wirklich ein Tier, was solche Geräusche macht. Kleiner Tipp, es lebt im Wasser. Das ist ein Schweinswal. Tolle Tiere sind das. Und das Schöne ist, die gibt's auch hier bei uns vor der Haustür in der Nordsee. Man kann sogar manchmal Schweinswale vom Ufer aus sehen. Und ich kenne eine, die kann ganz viel darüber erzählen. Wiebke Homes, Meereswissenschaftlerin vom ZMT, dem Leibniz-Zentrum für marine Tropenforschung, hier bei uns in Bremen und Expertin für Schweinswale. Moin Wiebke.
2: Hallo Malte.
1: Schön, dass du da bist. Wie viele Schweinswale hast du dieses Jahr eigentlich schon gesehen?
2: Ach, schon so einige. Ich glaube schon 7 Stück.
1: Ach super, cool. Du erzählst uns heute ganz viel über diese tollen Tiere. Bleibt also dran, Leute, es lohnt sich. Zebra 4 forscht heute über Schweinswale.

0: gleich 21:45.
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0: Unser schönes Thema heute, Schweinswale. Das sind Wale, die wir auch hier bei uns vor der Tür beobachten können, in Nord- und Ostsee. Wiebke Homes weiß total viel darüber. Sie ist Meereswissenschaftlerin und Expertin für Schweinswale. Wiebke, so ein Schweinswal, der ist ja nicht so riesig, ne? Sieht ein bisschen aus wie ein Delfin mit einem runden Kopf. Und woran kann man noch einen Schweinswal erkennen?
2: Ja, genau. Die Schweinswale, die haben im Gegensatz zu Delfinen keinen langen Schnabel, sondern die haben eher einen rundlichen Kopf. Und das ist auch genau das, was sie so unverwechselbar macht. Sie sind außerdem meistens eher grau, haben einen kräftigeren Körper und eine kleine dreieckige Rückenflosse.
0: Und wie groß wird so ein Schweinswal?
2: Schweinswale sind tatsächlich eine der kleinsten Wale der Welt. Sie werden gar nicht so groß, nämlich ungefähr nur so groß wie ein großes Kind oder ein kleines Sofa, also so zwischen 1,50 Meter und 1,80 Meter.
0: Und wenn die Schweinswale hier unterwegs sind bei uns, kann man die gut erkennen?
2: Ja, schon, aber nicht ganz so leicht. Da muss man schon gut schauen, weil die Schweinswale, die springen nicht so hoch aus dem Wasser wie andere Wale oder auch Delfine. Meist sieht man nämlich nur kurz die kleine Rückenflosse und zack, wenn der Wille kommt, sind sie auch schon wieder weg. Und besonders in unserer doch oft wilden Nordsee muss man da schon richtig gute Augen haben.
0: Ja, warum heißen die eigentlich Schweinswale?
2: Dafür gibt es tatsächlich ganz viele verschiedene Theorien. Manche glauben, dass die Schweinswale früher beim Atmen ein bisschen grunzend geklungen haben, also wie ein Schwein, so. Aber der berühmte Philosoph Aristoteles, der hat schon nämlich vor über 2000 Jahren über die kleinen Wale geschrieben und hat tatsächlich festgestellt, dass die inneren Organe an Schweine erinnern.
0: Ah, okay. Aristoteles war schlau. Sind Schweinswale auch schlau?
2: Ja, würde ich sagen. Die finden nämlich sogar im trüben Nordseewasser Fische, auch wenn es dunkel ist. Und dafür benutzen sie bestimmte Klicklaute. Das funktioniert wie ein eingebautes Unterwassernavi.
0: Das ist cool. Darüber reden wir auch gleich noch. Was findest du, ist das Besondere an Schweinswalen?
2: Das Besondere ist, dass Schweinswale unsere einzig heimischen Wale hier sind. Sie leben tatsächlich dauerhaft bei uns in der niedersächsischen Nordseeküste. Sie sind praktisch echte Nordseenachbarn für uns.
0: Die sind einfach toll und es gibt noch so viel über die zu erzählen. Und das wird Wiebke auch gleich machen und wird uns mehr tolle Geschichten und Infos über Schweinswale präsentieren. Heute Morgen hier in Zebra 4. Bis gleich.
2: Bis gleich.

0: Zebra 4 auf Bremen 4 und ich liebe ja Wale und Delfine und darum freue ich mich total, dass wir heute über Schweinswale reden mit der Meereswissenschaftlerin Wiebke Homes vom Leibniz-Zentrum für maritime Tropenforschung in Bremen. Eben haben wir schon gehört, dass Schweinswale bis 1,80 Meter groß werden, also im Vergleich zu anderen Walen ja eher klein. Sie sehen ähnlich aus wie Delfine und vor allem, sie leben bei uns vor der Haustür. Die kommen zum Beispiel oft in die Jade. Wiebke, wie leben Schweinswale denn? In großen Gruppen?
1: Nein, die meisten Schweinswale sind eher Einzelgänger oder sie treten auch mal in kleinen Grüppchen auf. Aber sie leben auf jeden Fall nicht so in riesigen Schulen, wie andere Meeressäuger das tun.
0: Ah, okay. Und wie lange bleiben denn überhaupt die Jungen bei ihrer Mutter?
1: Das Kalb bleibt ungefähr ein Jahr bei der Mama und in der Zeit lernt es dann verschiedene Sachen, so wie zum Beispiel, wo gibt's Fisch, wie jage ich den am besten und wie werde ich überhaupt ein guter Schweinswal?
0: Wie werde ich ein guter Schweinswal? Das finde ich sehr gut. Können eigentlich Schweinswale uns auch irgendwie gefährlich werden? Also wenn ich jetzt irgendwie am Strand ins Wasser gehe, ein bisschen rumschwimme, können die zu mir kommen, mich irgendwie anfallen oder so?
1: Nein, überhaupt gar nicht. Die sind tatsächlich eher scheu und wenn Menschen kommen, dann denken sie sich eher, schau, ich bin dann mal weg.
0: Sehr gut, die winken dann mit ihrer Flosse vielleicht noch. Da müssen wir auch sagen, tschüss Schweinswal, ist doch vielleicht besser so, wenn man den Tieren noch nicht zu nahe kommt. Was machen eigentlich Schweinswale so den ganzen Tag?
1: Essen, wirklich fast die ganze Zeit. Schweinswale haben nämlich eine super dicke Fettschicht und daher brauchen sie ganz viel Energie, damit ihnen im kalten Wasser nicht so kalt wird. Und ja, die müssen wirklich ständig kleine Fische snacken. Du, den ganzen Tag durchsnacken, könnten wir uns sicher auch gut vorstellen, oder Malte?
0: Auf jeden Fall. Gute Vorstellung. Wir snacken jetzt ein bisschen Musik, würde ich sagen, und sprechen dann gleich weiter über Schweinswale mit Wiebke Homes. Heute Morgen hier Thema Schweinswale in Zebra 4 forscht.

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1: Und wenn Wiebke Homes zu Gast ist, dann geht's ins Wasser, denn sie ist Meereswissenschaftlerin und erzählt uns heute viele tolle Dinge über Schweinswale. Die gibt's auch hier bei uns in der Nordsee. Schweinswale sind ja Säugetiere und keine Fische. Deswegen müssen sie immer wieder an die Wasseroberfläche kommen, um zu atmen. Damit so ein Blasloch, so ein Atemloch oben auf dem Körper. Und dann tauchen sie wieder ab. Und wenn ich unter Wasser schwimme und mich bewege, viel, dann schaffe ich wohl so eine Minute vielleicht, die Luft anzuhalten unter Wasser, vielleicht ein bisschen länger. Wie lange können denn Schweinswale die Luft anhalten?
2: Ja, Schweinswale können schon ein bisschen länger die Luft anhalten, aber nicht ganz so lange, wie andere Wale das können. Schweinswale tauchen meistens nur ganz kurz, also ein bisschen länger als du, mehr als eine Minute, aber oft auch weniger als 2 bis 3 Minuten. Und dann heißt es wieder auftauchen und einmal kräftig Luft holen.
1: Und wie tief kann ein Schweinswal tauchen?
2: Theoretisch können sie über 100 Meter tief tauchen, aber unsere Nordsee ist meistens gar nicht so tief. Das heißt, für Schweinswale reicht das völlig, weil dort auf dem Boden schon ihre Lieblingsfische schwimmen und sie gar nicht so tief tauchen müssen.
1: Ah, okay. Und was die Schweinswale hier bei uns an der Küste machen, das hören wir gleich hier von Wiebke in Zebra 4 forscht.

0: Es ist 10.37 Uhr.
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0: Wenn ihr Glück habt, könnt ihr mal Schweinswale hier sehen. Gerade bei uns vor der Haustür in der Nordsee, teilweise auch ziemlich nah am Ufer. Zum Beispiel auch im Jadebusen vor Wilhelmshaven. Da gab es ja auch gerade wieder die Schweinswaltage. Wiebke Homes ist Schweinswalexpertin. Wiebke, was machen die Schweinswale so nah bei uns an der Küste? Was finden die hier so interessant?
2: Da gibt es leckeren Fisch. Besonders wenn die Tide abnimmt und die Fischer sich in bestimmten Bereichen tümmeln, das ist nämlich für die Schweinswale wie ein großes Buffet, wo sie sich wirklich den Magen vollschlagen können.
0: Und sind die nur jetzt da, die Schweinswale?
2: Nein, viele Schweinswale, die leben das ganze Jahr bei uns im Nord- und Ostsee. Aber besonders jetzt im Sommer kann man sie gut sehen, weil dann die Weibchen mit ihren Kälbern kommen. Und die Mutter-Kalb-Paare, die kommen dann tatsächlich auch sehr oft an die Küste. Das heißt, da kann man sie besonders gut spotten.
0: Ah ja, cool. Und wie finden die Schweinswale ihre Nahrung unter Wasser?
2: Das ist richtig cool. Das passiert mit sogenannter Echolokation. Ein schwieriges Wort, oder?
0: Echolokation, okay.
2: Genau, das ist wie ein eingebautes Unterwasserradar. Das heißt, die senden Klickgeräusche aus und wenn das auf Beute prallt, dann reflektiert ein Echo zurück. Und dieses Echo können die Schweinswale durch ihren Kiefer aufnehmen und damit können sie, wie ich vorhin schon gesagt habe, sogar im dunklen oder trüben Wasser ihre Fische finden, ihre Beute finden.
0: Und mit diesen Klicklauten, da finden sie nicht nur Nahrung, sondern orientieren sich auch und verständigen sich untereinander. So hört sich das dann an, ne? Wenn so ein Schweinswale Klicklaute aussendet. Ist auch eine interessante Sprache. Wie viele Schweinswale gibt es eigentlich in der Nordsee?
2: In unserer Nordsee gibt es ungefähr 350.000 Schweinswale, was eigentlich nur eine sehr stabile Population ist. In der Ostsee dagegen sieht das leider ein bisschen anders aus, weil da haben wir eine Population, die ist fast vom Aussterben bedroht. Da gibt es nur noch rund 300 Individuen von. Und ja, die gilt es natürlich ganz besonders zu schützen.
0: Das finde ich eine ganz wichtige Sache, Wale zu schützen. Und über den Schutz der Schweinswale reden wir gleich hier in Zebra 4 forscht.

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2: Gleich 22:45.
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2: Oh, ich möchte jetzt am liebsten sofort ans Wasser und Schweinswale sehen, denn diese kleinen Wale, die ein bisschen aussehen wie Delfine, die gibt es ja auch in der Nordsee, im Bremen Vierland. Und wir hören heute Morgen so viele tolle Dinge über Schweinswale von Meereswissenschaftlerin Wiebke Homes vom Leibniz-Zentrum für Marinetropenforschung in Bremen. Wiebke, die Nordsee ist das Zuhause der Schweinswale, aber wir Menschen machen es den Tieren manchmal ganz schön schwer, oder?
4: Ja, leider schon. Die Nordsee zum Beispiel gehört nämlich zu den am meisten befahrenen Meeren der Welt. Da fahren riesige Schiffe und Boote und unter Wasser ist es dadurch auch ziemlich laut.
2: Warum ist dieser Unterwasserlärm eigentlich so schlimm für die Tiere?
4: Die Schweinswale orientieren sich ja mit den Klickgeräuschen, die wir eben gehört haben. Und wenn es unter Wasser so laut ist, dann kann das Gehör sehr leicht geschädigt werden. Das ist nämlich super sensibel. Und das hört sich für die Schweinswale ungefähr so an, als würde neben ihnen die ganze Zeit ein Presslufthammer laufen.
2: Ja, es gibt ja auch in der Nordsee immer mehr Windparks, die entstehen. Ich meine, was die Stromerzeugung angeht, sind die ja gut für die Umwelt, Stichwort Klimaschutz. Aber so Windparks sind ja auch laut, ne?
4: Genau, für die Schweinswale schon, besonders beim Bau, wenn die großen Fundamente in den Meeresboden gerammt werden. Aber heutzutage gibt es dafür gute Maßnahmen, dass wir den Lärm dämpfen können, auch wenn der Lärm natürlich nicht ganz weg ist. Und das Gute ist auch, wenn der Windpark da erst einmal fertig gebaut ist, darf dort nicht mehr gefischt werden, sonst dürfen keine Schiffe mehr durchfahren. Und das ist super für die Schweinswale, denn dann nutzen sie diese Gebiete als Rückzugsort.
2: Apropos Rückzugsort, es gibt doch ein Schutzgebiet für unsere Schweinswale hier in der Nordsee, ne?
4: Ja, ganz genau. Das ist das Walschutzgebiet vor Sylt und Amrum. Das ist tatsächlich das erste Walschutzgebiet, was es jemals in Europa gab. Und es ist ein sehr wichtiges Aufzuchtsgebiet für unsere kleinen Babyschweinswale.
2: Ach, wie schön.
4: Und in dem ja, da kann man die tatsächlich auch sehr gut sehen von Sylt. Und in dem Walschutzgebiet ist zum Beispiel auch die Fischerei eingeschränkt und dort dürfen auch gar keine Windparks gebaut werden.
2: Ah ja, wir gehen nochmal kurz in die Ostsee. Was ist da das größte Problem für die Schweinswale? Du hast ja gesagt, dass es da in der Ostsee eine bestimmte Population gibt, die kurz vor dem Aussterben ist. Also von den Schweinswalen da gibt es nur noch knapp 300 Stück. Das ist ja wirklich nicht mehr viel.
4: Nee, das stimmt. Und in der Ostsee, da sind es besonders die Stellnetze für die Fischerei, die ein großes Problem sind. Diese Netze, die Fischernetze unter Wasser, die sind nämlich fast unsichtbar für die Schweinswale, weil sie die dünnen Netze mit ihrer Echolokation oft nicht erkennen können. Und dann verfangen sich die Schweinswale darin und können leider nicht mehr an die Oberfläche kommen zum Atmen.
2: Aber du setzt dich ja für den Schutz von Schweinswalen ein. Das finde ich sehr gut. Wie machst du das?
4: Ja, das ist tatsächlich auch meine Arbeit. Also ich beobachte Schweinswale an der Nordseeküste und ganz wichtig, ich erkläre Menschen wie euch zum Beispiel hier auch, warum Schweinswale wichtig für das gesamte Ökosystem sind. Und wir setzen uns natürlich dafür ein, dass die Nordsee sicherer für Meerestiere wird. Und dafür haben wir gerade ein neues Netzwerk gegründet, das Netzwerk Nordseeschutz. Wir heißen auch Nemo, wie der kleine Fisch Nemo, so ähnlich. Und da bündeln wir all unser Wissen und unsere Kräfte an der Nordseeküste, um ja, noch mehr Schutz zu erreichen.
2: Da bist du also ganz aktiv. Und was können wir alle tun, um Schweinswale zu schützen?
4: Am besten natürlich weniger oder gar keinen Fisch mehr essen, keinen Müll in die Umwelt werfen, Plastik sparen und Tiere in der Natur nicht stören. Was ihr auch machen könnt, ist natürlich euren Freunden und Familien erzählen, wie cool Schweinswale wirklich sind. Das hilft dir nämlich auch.
2: Und wie cool Schweinswale sind, das haben wir heute spätestens auch wieder gehört von Wiebke Homes. Ganz, ganz vielen Dank, dass du uns mitgenommen hast in die Welt der Schweinswale. Ich fand es mega interessant. Vielen Dank, dass du dich für die Wale einsetzt und dass du heute uns so viel Schönes darüber erzählt hast.
4: Ja, danke. Danke dir auch für die Einladung. Und euch Zuhörern ganz viel Spaß und Erfolg beim Schweinswale-Spotten an der Nordseeküste.
2: Ja, vielleicht seht ihr auch mal einen, vielleicht vom Ufer aus sogar. Ich drücke auf jeden Fall die Daumen. Wiebke, danke und einen schönen Sonntag noch.
4: Danke dir auch.
2: Tschüss.

Empire of the Sun, We Are the People auf Bremen 4. Das war's fast mit Zebra 4 für heute, aber gleich geht's weiter mit Tine Kunze ab 11 Uhr auf Bremen 4. Ich bin Malte Jansen, euch noch einen schicken Sonntag. 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

Lady Gaga auf Bremen 4. Heute ist ja Muttertag. Das ist der Tag, an dem eure Mama meistens was geschenkt bekommt. Ne? Vielleicht ein selbstgemaltes Bild von euch oder was Gebasteltes. Oder vielleicht ein Frühstück im Bett. Oder ihr fragt sie einfach mal, was sie denn heute am liebsten machen würde. Vielleicht will sie einfach mal gar nichts machen. Wirklich nichts. Einfach mal nur da sein, lesen, Kaffee oder Tee trinken, chillen. Kann ja sein. Am besten fragt ihr sie mal, was sie am liebsten machen würde heute. Und dann könnt ihr eurer Mutter ja vielleicht diesen Wunsch erfüllen, den sie euch dann sagt. Also wir vom Bremen 4 Team wünschen auf jeden Fall euch einen schönen Tag und euren Mamas natürlich auch. Ihr hört Zebra 4 auf Bremen 4, jetzt mit David Puentes und Superstar.

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Alex Warren, Fever Dream, auf Bremen 4. Ihr hört Zebra 4 am Sonntagmorgen, immer von 8 bis 11 am Sonntag. Und das hier ist die neue Single von Olivia Rodrigo, die heißt Drop Dead und hört sich so an. Viel Spaß damit.

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1: Und kommt gut in diesen Sonntagmorgen. Zebra 4 ist hier. Beste Zeit des Wochenendes eigentlich, ne? Ich bin Malte Jansen. Schön, dass ihr auch da seid. Jetzt für euch Musik aus Island und zwar von Austis und Electrified.

0: 8.38 Uhr.
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0: Also hier im Radio zu arbeiten, ist wirklich eine sehr schöne Sache. Ich spreche da aus Erfahrung. Mein Lieblingsberuf ist und war immer schon Moderator. Klar, bin ich ja selbst. Das macht mir jedes Mal wirklich so viel Spaß, für euch da zu sein. Jedes Mal wieder aufs Neue. Das ist einfach toll. Und Kinderreporter Tole wollte gerne wissen, wie wohl so ein Moderator tickt. Und was der macht und überhaupt alles. Und darum hat er sich neulich mal mit meinem Bremen 4-Kollegen Matze Hoppe unterhalten.
2: Hi Matze, ich bin Tole.

0: Ole, grüß dich.
1: Und ich habe jetzt ein paar Steckbrieffragen für dich. Hobbys?
0: Skifahren, Reisen, mach sehr gern Sport, all diese Dinge.
1: Lieblingsband?
0: Ich würde Clouseau nehmen.
2: Herzlich willkommen, neuer Fun.
1: Was muss ein guter Moderator können?
0: Ich habe gelernt, und dafür habe ich auch lange gebraucht, authentisch zu sein. Also das dauert richtig lange. Einfach on air der zu sein, der man auch im Alltag ist.
3: Mit Matze Hoppe, moin.
1: Was machst du, um deine coole Stimme zu bekommen? Ölst du die?
0: Ja, schöner Gedanke. Du machst Sprechtraining. Ich könnte jetzt eine Übung spontan machen. Wollen wir mal eine spontan machen?
1: Gerne, ja.
0: Es gibt zum Beispiel die Übung mit einer Lokomotive. Du musst dir vorstellen, diese alten Dampflokomotiven, die klangen ja immer so. Wenn die so anfahren.
1: Wofür ist denn das gut?
0: Um dich zu lockern. Weil du ja letztendlich deine Stimmbänder lockern musst. Du musst deine Mundwinkel lockern. Mach doch mal.
1: Lieber nächste Frage. Moderator, warum?
0: Es wäre zu einfach, wenn ich dir sagen würde, weil ich es immer werden wollte. Das ist aber eine Begründung. Und weil ich immer so ein Bedürfnis hatte, Leuten was zu erzählen und sie zu unterhalten.
1: Traumjob?
0: Ja, definitiv.
1: Warum?
0: Weil es sich für mich selten nur nach Arbeit anfühlt und dann ist es ein Traumjob. Wenn du was machen kannst, was dir Spaß macht, ist doch toll. Ist eigentlich das Beste, was du machen kannst.
4: Auf jeden Fall. Und da kommt gleich noch mehr von Tole und Matze. Und vielleicht werdet ihr ja auch mal Bremen 4 Kinderreporter oder Reporterin. Wenn euch das interessiert, dann meldet euch gerne mal hier bei uns bei Bremen 4. 20 vor 9 haben wir es jetzt.

0: Also so ein paar wichtige Dinge weiß Tole jetzt über meinen Bremen 4-Kollegen Matze Hoppe, auch Moderator hier. Aber wie sieht's denn hier bei uns im Studio aus? Wie geht das alles? Wo drückt man drauf? Und was passiert dann? Das hat sich Kinderreporter Tole alles erklären und zeigen lassen.
1: So, ist echt ganz schön aufregend hier. Ich bin jetzt hier vor dem Bremen 4-Studio und Matze ist drin und moderiert gerade live.
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1: Moin Matze, kann ich dich kurz stören?
3: Grüß dich erstmal, hi. Also du hast mich tatsächlich live erwischt.
1: Du hast hier ja 4 Monitore vor dir. Sind das nicht ein bisschen zu viele?
3: Ja, das denke ich manchmal auch. Ich habe einen Monitor, wo ich meine Moderation schreibe. Einen Monitor habe ich mit der ganzen Musik. Ein Monitor ist mit Höreranrufen, die reinkommen. Und ein letzter hat noch irgendwie alles andere. Also Knöpfe drücken, sprechen. Das Besondere an den Knöpfen ist, dass ich mit allen sprechen kann. Ich kann mit Sportmenschen, die vom Weserstadion stehen, sprechen. Ich kann theoretisch, wenn sogar ein Reporter in Los Angeles steht, dann kann ich den per Knopfdruck möglicherweise ansprechen. Du darfst gleich hier auf Start drücken. Ich sag dir aber wann und danach auf den, okay? Wir machen das zusammen. Gleich ist es soweit. Warte. Und jetzt?
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3: Ja, ey, das war quasi perfekt. Nicht nur quasi, das war gut.
1: Wie lange sitzt du vorher an der Musik und überlegst, was du spielst?
3: Das plane ich ja gar nicht. Die Musik wählt die Musikredaktion von Bremen 4 aus. Die sich damit viel besser auskennen als ich. Das heißt, ich kriege die Musik einfach nur angeliefert. Ich kriege eine Liste mit den Sachen, die ich spielen werde. Aber ich darf da nicht viel machen. Das Einzige, was ich machen darf, ist mal einen Song rauszukicken, weil wir auch nicht maximal viel Zeit haben. Aber die Musik wählen andere aus.
1: Dein Rezept gegen nervös sein?
3: Oh, sehr schwer. Mein Rezept gegen nervös sein? Sich darauf zu besinnen, was man kann.
1: Redest du einfach drauf los oder schreibst du dir auf, was du sagen willst?
3: Genau, selbstverständlich überlegen wir uns vorher, was wir da erzählen. Das muss Hand und Fuß haben, das muss alles stimmen, das ist ganz wichtig. Ich mache mir Notizen mit Fakten auch. Ich kann mir ja nicht alles merken, ich kann ja auch nicht alles wissen. Dafür gibt es ja auch andere Leute, die was mit vorbereiten. Mit irgendeiner eigenen Herangehensweise ergänze ich das Ganze noch, aber so dieses Grundgerüst liegt immer vor.
1: Matze, voll cool, dass ich dich treffen durfte. Es hat viel Spaß gemacht. Mach weiter so.
3: Jederzeit wieder. Es hat auch richtig viel Spaß gemacht. Mach du auch weiter so. Bis bald.
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0: Boah, da hat Werder sich aber ganz schön durch die Saison gewackelt, ne? Aber seit gestern Abend ist klar, sie bleiben in der ersten Bundesliga. Dazu ist Kini jetzt bei mir im Studio. Moin Kini.
2: Moin, guten Morgen.
0: Ihr kennt Kini vielleicht noch als Bremen 4 Kinderreporter hier bei Zebra 4. Da ist er nicht mehr. Ist jetzt schon älter geworden, deswegen kein Kinderreporter mehr. Aber Fußballfan bist du immer noch, ne?
2: Ja, hundertprozentig.
0: Sehr gut. Werder-Fan auch?
2: Natürlich.
0: Ja, ich frage, weil die Saison war ja nicht immer so zum Jubeln. Im DFB-Pokal in der ersten Runde schon ausgeschieden. Dann jetzt am vorletzten Spieltag erst den Klassenerhalt klargemacht. Hast du sehr gelitten in dieser Saison?
2: Ich habe sehr, sehr gelitten. Also das war wirklich eine verrückte Saison.
0: Ja, da ist einiges passiert. Es gab Trainerwechsel. Was sagst du zum neuen Trainer, Daniel Thun? Macht er einen guten Job?
2: Ja, bisher läuft es nicht schlecht. Er hat auf jeden Fall die Defensive sehr gut verstärkt. Wir kassieren auf jeden Fall nicht mehr so viele Tore. Weniger Abschlüsse und so. Mhm. Aber ich weiß nicht. Also manchmal hast du da Spiele, da denkst du dir, oh mein Gott, was passiert da? Zum Beispiel gegen Augsburg oder St. Pauli, da verlieren wir beide Spiele und das ist einfach nur schlecht.
0: Was hast du da gedacht?
2: Weiß ich nicht, was ich mir da gedacht habe, aber es war auf jeden Fall einfach wirklich katastrophal. Mal gucken, wie die Vorbereitung aussieht mit Daniel Thun. Ich finde, man sollte ihm die Vorbereitung auf jeden Fall geben.
0: Ja.
2: Ich meine, ohne richtigen Stürmer, also ich weiß es nicht.
0: Hast du denn immer ein gutes Gefühl gehabt, dass Werder in der ersten Liga bleibt oder hast du zwischendurch auch mal gezittert und dachtest, die könnten noch absteigen?
2: Also vor 2 Monaten saß ich hier, habe ich gesagt, die werden 15., 16. Platz. Ich lag richtig. Ich weiß nicht, also irgendwie, ich wusste, dass sie nicht absteigen, aber es wird schon auf jeden Fall sehr, sehr hart. Und mit 32 Punkten in der Liga zu bleiben, ist schon hart auf jeden Fall.
0: Wir gucken gleich mal, wie es weitergeht und vielleicht auch noch ein paar Highlights, die es vielleicht auch noch mal gab diese Saison.
2: Ja.
0: Schnacken wir gleich weiter hier mit Kini auf Bremen 4 in Zebra 4.
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0: Für Werder Bremen ist die Saison fast vorbei. Noch ein Spiel und dann ist Sommerpause. Und das Gute ist, auch in der nächsten Saison wird Werder in der ersten Liga spielen. Wir schnacken gerade ein bisschen über die aktuelle Saison, die ja fast vorbei ist, mit unserem ehemaligen Kinderreporter und Werder-Fan Kini. Kini, ich habe neulich gehört, dass jemand gesagt hat, Werder hätte mal absteigen sollen. In der zweiten Liga wären die bei der Leistung besser aufgehoben. Was sagst du, wenn du sowas hörst?
1: Ich finde, das ist Quatsch, weil Werder gehört mit den Fans und mit den Stadien in der ersten Liga. Und ich weiß nicht, also wenn die jetzt in die zweite Liga gehen, wie schnell die dann wieder hochgehen. Und für die Stadt wäre das auch einfach eine Katastrophe, wenn Werder jetzt runtergeht.
0: Sehe ich genauso. Jetzt haben wir eben schon darüber geredet, dass es nicht so die beste Saison von Werder war. Aber es gab ja auch gute Momente. Was war denn so dein Highlight in dieser Saison?
1: Also es gab ein, zwei Highlights auf jeden Fall. Einmal das 3:1 gegen Hamburg. Das Nordderby hier, das war schon richtig geil, als wir 3:1 gewonnen haben. Das war ein richtiger geiler Dreierlachs. Und auf jeden Fall für mich ein Highlight war Karim Koulibaly. 18 Jahre, kommt auch von Hamburg aus der Akademie und spielt jetzt seine erste Saison bei Werder. Und hat direkt, ich weiß nicht, ob das bei seinem Debüt war, aber hat gegen Bayer Leverkusen, als sie 3:3 gespielt haben, das war der zweite Spieltag, glaube ich, hat der in der 92. Minute das 3:3 geschossen und das war richtig geil.
0: Ja. Ihr hört schon, Kini weiß sehr gut Bescheid, ehemaliger Kinderreporter, vielleicht ja demnächst Sportreporter hier bei Radio Bremen, mal gucken. Du bist ja hauptsächlich Fan von Real Madrid auch, ne?
1: Ja.
0: Wie kommt das?
1: Also ein Teil von meiner Familie, also von väterlicherseits, kommt aus Madrid und wir sind dann Madrid-Fans.
0: Ja, das kann ich verstehen. Aber geht das denn gleichzeitig Real Madrid-Fan und Werder Bremen-Fan zu sein?
1: Ja, hundertprozentig. Also beides supergeile Fans, beide supergeiles Stadion. Und es verbindet gerade auch so eine gewisse Leidenszeit bei beiden Vereinen.
0: Ja, das Leiden ist ja bald hoffentlich bei Werder vorbei. Meinst du denn, dass es nächste Saison besser wird oder auch wieder so knapp am Ende?
1: Es kommt halt drauf an, was die jetzt im Sommer machen, welche Transfers die tätigen. Es kommt sehr viel auf Fritz und Niemeyer an, was sie machen. Ob vielleicht Koulibaly ja wirklich verkauft wird für 40 Millionen, was sie da mit dem Geld machen. Mal gucken, jetzt haben sie ja einen jungen Spieler geholt aus Frankreich, 19-Jährigen. Der hat jetzt in 9 Spielen ein Tor. Mal gucken.
0: Ja.
1: Bin sehr gespannt.
0: Und mal gucken, ob wir Kini dann irgendwann auch hier als Bremen 4 Sportreporter hören. Sehr gute Saisonanalyse auf jeden Fall, sehr professionell gemacht. Kini, ganz vielen Dank und dann noch viel Spaß beim letzten Heimspiel der Saison, beim letzten Spiel überhaupt. Nächsten Samstag spielt Werder dann zu Hause gegen Borussia Dortmund.

0: Paul und Fritz Kalkbrenner, das sind zwei Brüder, machen gerne zusammen Musik, aber auch getrennt manchmal. Aber diesen Track hier haben sie zusammen gemacht, Sky and Sand.
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0: Hallo zusammen, hier ist Malte Jansen, schönen Sonntag, viel Spaß weiterhin mit Zebra 4. Bis 11 Uhr bin ich noch für euch da.
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0: Moin zusammen, hier ist Zebra 4 auf Bremen 4, gleich mit lila Wolken. Es ist 5 Minuten vor 10.
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1: Hallo zusammen, ich bin's, Malte Jansen. Und ich habe eine kleine Quizfrage für euch. Was für ein Tier ist das hier? Hört mal genau hin. Es ist wirklich ein Tier, was solche Geräusche macht. Kleiner Tipp, es lebt im Wasser. Das ist ein Schweinswal. Tolle Tiere sind das. Und das Schöne ist, die gibt's auch hier bei uns vor der Haustür in der Nordsee. Man kann sogar manchmal Schweinswale vom Ufer aus sehen. Und ich kenne eine, die kann ganz viel darüber erzählen. Wiebke Homes, Meereswissenschaftlerin vom ZMT, dem Leibniz-Zentrum für marine Tropenforschung, hier bei uns in Bremen und Expertin für Schweinswale. Moin Wiebke.
2: Hallo Malte.
1: Schön, dass du da bist. Wie viele Schweinswale hast du dieses Jahr eigentlich schon gesehen?
2: Ach, schon so einige. Ich glaube schon 7 Stück.
1: Ach super, cool. Du erzählst uns heute ganz viel über diese tollen Tiere. Bleibt also dran, Leute, es lohnt sich. Zebra 4 forscht heute über Schweinswale.

0: gleich 9:45.
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0: Unser schönes Thema heute, Schweinswale. Das sind Wale, die wir auch hier bei uns vor der Tür beobachten können, in Nord- und Ostsee. Wiebke Homes weiß total viel darüber. Sie ist Meereswissenschaftlerin und Expertin für Schweinswale. Wiebke, so ein Schweinswal, der ist ja nicht so riesig, ne? Sieht ein bisschen aus wie ein Delfin mit einem runden Kopf. Und woran kann man noch einen Schweinswal erkennen?
2: Ja, genau. Die Schweinswale, die haben im Gegensatz zu Delfinen keinen langen Schnabel, sondern die haben eher einen rundlichen Kopf. Und das ist auch genau das, was sie so unverwechselbar macht. Sie sind außerdem meistens eher grau, haben einen kräftigeren Körper und eine kleine dreieckige Rückenflosse.
0: Und wie groß wird so ein Schweinswal?
2: Schweinswale sind tatsächlich eine der kleinsten Wale der Welt. Sie werden gar nicht so groß, nämlich ungefähr nur so groß wie ein großes Kind oder ein kleines Sofa, also so zwischen 1,50 Meter und 1,80 Meter.
0: Und wenn die Schweinswale hier unterwegs sind bei uns, kann man die gut erkennen?
2: Ja, schon, aber nicht ganz so leicht. Da muss man schon gut schauen, weil die Schweinswale, die springen nicht so hoch aus dem Wasser wie andere Wale oder auch Delfine. Meist sieht man nämlich nur kurz die kleine Rückenflosse und zack, wenn der Wille kommt, sind sie auch schon wieder weg. Und besonders in unserer doch oft wilden Nordsee muss man da schon richtig gute Augen haben.
0: Ja, warum heißen die eigentlich Schweinswale?
2: Dafür gibt es tatsächlich ganz viele verschiedene Theorien. Manche glauben, dass die Schweinswale früher beim Atmen ein bisschen grunzend geklungen haben, also wie ein Schwein, so. Aber der berühmte Philosoph Aristoteles, der hat schon nämlich vor über 2000 Jahren über die kleinen Wale geschrieben und hat tatsächlich festgestellt, dass die inneren Organe an Schweine erinnern.
0: Ah, okay. Aristoteles war schlau. Sind Schweinswale auch schlau?
2: Ja, würde ich sagen. Die finden nämlich sogar im trüben Nordseewasser Fische, auch wenn es dunkel ist. Und dafür benutzen sie bestimmte Klicklaute. Das funktioniert wie ein eingebautes Unterwassernavi.
0: Das ist cool, darüber reden wir auch gleich noch. Was findest du, ist das Besondere an Schweinswalen?
2: Das Besondere ist, dass Schweinswale unsere einzig heimischen Wale hier sind. Sie leben tatsächlich dauerhaft bei uns in der niedersächsischen Nordseeküste. Sie sind praktisch echte Nordseenachbarn für uns.
0: Die sind einfach toll und es gibt noch so viel über die zu erzählen. Und das wird Wiebke auch gleich machen und wird uns mehr tolle Geschichten und Infos über Schweinswale präsentieren. Heute Morgen hier in Zebra 4. Bis gleich.
2: Bis gleich.

0: Zebra 4 auf Bremen 4 und ich liebe ja Wale und Delfine und darum freue ich mich total, dass wir heute über Schweinswale reden mit der Meereswissenschaftlerin Wiebke Homes vom Leibniz-Zentrum für maritime Tropenforschung in Bremen. Eben haben wir schon gehört, dass Schweinswale bis 1,80 Meter groß werden, also im Vergleich zu anderen Walen ja eher klein. Sie sehen ähnlich aus wie Delfine und vor allem, sie leben bei uns vor der Haustür. Die kommen zum Beispiel oft in die Jade. Wiebke, wie leben Schweinswale denn? In großen Gruppen?
1: Nein, die meisten Schweinswale sind eher Einzelgänger oder sie treten auch mal in kleinen Grüppchen auf. Aber sie leben auf jeden Fall nicht so in riesigen Schulen, wie andere Meeressäuger das tun.
0: Ah, okay. Und wie lange bleiben denn überhaupt die Jungen bei ihrer Mutter?
1: Das Kalb bleibt ungefähr ein Jahr bei der Mama und in der Zeit lernt es dann verschiedene Sachen, so wie zum Beispiel, wo gibt's Fisch, wie jage ich den am besten und wie werde ich überhaupt ein guter Schweinswal?
0: Wie werde ich ein guter Schweinswal? Das finde ich sehr gut. Können eigentlich Schweinswale uns auch irgendwie gefährlich werden? Also wenn ich jetzt irgendwie am Strand ins Wasser gehe, ein bisschen rumschwimme, können die zu mir kommen, mich irgendwie anfallen oder so?
1: Nein, überhaupt gar nicht. Die sind tatsächlich eher scheu und wenn Menschen kommen, dann denken sie nicht eher, schau, ich bin dann mal weg.
0: Sehr gut, die winken dann mit ihrer Flosse vielleicht noch. Da müssen wir auch sagen, tschüss Schweinswal, ist doch vielleicht besser so, wenn man den Tieren noch nicht zu nahe kommt. Was machen eigentlich Schweinswale so den ganzen Tag?
1: Essen, wirklich fast die ganze Zeit. Schweinswale haben nämlich eine super dicke Fettschicht und daher brauchen sie ganz viel Energie, damit ihnen im kalten Wasser nicht so kalt wird. Und ja, die müssen wirklich ständig kleine Fische snacken. Du, den ganzen Tag durchsnacken könnten wir uns sicher auch gut vorstellen, oder Malte?
0: Auf jeden Fall. Gute Vorstellung. Wir snacken jetzt ein bisschen Musik, würde ich sagen, und sprechen dann gleich weiter über Schweinswale mit Wiebke Homes. Heute Morgen hier Thema Schweinswale in Zebra 4 forscht.

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1: Und wenn Wiebke Homes zu Gast ist, dann geht's ins Wasser, denn sie ist Meereswissenschaftlerin und erzählt uns heute viele tolle Dinge über Schweinswale. Die gibt's auch hier bei uns in der Nordsee. Schweinswale sind ja Säugetiere und keine Fische. Deswegen müssen sie immer wieder an die Wasseroberfläche kommen, um zu atmen, damit so ein Blasloch, so ein Atemloch oben auf dem Körper. Und dann tauchen sie wieder ab. Und wenn ich unter Wasser schwimme und mich bewege, viel, dann schaffe ich wohl so eine Minute vielleicht, die Luft anzuhalten unter Wasser, vielleicht ein bisschen länger. Wie lange können denn Schweinswale die Luft anhalten?
2: Ja, Schweinswale können schon ein bisschen länger die Luft anhalten, aber nicht ganz so lange, wie andere Wale das können. Schweinswale tauchen meistens nur ganz kurz, also ein bisschen länger als du, mehr als eine Minute, aber oft auch weniger als 2 bis 3 Minuten. Und dann heißt es wieder auftauchen und einmal kräftig Luft holen.
1: Und wie tief kann ein Schweinswal tauchen?
2: Theoretisch können sie über 100 Meter tief tauchen, aber unsere Nordsee ist meistens gar nicht so tief. Das heißt, für Schweinswale reicht das völlig, weil dort auf dem Boden schon ihre Lieblingsfische schwimmen und sie gar nicht so tief tauchen müssen.
1: Ah, okay. Und was die Schweinswale hier bei uns an der Küste machen, das hören wir gleich hier von Wiebke in Zebra 4 forscht.

0: Es ist 10.37 Uhr.
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0: Wenn ihr Glück habt, könnt ihr mal Schweinswale hier sehen. Gerade bei uns vor der Haustür in der Nordsee, teilweise auch ziemlich nah am Ufer. Zum Beispiel auch im Jadebusen vor Wilhelmshaven. Da gab es ja auch gerade wieder die Schweinswaltage. Wiebke Homes ist Schweinswalexpertin. Wiebke, was machen die Schweinswale so nah bei uns an der Küste? Was finden die hier so interessant?
2: Da gibt es leckeren Fisch. Besonders wenn die Thiele abnimmt und die Fische sich in bestimmten Bereichen tümmeln, das ist nämlich für die Schweinswale wie ein großes Buffet, wo sie nicht wirklich den Magen vollschlagen können.
0: Und sind die nur jetzt da, die Schweinswale?
2: Nein, viele Schweinswale, die leben das ganze Jahr bei uns im Nord- und Ostsee. Aber besonders jetzt im Sommer kann man sie gut sehen, weil dann die Weibchen mit ihren Kälbern kommen. Und die Mutter-Kalbpaare, die kommen dann tatsächlich auch sehr oft an die Küste. Das heißt, da kann man sie besonders gut spotten.
0: Ah ja, cool. Und wie finden die Schweinswale ihre Nahrung unter Wasser?
2: Das ist richtig cool. Das passiert mit sogenannter Echolokation. Ein schwieriges Wort, oder?
0: Echolokation, okay.
2: Genau, das ist wie ein eingebautes Unterwasserradar. Das heißt, die senden Klickgeräusche aus und wenn das auf Beute prallt, dann reflektiert ein Echo zurück. Und dieses Echo können die Schweinswale durch ihren Kiefer aufnehmen und damit können sie, wie ich vorhin schon gesagt habe, sogar im dunklen oder trüben Wasser ihre Fische finden, ihre Beute finden.
0: Und mit diesen Klicklauten, da finden sie nicht nur Nahrung, sondern orientieren sich auch und verständigen sich untereinander. So hört sich genau. Das dann an, ne? Wenn so ein Schweinswale Klicklaute aussendet. Ist auch eine interessante Sprache. Wie viele Schweinswale gibt es eigentlich in der Nordsee?
2: In unserer Nordsee gibt es ungefähr 350.000 Schweinswale, was eigentlich nur eine sehr stabile Population ist. In der Ostsee dagegen sieht das leider ein bisschen anders aus, weil da haben wir eine Population, die ist fast vom Aussterben bedroht. Da gibt es nur noch rund 300 Individuen von. Und ja, die gilt es natürlich ganz besonders zu schützen.
0: Das finde ich eine ganz wichtige Sache, Wale zu schützen. Und über den Schutz der Schweinswale reden wir gleich hier in Zebra 4 forscht.

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1: gleich 11:15.
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1: Oh, ich möchte jetzt am liebsten sofort ans Wasser und Schweinswale sehen, denn diese kleinen Wale, die ein bisschen aussehen wie Delfine, die gibt es ja auch in der Nordsee, im Bremen-Vierland. Und wir hören heute Morgen so viele tolle Dinge über Schweinswale von Meereswissenschaftlerin Wiebke Homes vom Leibniz-Zentrum für Marine-Tropenforschung in Bremen. Wiebke, die

0: Was die Stromerzeugung angeht, sind die ja gut für die Umwelt, Stichwort Klimaschutz. Aber so Windparks sind ja auch laut, ne?
1: Genau, für die Schweinswale schon, besonders beim Bau, wenn die großen Fundamente in den Meeresboden gerammt werden. Aber heutzutage gibt es dafür gute Maßnahmen, dass wir den Lärm dämpfen können, auch wenn der Lärm natürlich nicht ganz weg ist. Und das Gute ist auch, wenn der Windpark da erst einmal fertig gebaut ist, darf dort nicht mehr gefischt werden, sonst dürfen keine Schiffe mehr durchfahren. Und das ist super für die Schweinswale, denn dann nutzen sie diese Gebiete als Rückzugsort.
0: Apropos Rückzugsort, es gibt doch ein Schutzgebiet für unsere Schweinswale hier in der Nordsee, ne?
1: Ja, ganz genau. Das ist das Walschutzgebiet vor Sylt und Amrum. Das ist tatsächlich das erste Walschutzgebiet, was es jemals in Europa gab. Und es ist ein sehr wichtiges Aufzuchtsgebiet für unsere kleinen Babyschweinswale.
0: Ach, wie schön.
1: Und in dem ja, da kann man die tatsächlich auch sehr gut sehen von Sylt. Und in dem Walschutzgebiet ist zum Beispiel auch die Fischerei eingeschränkt und dort dürfen auch gar keine Windparks gebaut werden.
0: Ah ja, wir gehen nochmal kurz in die Ostsee. Was ist da das größte Problem für die Schweinswale? Du hast ja gesagt, dass es da in der Ostsee eine bestimmte Population gibt, die kurz vor dem Aussterben ist. Also von den Schweinswalen da gibt es nur noch knapp 300 Stück. Das ist ja wirklich nicht mehr viel.
1: Nee, das stimmt. Und in der Ostsee, da sind es besonders die Stellnetze für die Fischerei, die ein großes Problem sind. Diese Netze, die Fischernetze unter Wasser, die sind eigentlich fast unsichtbar für die Schweinswale, weil sie die dünnen Netze mit ihrer Echolokation oft nicht erkennen können. Und dann verfangen sich die Schweinswale darin und können leider nicht mehr an die Oberfläche kommen zum Atmen.
0: Aber du setzt dich ja für den Schutz von Schweinswalen ein. Das finde ich sehr gut. Wie machst du das?
1: Ja, das ist tatsächlich auch meine Arbeit. Also ich beobachte Schweinswale an der Nordseeküste und ganz wichtig, ich erkläre Menschen wie euch zum Beispiel hier auch, warum Schweinswale wichtig für das gesamte Ökosystem sind. Und wir setzen uns natürlich dafür ein, dass die Nordsee sicherer für Meerestiere wird. Und dafür haben wir gerade ein neues Netzwerk gegründet, das Netzwerk Nordseeschutz. Wir heißen auch NENO, wie der kleine Fisch Nemo, so ähnlich. Und da bündeln wir all unser Wissen und unsere Kräfte an der Nordseeküste, um ja, noch mehr Schutz zu erreichen.
0: Da bist du also ganz aktiv. Und was können wir alle tun, um Schweinswale zu schützen?
1: Am besten natürlich weniger oder gar keinen Fisch mehr essen, keinen Müll in die Umwelt werfen, Plastik sparen und Tiere in der Natur nicht stören. Was ihr auch machen könnt, ist natürlich euren Freunden und Familien erzählen, wie cool Schweinswale wirklich sind. Das hilft dir nämlich auch.
0: Und wie cool Schweinswale sind, das haben wir heute spätestens auch wieder gehört von Wiebke Homes. Ganz, ganz vielen Dank, dass du uns mitgenommen hast in die Welt der Schweinswale. Ich fand es mega interessant. Vielen Dank, dass du dich für die Wale einsetzt und dass du heute uns so viel Schönes darüber erzählt hast.
1: Ja, danke. Danke dir auch für die Einladung. Und euch Zuhörern ganz viel Spaß und Erfolg beim Schweinswale-Spotten an der Nordseeküste.
0: Ja, vielleicht seht ihr auch mal einen, vielleicht vom Ufer aus sogar. Ich drücke auf jeden Fall die Daumen. Wiebke, danke und einen schönen Sonntag noch.
1: Danke dir auch.
0: Tschüss.

Empire of the Sun, We Are the People auf Bremen 4. Das war es fast mit Zebra 4 für heute. Aber gleich geht's weiter mit Tine Kunze ab 11 Uhr auf Bremen 4. Ich bin Malte Jansen. Euch noch einen schicken Sonntag. 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

Lady Gaga auf Bremen 4. Heute ist ja Muttertag. Das ist der Tag, an dem eure Mama meistens was geschenkt bekommt. Ne? Vielleicht ein selbstgemaltes Bild von euch oder was Gebasteltes. Oder vielleicht ein Frühstück im Bett. Oder ihr fragt sie einfach mal, was sie denn heute am liebsten machen würde. Vielleicht will sie einfach mal gar nichts machen. Wirklich nichts. Einfach mal nur da sein, lesen, Kaffee oder Tee trinken, chillen. Kann ja sein. Am besten fragt ihr sie mal, was sie am liebsten machen würde heute. Und dann könnt ihr eurer Mutter ja vielleicht diesen Wunsch erfüllen, den sie euch dann sagt. Also wir vom Bremen 4 Team wünschen auf jeden Fall euch einen schönen Tag und euren Mamas natürlich auch. Ihr hört Zebra 4 auf Bremen 4, jetzt mit David Puentes und Superstar.

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Alex Warren, Fever Dream, auf Bremen 4. Ihr hört Zebra 4 am Sonntagmorgen, immer von 8 bis 11 am Sonntag. Und das hier ist die neue Single von Olivia Rodrigo, die heißt Drop Dead und hört sich so an. Viel Spaß damit.

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1: Und kommt gut in diesen Sonntagmorgen. Zebra 4 ist hier. Beste Zeit des Wochenendes eigentlich, ne? Ich bin Malte Jansen. Schön, dass ihr auch da seid. Jetzt für euch Musik aus Island und zwar von Austis und Electrified.

0: 8.38 Uhr.
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0: Also hier im Radio zu arbeiten, ist wirklich eine sehr schöne Sache. Ich spreche da aus Erfahrung. Mein Lieblingsberuf ist und war immer schon Moderator. Klar, bin ich ja selbst. Das macht mir jedes Mal wirklich so viel Spaß, für euch da zu sein. Jedes Mal wieder aufs Neue. Das ist einfach toll. Und Kinderreporter Tole wollte gerne wissen, wie wohl so ein Moderator tickt. Und was der macht und überhaupt alles. Und darum hat er sich neulich mal mit meinem Bremen 4-Kollegen Matze Hoppe unterhalten.
2: Hi Matze, ich bin Tole.
3: Hey Tole, grüß dich.
2: Und ich habe jetzt ein paar Steckbrieffragen für dich. Hobbys?
3: Skifahren, Reisen, mach sehr gern Sport, all diese Dinge.
2: Lieblingsband?
3: Ich würde Clouseau nehmen.
4: Herzlich willkommen, neuer Fun.
2: Was muss ein guter Moderator können?
3: Ich habe gelernt, und dafür habe ich auch lange gebraucht, authentisch zu sein. Also das dauert richtig lange. Einfach on air der zu sein, der man auch im Alltag ist.
5: Mit Matze Hoppe, moin.
2: Was machst du, um deine coole Stimme zu bekommen? Ölst du die?
3: Ja, schöner Gedanke. Du machst Sprechtraining. Ich könnte jetzt eine Übung spontan machen. Wollen wir mal eine spontan machen?
2: Gerne, ja.
3: Es gibt zum Beispiel die Übung mit einer Lokomotive. Du musst dir vorstellen, diese alten Dampflokomotiven, die klangen ja immer so. Wenn die so anfahren.
2: Wofür ist denn das gut?
3: Um dich zu lockern, weil du ja letztendlich deine Stimmbänder lockern musst. Du musst deine Mundwinkel lockern. Mach doch mal.
2: Lieber nächste Frage. Moderator, warum?
3: Es wäre zu einfach, wenn ich dir sagen würde, weil ich es immer werden wollte. Das ist aber eine Begründung. Und weil ich immer so ein Bedürfnis hatte, Leuten was zu erzählen und sie zu unterhalten.
2: Traumjob?
3: Ja, definitiv.
2: Warum?
3: Weil es sich für mich selten nur nach Arbeit anfühlt. Und dann ist es ein Traumjob. Wenn du was machen kannst, was dir Spaß macht, ist doch toll. Das ist eigentlich das Beste, was du machen kannst.
0: Auf jeden Fall. Und da kommt gleich noch mehr von Tole und Matze. Und vielleicht werdet ihr ja auch mal Bremen 4 Kinderreporter oder Reporterin. Wenn euch das interessiert, dann meldet euch gerne mal hier bei uns bei Bremen 4. 20 vor 9 haben wir es jetzt.

0: Also so ein paar wichtige Dinge weiß Tole jetzt über meinen Bremen 4-Kollegen Matze Hoppe, auch Moderator hier. Aber wie sieht's denn hier bei uns im Studio aus? Wie geht das alles? Wo drückt man drauf? Und was passiert dann? Das hat sich Kinderreporter Tole alles erklären und zeigen lassen.
1: So, ist echt ganz schön aufregend hier. Ich bin jetzt hier vor dem Bremen 4-Studio und Matze ist drin und moderiert gerade live.
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1: Moin Matze, kann ich dich kurz stören?
3: Grüß dich erstmal, hi. Also du hast mich tatsächlich live erwischt.
1: Du hast hier ja 4 Monitore vor dir. Sind das nicht ein bisschen zu viele?
3: Ja, das denke ich manchmal auch. Ich habe einen Monitor, wo ich meine Moderation schreibe. Einen Monitor habe ich mit der ganzen Musik. Ein Monitor ist mit Höreranrufen, die reinkommen. Und ein letzter hat noch irgendwie alles andere. Also Knöpfe drücken, sprechen. Das Besondere an den Knöpfen ist, dass ich mit allen sprechen kann. Ich kann mit Sportmenschen, die vom Weserstadion stehen, sprechen. Ich kann theoretisch, wenn sogar ein Reporter in Los Angeles steht, dann kann ich den per Knopfdruck möglicherweise ansprechen. Du darfst gleich hier auf Start drücken. Ich sag dir aber wann und danach auf den, okay? Wir machen das zusammen. Gleich ist es soweit. Warte. Und jetzt?
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3: Ja, ey, das war quasi perfekt. Nicht nur quasi, das war gut.
1: Wie lange sitzt du vorher an der Musik und überlegst, was du spielst?
3: Das plane ich ja gar nicht. Die Musik wählt die Musikredaktion von Bremen 4 aus. Die sich damit viel besser auskennen als ich. Das heißt, ich kriege die Musik einfach nur angeliefert. Ich kriege eine Liste mit den Sachen, die ich spielen werde. Aber ich darf da nicht viel machen. Das Einzige, was ich machen darf, ist mal einen Song rauszukicken, weil wir auch nicht maximal viel Zeit haben. Aber die Musik wählen andere aus.
1: Dein Rezept gegen nervös sein?
3: Oh, sehr schwer. Mein Rezept gegen nervös sein? Sich darauf zu besinnen, was man kann.
1: Redest du einfach drauf los oder schreibst du dir auf, was du sagen willst?
3: Genau, selbstverständlich überlegen wir uns vorher, was wir da erzählen. Das muss Hand und Fuß haben, das muss alles stimmen, das ist ganz wichtig. Ich mache mir Notizen mit Fakten auch. Ich kann mir ja nicht alles merken, ich kann ja auch nicht alles wissen. Dafür gibt es ja auch andere Leute, die was mit vorbereiten. Mit irgendeiner eigenen Herangehensweise ergänze ich das Ganze noch, aber so dieses Grundgerüst liegt immer vor.
1: Matze, voll cool, dass ich dich treffen durfte. Es hat viel Spaß gemacht. Mach weiter so.

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0: Boah, da hat Werder sich aber ganz schön durch die Saison gewackelt, ne? Aber seit gestern Abend ist klar, sie bleiben in der ersten Bundesliga. Dazu ist Kini jetzt bei mir im Studio. Moin Kini.
2: Moin, guten Morgen.
0: Ihr kennt Kini vielleicht noch als Bremen 4 Kinderreporter hier bei Zebra 4. Da ist er nicht mehr. Ist jetzt schon älter geworden, deswegen kein Kinderreporter mehr. Aber Fußballfan bist du immer noch, ne?
2: Ja, hundertprozentig.
0: Sehr gut. Werder-Fan auch?
2: Natürlich.
0: Ja, ich frage, weil die Saison war ja nicht immer so zum Jubeln. Im DFB-Pokal ja. In der ersten Runde schon ausgeschieden. Dann jetzt am vorletzten Spieltag erst den Klassenerhalt klargemacht. Hast du sehr gelitten in dieser Saison?
2: Ich habe sehr, sehr gelitten. Also das war wirklich eine verrückte Saison.
0: Ja, da ist einiges passiert. Es gab Trainerwechsel. Was sagst du zum neuen Trainer, Daniel Thun? Macht er einen guten Job?
2: Ja, bisher läuft es nicht schlecht. Er hat auf jeden Fall die Defensive sehr gut verstärkt. Wir kassieren auf jeden Fall nicht mehr so viele Tore. Weniger Abschlüsse und so. Mhm. Aber ich weiß nicht, also manchmal hast du da Spiele, da denkst du dir, oh mein Gott, was passiert da? Zum Beispiel gegen Augsburg oder St. Pauli, da verlieren wir beide Spiele und das ist einfach nur schlecht.
0: Was hast du da gedacht?
2: Weiß ich nicht, was ich mir da gedacht habe, aber es war auf jeden Fall einfach wirklich katastrophal. Mal gucken, wie die Vorbereitung aussieht mit Daniel Thun. Ich finde, man sollte ihm die Vorbereitung auf jeden Fall geben. Ich meine, ohne richtigen Stürmer, also ich weiß es nicht.
0: Hast du denn immer ein gutes Gefühl gehabt, dass Werder in der ersten Liga bleibt oder hast du zwischendurch auch mal gezittert und dachtest, die könnten noch absteigen?
2: Also vor 2 Monaten saß ich hier, habe ich gesagt, die werden 15., 16. Platz. Ich lag richtig. Ich weiß nicht, also irgendwie, ich wusste, dass sie nicht absteigen, aber es wird schon auf jeden Fall sehr, sehr hart. Und mit 32 Punkten in der Liga zu bleiben, ist schon hart auf jeden Fall.
0: Wir gucken gleich mal, wie es weitergeht und vielleicht auch noch ein paar Highlights, die es vielleicht auch noch mal gab diese Saison.
2: Ja.
0: Schnacken wir gleich weiter hier mit Kini auf Bremen 4 in Zebra 4.
1: Die

0: Für Werder Bremen ist die Saison fast vorbei, noch ein Spiel und dann ist Sommerpause. Und das Gute ist, auch in der nächsten Saison wird Werder in der ersten Liga spielen. Wir schnacken gerade ein bisschen über die aktuelle Saison, die ja fast vorbei ist, mit unserem ehemaligen Kinderreporter und Werder-Fan Kini. Kini, ich habe neulich gehört, dass jemand gesagt hat, Werder hätte mal absteigen sollen. In der zweiten Liga wären die bei der Leistung besser aufgehoben. Was sagst du, wenn du sowas hörst?
1: Ich finde, das ist Quatsch, weil Werder gehört mit den Fans und mit den Stadien in der ersten Liga. Und ich weiß nicht, also wenn die jetzt in die zweite Liga gehen, wie schnell die dann wieder hochgehen. Und für die Stadt wäre das auch einfach eine Katastrophe, wenn Werder jetzt runtergeht.
0: Sehe ich genauso. Jetzt haben wir eben schon darüber geredet, dass es nicht so die beste Saison von Werder war. Aber es gab ja auch gute Momente. Was war denn so dein Highlight in dieser Saison?
1: Also es gab ein, zwei Highlights auf jeden Fall. Einmal das 3:1 gegen Hamburg, das Nordderby hier. Mhm. Das war schon richtig geil, als wir 3:1 gewonnen haben. Das war ein richtiger geiler Dreierlachs. und auf jeden Fall für mich ein Highlight war Karim Koulibaly. 18 Jahre, kommt auch von Hamburg aus der Akademie und spielt jetzt seine erste Saison bei Werder und hat direkt, ich weiß nicht, ob das bei seinem Debüt war, aber hat gegen Bayer Leverkusen, als sie 3:3 gespielt haben, das war der zweite Spieltag, glaube ich, hat der in der 92. Minute das 3:3 geschossen und das war richtig geil.
0: Ja, ihr hört schon, Kini weiß sehr gut Bescheid, ehemaliger Kinderreporter, vielleicht ja demnächst Sportreporter hier bei Radio Bremen, mal gucken. Du bist ja hauptsächlich Fan von Real Madrid auch, ne?
1: Ja.
0: Wie kommt das?
1: Also ein Teil von meiner Familie, also von väterlicherseits, kommt aus Madrid und wir sind dann Madrid-Fans.
0: Ja, das kann ich verstehen. Aber geht das denn gleichzeitig, Real Madrid-Fan und Werder Bremen-Fan zu sein?
1: Ja, hundertprozentig. Also beides supergeile Fans, beide supergeiles Stadion. Und es verbindet gerade auch so eine gewisse Leidenszeit bei beiden Vereinen.
0: Ja, das Leiden ist ja bald hoffentlich bei Werder vorbei. Meinst du denn, dass es nächste Saison besser wird oder auch wieder so knapp am Ende?
1: Es kommt halt drauf an, was die jetzt im Sommer machen, welche Transfers die tätigen. Es kommt sehr viel auf Fritz und Niemeyer an, was sie machen. Ob vielleicht Koulibaly ja wirklich verkauft wird für 40 Millionen, was sie da mit dem Geld machen. Mal gucken, jetzt haben sie ja einen jungen Spieler geholt aus Frankreich, 19-Jährigen. Der hat jetzt in 9 Spielen ein Tor. Mal gucken.
0: Ja.
1: Bin sehr gespannt.
0: Und mal gucken, ob wir Kini dann irgendwann auch hier als Bremen 4 Sportreporter hören. Sehr gute Saisonanalyse auf jeden Fall, sehr professionell gemacht. Kini, ganz vielen Dank und dann noch viel Spaß beim letzten Heimspiel der Saison, beim letzten Spiel überhaupt. Nächsten Samstag spielt Werder dann zu Hause gegen Borussia Dortmund.

0: Paul und Fritz Kalkbrenner, das sind zwei Brüder, machen gerne zusammen Musik, aber auch getrennt manchmal. Aber diesen Track hier haben sie zusammen gemacht. Sky and Sand.
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0: Hallo zusammen, hier ist Malte Jansen. Schönen Sonntag, viel Spaß weiterhin mit Zebra 4. Bis 11 Uhr bin ich noch für euch da.
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Denn der Naturschutzbund, der NABU, würde sich freuen, wenn ihr euch eine Stunde Zeit nehmt und Vögel zählt. 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

0: Moin zusammen, hier ist Zebra 4 auf Bremen 4, gleich mit lila Wolken. Es ist 5 Minuten vor 10.
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1: Hallo zusammen, ich bin's, Malte Jansen. Und ich habe eine kleine Quizfrage für euch. Was für ein Tier ist das hier? Hört mal genau hin. Es ist wirklich ein Tier, was solche Geräusche macht. Kleiner Tipp, es lebt im Wasser. Das ist ein Schweinswal. Tolle Tiere sind das. Und das Schöne ist, die gibt's auch hier bei uns vor der Haustür in der Nordsee. Man kann sogar manchmal Schweinswale vom Ufer aus sehen. Und ich kenne eine, die kann ganz viel darüber erzählen. Wiebke Homes, Meereswissenschaftlerin vom ZMT, dem Leibniz-Zentrum für marine Tropenforschung, hier bei uns in Bremen und Expertin für Schweinswale. Moin Wiebke.
2: Hallo Malte.
1: Schön, dass du da bist. Wie viele Schweinswale hast du dieses Jahr eigentlich schon gesehen?
2: Ach, schon so einige. Ich glaube schon 7 Stück.
1: Ach super, cool. Du erzählst uns heute ganz viel über diese tollen Tiere. Bleibt also dran, Leute, es lohnt sich. Zebra 4 forscht heute über Schweinswale.

0: gleich 9:45.
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0: Unser schönes Thema heute, Schweinswale. Das sind Wale, die wir auch hier bei uns vor der Tür beobachten können, in Nord- und Ostsee. Wiebke Homes weiß total viel darüber. Sie ist Meereswissenschaftlerin und Expertin für Schweinswale. Wiebke, so ein Schweinswal, der ist ja nicht so riesig, ne? Sieht ein bisschen aus wie ein Delfin mit einem runden Kopf. Und woran kann man noch einen Schweinswal erkennen?
2: Ja, genau. Die Schweinswale, die haben im Gegensatz zu Delfinen keinen langen Schnabel, sondern die haben eher einen rundlichen Kopf. Und das ist auch genau das, was sie so unverwechselbar macht. Sie sind außerdem meistens eher grau, haben einen kräftigeren Körper und eine kleine dreieckige Rückenflosse.
0: Und wie groß wird so ein Schweinswal?
2: Schweinswale sind tatsächlich eine der kleinsten Wale der Welt. Sie werden gar nicht so groß, nämlich ungefähr nur so groß wie ein großes Kind oder ein kleines Sofa, also so zwischen 1,50 Meter und 1,80 Meter.
0: Und wenn die Schweinswale hier unterwegs sind bei uns, kann man die gut erkennen?
2: Ja, schon, aber nicht ganz so leicht. Da muss man schon gut schauen, weil die Schweinswale, die springen nicht so hoch aus dem Wasser wie andere Wale oder auch Delfine. Meist sieht man nämlich nur kurz die kleine Rückenflosse und zack, wenn der Welle kommt, sind sie auch schon wieder weg. Und besonders in unserer doch oft wilden Nordsee muss man da schon richtig gute Augen haben.
0: Ja, warum heißen die eigentlich Schweinswale?
2: Dafür gibt es tatsächlich ganz viele verschiedene Theorien. Manche glauben, dass die Schweinswale früher beim Atmen ein bisschen grunzend geklungen haben, also wie ein Schwein, so. Aber der berühmte Philosoph Aristoteles, der hat schon nämlich vor über 2000 Jahren über die kleinen Wale geschrieben und hat tatsächlich festgestellt, dass die inneren Organe an Schweine erinnern.
0: Ah, okay. Aristoteles war schlau. Sind Schweinswale auch schlau?
2: Ja, würde ich sagen. Die finden nämlich sogar im trüben Nordseewasser Fische, auch wenn es dunkel ist. Und dafür benutzen sie bestimmte Klicklaute. Das funktioniert wie ein eingebautes Unterwassernavi.
0: Das ist cool. Darüber reden wir auch gleich noch. Was findest du, ist das Besondere an Schweinswalen?
2: Das Besondere ist, dass Schweinswale unsere einzig heimischen Wale hier sind. Sie leben tatsächlich dauerhaft bei uns in der niedersächsischen Nordseeküste. Sie sind praktisch echte Nordseenachbarn für uns.
0: Die sind einfach toll und es gibt noch so viel über die zu erzählen. Und das wird Wiebke auch gleich machen und wird uns mehr tolle Geschichten und Infos über Schweinswale präsentieren. Heute Morgen hier in Zebra 4. Bis gleich.
2: Bis gleich.

0: Zebra 4 auf Bremen 4 und ich liebe ja Wale und Delfine und darum freue ich mich total, dass wir heute über Schweinswale reden mit der Meereswissenschaftlerin Wiebke Homes vom Leibniz-Zentrum für maritime Tropenforschung in Bremen. Eben haben wir schon gehört, dass Schweinswale bis 1,80 Meter groß werden, also im Vergleich zu anderen Walen ja eher klein. Sie sehen ähnlich aus wie Delfine und vor allem, sie leben bei uns vor der Haustür. Die kommen zum Beispiel oft in die Jade. Wiebke, wie leben Schweinswale denn? In großen Gruppen?
1: Nein, die meisten Schweinswale sind eher Einzelgänger oder sie treten auch mal in kleinen Grüppchen auf. Aber sie leben auf jeden Fall nicht so in riesigen Schulen, wie andere Meeressäuger das tun.
0: Ah, okay. Und wie lange bleiben denn überhaupt die Jungen bei ihrer Mutter?
1: Das Kalb bleibt ungefähr ein Jahr bei der Mama und in der Zeit lernt es dann verschiedene Sachen, so wie zum Beispiel, wo gibt's Fisch, wie jage ich den am besten und wie werde ich überhaupt ein guter Schweinswal?
0: Wie werde ich ein guter Schweinswal? Das finde ich sehr gut. Können eigentlich Schweinswale uns auch irgendwie gefährlich werden? Also wenn ich jetzt irgendwie am Strand ins Wasser gehe, ein bisschen rumschwimme, können die zu mir kommen, mich irgendwie anfallen oder so?
1: Nein, überhaupt gar nicht. Die sind tatsächlich eher scheu und wenn Menschen kommen, dann denken sie sich eher, schau, ich bin dann mal weg.
0: Sehr gut, die winken da mit ihrer Flosse vielleicht noch. Da müssen wir auch sagen, tschüss Schweinswal, ist doch vielleicht besser so, wenn man den Tieren noch nicht zu nahe kommt. Was machen eigentlich Schweinswale so den ganzen Tag?
1: Essen, wirklich fast die ganze Zeit. Schweinswale haben nämlich eine super dicke Fettschicht und daher brauchen sie ganz viel Energie, damit ihnen im kalten Wasser nicht so kalt wird. Und ja, die müssen wirklich ständig kleine Fische snacken. Du, den ganzen Tag durchsnacken, könnten wir uns sicher auch gut vorstellen, oder Malte?
0: Auf jeden Fall. Gute Vorstellung. Wir snacken jetzt ein bisschen Musik, würde ich sagen, und sprechen dann gleich weiter über Schweinswale mit Wiebke Homes. Heute Morgen hier, Thema Schweinswale in Zebra 4 forscht.

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1: Und wenn Wiebke Homes zu Gast ist, dann geht's ins Wasser, denn sie ist Meereswissenschaftlerin und erzählt uns heute viele tolle Dinge über Schweinswale. Die gibt's auch hier bei uns in der Nordsee. Schweinswale sind ja Säugetiere und keine Fische. Deswegen müssen sie immer wieder an die Wasseroberfläche kommen, um zu atmen. Da mündet so ein Blasloch, so ein Atemloch oben auf dem Körper. Und dann tauchen sie wieder ab. Und wenn ich unter Wasser schwimme und mich bewege, viel, dann schaffe ich wohl so eine Minute vielleicht, die Luft anzuhalten unter Wasser, vielleicht ein bisschen länger. Wie lange können denn Schweinswale die Luft anhalten?
2: Ja, Schweinswale können schon ein bisschen länger die Luft anhalten, aber nicht ganz so lange, wie andere Wale das können. Schweinswale tauchen meistens nur ganz kurz, also so, ja, also ein bisschen länger als du, mehr als eine Minute, aber oft auch weniger als 2 bis 3 Minuten. Und dann heißt es wieder auftauchen und einmal kräftig Luft holen.
1: Und wie tief kann ein Schweinswal tauchen?
2: Theoretisch können sie über 100 Meter tief tauchen, aber unsere Nordsee ist meistens gar nicht so tief. Das heißt, für Schweinswale reicht das völlig, weil dort auf dem Boden schon ihre Lieblingsfische schwimmen und sie gar nicht so tief tauchen müssen.
1: Ah, okay. Und was die Schweinswale hier bei uns an der Küste machen, das hören wir gleich hier von Wiebke in Zebra 4 forscht.

0: Es ist 10.37 Uhr.
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0: Wenn ihr Glück habt, könnt ihr mal Schweinswale hier sehen. Gerade bei uns vor der Haustür in der Nordsee, teilweise auch ziemlich nah am Ufer. Zum Beispiel auch im Jadebusen vor Wilhelmshaven. Da gab es ja auch gerade wieder die Schweinswaltage. Wiebke Homes ist Schweinswalexpertin. Wiebke, was machen die Schweinswale so nah bei uns an der Küste? Was finden die hier so interessant?
2: Da gibt es leckeren Fisch. Besonders wenn die Thiele abnimmt und die Fischer sich in bestimmten Bereichen tummeln, das ist nämlich für die Schweinswale wie ein großes Buffet, wo sie nicht wirklich den Magen vollschlagen können.
0: Und sind die nur jetzt da, die Schweinswale?
2: Nein, viele Schweinswale, die leben das ganze Jahr bei uns im Nord- und Ostsee. Aber besonders jetzt im Sommer kann man sie gut sehen, weil dann die Weibchen mit ihren Kälbern kommen. Und die Mutter-Kalbpaare, die kommen dann tatsächlich auch sehr oft an die Küste. Das heißt, da kann man sie besonders gut spotten.
0: Ah ja, cool. Und wie finden die Schweinswale ihre Nahrung unter Wasser?
2: Das ist richtig cool. Das passiert mit sogenannter Echolokation. Ein schwieriges Wort, oder?
0: Echolokation, okay.
2: Genau, das ist wie ein eingebautes Unterwasserradar. Das heißt, die senden Klickgeräusche aus und wenn das auf Beute prallt, dann reflektiert ein Echo zurück. Und dieses Echo können die Schweinswale durch ihren Kiefer aufnehmen und damit können sie, wie ich vorhin schon gesagt habe, sogar im dunklen oder trüben Wasser ihre Fische finden, ihre Beute finden.
0: Und mit diesen Klicklauten, da finden sie nicht nur Nahrung, sondern orientieren sich auch und verständigen sich untereinander. So hört sich genau. Das dann an, ne? Wenn so ein Schweinswale Klicklaute aussendet. Ist auch eine interessante Sprache. Wie viele Schweinswale gibt es eigentlich in der Nordsee?
2: In unserer Nordsee gibt es ungefähr 350.000 Schweinswale, was eigentlich nur eine sehr stabile Population ist. In der Ostsee dagegen sieht das leider ein bisschen anders aus, weil da haben wir eine Population, die ist fast vom Aussterben bedroht. Da gibt es nur noch rund 300 Individuen von. Und ja, die gilt es natürlich ganz besonders zu schützen.
0: Das finde ich eine ganz wichtige Sache, Wale zu schützen. Und über den Schutz der Schweinswale reden wir gleich hier in Zebra 4 forscht.

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2: Gleich 22:45.
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2: Oh, ich möchte jetzt am liebsten sofort ans Wasser und Schweinswale sehen, denn diese kleinen Wale, die ein bisschen aussehen wie Delfine, die gibt es ja auch in der Nordsee, im Bremen Vierland. Und wir hören heute Morgen so viele tolle Dinge über Schweinswale von Meereswissenschaftlerin Wiebke Homes vom Leibniz-Zentrum für marine Tropenforschung in Bremen. Wiebke, die Nordsee ist das Zuhause der Schweinswale, aber wir Menschen machen es den Tieren manchmal ganz schön schwer, oder?
4: Ja, leider schon. Die Nordsee zum Beispiel gehört nämlich zu den am meisten befahrenen Meeren der Welt. Da fahren riesige Schiffe und Boote und unter Wasser ist es dadurch auch ziemlich laut.
2: Warum ist dieser Unterwasserlärm eigentlich so schlimm für die Tiere?
4: Die Schweinswale orientieren sich ja mit den Klickgeräuschen, die wir eben gehört haben. Und wenn es unter Wasser so laut ist, dann kann das Gehör sehr leicht geschädigt werden. Das ist nämlich super sensibel. Und das hört sich für die Schweinswale ungefähr so an, als würde neben ihnen die ganze Zeit ein Presslufthammer laufen.
2: Ja, es gibt ja auch in der Nordsee immer mehr Windparks, die entstehen. Ich meine, was die Stromerzeugung angeht, sind die ja gut für die Umwelt, Stichwort Klimaschutz. Aber so Windparks sind ja auch laut, ne?
4: Genau, für die Schweinswale schon, besonders beim Bau, wenn die großen Fundamente in den Meeresboden gerammt werden. Aber heutzutage gibt es dafür gute Maßnahmen, dass wir den Lärm dämpfen können, auch wenn der Lärm natürlich nicht ganz weg ist. Und das Gute ist auch, wenn der Windpark da erst einmal fertig gebaut ist, darf dort nicht mehr gefischt werden, sonst dürfen keine Schiffe mehr durchfahren. Und das ist super für die Schweinswale, denn dann nutzen sie diese Gebiete als Rückzugsort.
2: Apropos Rückzugsort, es gibt doch ein Schutzgebiet für unsere Schweinswale hier in der Nordsee, ne?
4: Ja, ganz genau. Das ist das Walschutzgebiet vor Sylt und Amrum. Das ist tatsächlich das erste Walschutzgebiet, was es jemals in Europa gab. Und es ist ein sehr wichtiges Aufzuchtsgebiet für unsere kleinen Babyschweinswale.
2: Ach, wie schön.
4: Und in dem ja, da kann man die tatsächlich auch sehr gut sehen von Sylt. Und in dem Walschutzgebiet ist zum Beispiel auch die Fischerei eingeschränkt und dort dürfen auch gar keine Windparks gebaut werden.
2: Ah ja, wir gehen nochmal kurz in die Ostsee. Was ist da das größte Problem für die Schweinswale? Du hast ja gesagt, dass es da in der Ostsee eine bestimmte Population gibt, die kurz vor dem Aussterben ist. Also von den Schweinswalen da gibt es nur noch knapp 300 Stück. Das ist ja wirklich nicht mehr viel.
4: Nee, das stimmt. Und in der Ostsee, da sind es besonders die Stellnetze für die Fischerei, die ein großes Problem sind. Diese Netze, die Fischernetze unter Wasser, die sind nämlich fast unsichtbar für die Schweinswale, weil sie die dünnen Netze mit ihrer Echolokation oft nicht erkennen können. Und dann verfangen sich die Schweinswale darin und können leider nicht mehr an die Oberfläche kommen zum Atmen.
2: Aber du setzt dich ja für den Schutz von Schweinswalen ein. Das finde ich sehr gut. Wie machst du das?
4: Ja, das ist tatsächlich auch meine Arbeit. Also ich beobachte Schweinswale an der Nordseeküste und ganz wichtig, ich erkläre Menschen wie euch zum Beispiel hier auch, warum Schweinswale wichtig für das gesamte Ökosystem sind. Und wir setzen uns natürlich dafür ein, dass die Nordsee sicherer für Meerestiere wird. Und dafür haben wir gerade ein neues Netzwerk gegründet, das Netzwerk Nordseeschutz. Wir heißen auch NENO, wie der kleine Fisch Nemo, so ähnlich. Und da bündeln wir all unser Wissen und unsere Kräfte an der Nordseeküste, um ja, noch mehr Schutz zu erreichen.
2: Da bist du also ganz aktiv. Und was können wir alle tun, um Schweinswale zu schützen?
4: Am besten natürlich weniger oder gar keinen Fisch mehr essen, keinen Müll in die Umwelt werfen, Plastik sparen und Tiere in der Natur nicht stören. Was ihr auch machen könnt, ist natürlich euren Freunden und Familien erzählen, wie cool Schweinswale wirklich sind. Das hilft dir nämlich auch.
2: Und wie cool Schweinswale sind, das haben wir heute spätestens auch wieder gehört von Wiebke Homes. Ganz, ganz vielen Dank, dass du uns mitgenommen hast in die Welt der Schweinswale. Ich fand es mega interessant. Vielen Dank, dass du dich für die Wale einsetzt und dass du heute uns so viel Schönes darüber erzählt hast.
4: Ja, danke. Danke dir auch für die Einladung. Und euch Zuhörern ganz viel Spaß und Erfolg beim Schweinswale-Spotten an der Nordseeküste.
2: Ja, vielleicht seht ihr auch mal einen, vielleicht vom Ufer aus sogar. Ich drücke auf jeden Fall die Daumen. Wiebke, danke und einen schönen Sonntag noch.
4: Danke dir auch.
2: Tschüss.

Empire of the Sun, We Are the People auf Bremen 4. Das war's fast mit Zebra 4 für heute, aber gleich geht's weiter mit Tine Kunze ab 11 Uhr auf Bremen 4. Ich bin Malte Jansen, euch noch einen schicken Sonntag. 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

Lady Gaga auf Bremen 4. Heute ist ja Muttertag. Das ist der Tag, an dem eure Mama meistens was geschenkt bekommt. Ne? Vielleicht ein selbstgemaltes Bild von euch oder was Gebasteltes. Oder vielleicht ein Frühstück im Bett. Oder ihr fragt sie einfach mal, was sie denn heute am liebsten machen würde. Vielleicht will sie einfach mal gar nichts machen. Wirklich nichts. Einfach mal nur da sein, lesen, Kaffee oder Tee trinken, chillen. Kann ja sein. Am besten fragt ihr sie mal, was sie am liebsten machen würde heute. Und dann könnt ihr eurer Mutter ja vielleicht diesen Wunsch erfüllen, den sie euch dann sagt. Also wir vom Bremen 4 Team wünschen auf jeden Fall euch einen schönen Tag und euren Mamas natürlich auch. Ihr hört Zebra 4 auf Bremen 4, jetzt mit David Puentes und Superstar.

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Alex Warren, Fever Dream, auf Bremen 4. Ihr hört Zebra 4 am Sonntagmorgen, immer von 8 bis 11 am Sonntag. Und das hier ist die neue Single von Olivia Rodrigo, die heißt Drop Dead und hört sich so an. Viel Spaß damit.

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1: Und kommt gut in diesen Sonntagmorgen. Zebra 4 ist hier. Beste Zeit des Wochenendes eigentlich, ne? Ich bin Malte Jansen. Schön, dass ihr auch da seid. Jetzt für euch Musik aus Island und zwar von Austis und Electrified.

0: 8.38 Uhr.
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0: Also hier im Radio zu arbeiten, ist wirklich eine sehr schöne Sache. Ich spreche da aus Erfahrung. Mein Lieblingsberuf ist und war immer schon Moderator. Klar, bin ich ja selbst. Das macht mir jedes Mal wirklich so viel Spaß, für euch da zu sein. Jedes Mal wieder aufs Neue. Das ist einfach toll. Und Kinderreporter Tole wollte gerne wissen, wie wohl so ein Moderator tickt und was der macht und überhaupt alles. Und darum hat er sich neulich mal mit meinem Bremen 4-Kollegen Matze Hoppe unterhalten.
2: Hi Matze, ich bin Tole.
3: Hey Tole, grüß dich.
2: Und ich habe jetzt ein paar Steckbrieffragen für dich. Hobbys?
3: Skifahren, Reisen, mach sehr gern Sport, all diese Dinge.
2: Lieblingsband?
3: Ich würde Clouseau nehmen.
4: Herzlich willkommen, Neuanfang.
2: Was muss ein guter Moderator können?
3: Ich habe gelernt, und dafür habe ich auch lange gebraucht, authentisch zu sein. Also das dauert richtig lange. Einfach on air der zu sein, der man auch im Alltag ist.
5: Mit Matze Hoppe, moin.
2: Was machst du, um deine coole Stimme zu bekommen? Ölst du die?
3: Ja, schöner Gedanke. Du machst Sprechtraining. Ich könnte jetzt eine Übung spontan machen. Wollen wir mal eine spontan machen?
2: Gerne, ja.
3: Es gibt zum Beispiel die Übung mit einer Lokomotive. Du musst dir vorstellen, diese alten Dampflokomotiven, die klangen ja immer so, wenn die so anfahren.
2: Wofür ist denn das gut?
3: Um dich zu lockern. Weil du ja letztendlich deine Stimmbänder lockern musst, du musst deine Mundwinkel lockern. Mach doch mal.
2: Lieber nächste Frage. Moderator, warum?
3: Es wäre zu einfach, wenn ich dir sagen würde, weil ich es immer werden wollte. Das ist aber eine Begründung. Und weil ich immer so ein Bedürfnis hatte, Leuten was zu erzählen und sie zu unterhalten.
2: Traumjob?
3: Ja, definitiv.
2: Warum?
3: Weil es sich für mich selten nur nach Arbeit anfühlt, und dann ist es ein Traumjob. Wenn du was machen kannst, was dir Spaß macht, ist doch toll. Das ist eigentlich das Beste, was du machen kannst.
0: Auf jeden Fall. Und da kommt gleich noch mehr von Tole und Matze. Und vielleicht werdet ihr ja auch mal Bremen 4 Kinderreporter oder Reporterin. Wenn euch das interessiert, dann meldet euch gerne mal hier bei uns bei Bremen 4. 20 vor 9 haben wir es jetzt.

0: Also so ein paar wichtige Dinge weiß Tole jetzt über meinen Bremen 4-Kollegen Matze Hoppe, auch Moderator hier. Aber wie sieht's denn hier bei uns im Studio aus? Wie geht das alles? Wo drückt man drauf? Und was passiert dann? Das hat sich Kinderreporter Tole alles erklären und zeigen lassen.
1: So, ist echt ganz schön aufregend hier. Ich bin jetzt hier vor dem Bremen 4-Studio und Matze ist drin und moderiert gerade live.
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1: Moin Matze, kann ich dich kurz stören?
3: Grüß dich erstmal, hi. Also du hast mich tatsächlich live erwischt.
1: Du hast hier ja 4 Monitore vor dir. Sind das nicht ein bisschen zu viele?
3: Ja, das denke ich manchmal auch. Ich habe einen Monitor, wo ich meine Moderation schreibe. Einen Monitor habe ich mit der ganzen Musik. Ein Monitor ist mit Höreranrufen, die reinkommen. Und ein letzter hat noch irgendwie alles andere. Also Knöpfe drücken, sprechen. Das Besondere an den Knöpfen ist, dass ich mit allen sprechen kann. Ich kann mit Sportmenschen, die vorm Weserstadion stehen, sprechen. Ich kann theoretisch, wenn sogar ein Reporter in Los Angeles steht, dann kann ich den per Knopfdruck möglicherweise ansprechen. Du darfst gleich hier auf Start drücken. Ich sag dir aber wann. Und danach auf den, okay? Und wir machen das zusammen. Gleich ist es soweit. Warte. Und jetzt?
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3: Ja, das war quasi perfekt. Nicht nur quasi, das war gut.
1: Wie lange sitzt du vorher an der Musik und überlegst, was du spielst?
3: Das plane ich ja gar nicht. Die Musik wählt die Musikredaktion von Bremen 4 aus. Die sich damit viel besser auskennen als ich. Das heißt, ich kriege die Musik einfach nur angeliefert. Ich kriege eine Liste mit den Sachen, die ich spielen werde. Aber ich darf da nicht viel machen. Das Einzige, was ich machen darf, ist mal einen Song rauszukicken, weil wir auch nicht maximal viel Zeit haben. Aber die Musik wählen andere aus.
1: Dein Rezept gegen nervös sein?
3: Oh, sehr schwer. Mein Rezept gegen nervös sein, sich darauf zu besinnen, was man kann.
1: Redest du einfach drauf los oder schreibst du dir auf, was du sagen willst?
3: Genau, selbstverständlich überlegen wir uns vorher, was wir da erzählen. Das muss Hand und Fuß haben, das muss alles stimmen, das ist ganz wichtig. Ich mache mir Notizen mit Fakten auch. Ich kann mir ja nicht alles merken, ich kann ja auch nicht alles wissen. Dafür gibt es ja auch andere Leute, die was mit vorbereiten. Mit irgendeiner eigenen Herangehensweise ergänze ich das Ganze noch, aber so dieses Grundgerüst liegt immer vor.
1: Matze, voll cool, dass ich dich treffen durfte. Es hat viel Spaß gemacht. Mach weiter so.
3: Jederzeit wieder. Es hat auch richtig viel Spaß gemacht. Mach du auch weiter so. Bis bald.
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0: Boah, da hat Werder sich aber ganz schön durch die Saison gewackelt, ne? Aber seit gestern Abend ist klar, sie bleiben in der ersten Bundesliga. Dazu ist Kini jetzt bei mir im Studio. Moin Kini.
2: Moin, guten Morgen.
0: Ihr kennt Kini vielleicht noch als Bremen 4 Kinderreporter hier bei Zebra 4. Da ist er nicht mehr. Ist jetzt schon älter geworden, deswegen kein Kinderreporter mehr. Aber Fußballfan bist du immer noch, ne?
2: Ja, hundertprozentig.
0: Sehr gut. Werder-Fan auch?
2: Natürlich.
0: Ja, ich frage, weil die Saison war ja nicht immer so zum Jubeln. Im DFB-Pokal ja. In der ersten Runde schon ausgeschieden. Dann jetzt am vorletzten Spieltag erst den Klassenerhalt klargemacht. Hast du sehr gelitten in dieser Saison?
2: Ich habe sehr, sehr gelitten. Also das war wirklich eine verrückte Saison.
0: Ja, da ist einiges passiert. Es gab Trainerwechsel. Was sagst du zum neuen Trainer, Daniel Thun? Macht er einen guten Job?
2: Ja, bisher läuft es nicht schlecht. Er hat auf jeden Fall die Defensive sehr gut verstärkt. Wir kassieren auf jeden Fall nicht mehr so viele Tore. Weniger Abschlüsse und so. Mhm. Aber ich weiß nicht. Also manchmal hast du da Spiele, da denkst du dir, oh mein Gott, was passiert da? Zum Beispiel gegen Augsburg oder St. Pauli, da verlieren wir beide Spiele und das ist einfach nur schlecht.
0: Was hast du da gedacht?
2: Weiß ich nicht, was ich mir da gedacht habe, aber es war auf jeden Fall einfach wirklich katastrophal. Mal gucken, wie die Vorbereitung aussieht mit Daniel Thun. Ich finde, man sollte ihm die Vorbereitung auf jeden Fall geben.
0: Ja.
2: Ich meine, ohne richtigen Stürmer, also ich weiß es nicht.
0: Hast du denn immer ein gutes Gefühl gehabt, dass Werder in der ersten Liga bleibt oder hast du zwischendurch auch mal gezittert und dachtest, die könnten noch absteigen?
2: Also vor 2 Monaten saß ich hier, habe ich gesagt, die wären 15., 16. Platz. Ich lag richtig. Ich weiß nicht, also irgendwie, ich wusste, dass sie nicht absteigen, aber es wird schon auf jeden Fall sehr, sehr hart. Und mit 32 Punkten in der Liga zu bleiben, ist schon hart auf jeden Fall.
0: Wir gucken gleich mal, wie es weitergeht und vielleicht auch noch ein paar Highlights, die es vielleicht auch noch mal gab diese Saison.
2: Ja.
0: Schnacken wir gleich weiter hier mit Kini auf Bremen 4 in Zebra 4.
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0: Für Werder Bremen ist die Saison fast vorbei. Noch ein Spiel und dann ist Sommerpause. Und das Gute ist, auch in der nächsten Saison wird Werder in der ersten Liga spielen. Wir schnacken gerade ein bisschen über die aktuelle Saison, die ja fast vorbei ist, mit unserem ehemaligen Kinderreporter und Werder-Fan Kini. Kini, ich habe neulich gehört, dass jemand gesagt hat, Werder hätte mal absteigen sollen. In der zweiten Liga wären die bei der Leistung besser aufgehoben. Was sagst du, wenn du sowas hörst?
1: Ich finde, das ist Quatsch, weil Werder gehört mit den Fans und mit den Stadien in der ersten Liga. Und ich weiß nicht, also wenn die jetzt in die zweite Liga gehen, wie schnell die dann wieder hochgehen. Und für die Stadt wäre das auch einfach eine Katastrophe, wenn Werder jetzt runtergeht.
0: Sehe ich genauso. Jetzt haben wir eben schon darüber geredet, dass es nicht so die beste Saison von Werder war. Aber es gab ja auch gute Momente. Was war denn so dein Highlight in dieser Saison?
1: Also es gab ein, zwei Highlights auf jeden Fall. Einmal das 3:1 gegen Hamburg. Das Nordderby hier, das war schon richtig geil, als wir 3:1 gewonnen haben. Das war ein richtiger geiler Dreierlachs. Und auf jeden Fall für mich ein Highlight war Karim Koulibaly, 18 Jahre, kommt auch von Hamburg aus der Akademie und spielt jetzt seine erste Saison bei Werder und hat direkt, ich weiß nicht, ob das bei seinem Debüt war, aber hat gegen Bayer Leverkusen, als sie 3:3 gespielt haben, das war der zweite Spieltag, glaube ich, hat der in der 92. Minute das 3:3 geschossen und das war richtig geil.
0: Ja. Ihr hört schon, Kini weiß sehr gut Bescheid, ehemaliger Kinderreporter, vielleicht ja demnächst Sportreporter hier bei Radio Bremen, mal gucken. Du bist ja hauptsächlich Fan von Real Madrid auch, ne?
1: Ja.
0: Wie kommt das?
1: Also ein Teil von meiner Familie, also von väterlicherseits, kommt aus Madrid und wir sind dann Madrid-Fans.
0: Ja, das kann ich verstehen. Aber geht das denn gleichzeitig, Real Madrid-Fan und Werder Bremen-Fan zu sein?
1: Ja, hundertprozentig. Also beides supergeile Fans, beide supergeiles Stadion. Und es verbindet gerade auch so eine gewisse Leidenszeit bei beiden Vereinen.
0: Ja, das Leiden ist ja bald hoffentlich bei Werder vorbei. Meinst du denn, dass es nächste Saison besser wird oder auch wieder so knapp am Ende?
1: Es kommt halt drauf an, was die jetzt im Sommer machen, welche Transfers die tätigen. Es kommt sehr viel auf Fritz und Niemeyer an, was sie machen. Ob vielleicht Koulibaly ja wirklich verkauft wird für 40 Millionen, was sie da mit dem Geld machen. Mal gucken, jetzt haben sie ja einen jungen Spieler geholt aus Frankreich, 19-Jährigen. Der hat jetzt in 9 Spielen ein Tor. Mal gucken.
0: Ja.
1: Bin sehr gespannt.
0: Und mal gucken, ob wir Kini dann irgendwann auch hier als Bremen 4 Sportreporter hören. Sehr gute Saisonanalyse auf jeden Fall, sehr professionell gemacht. Kini, ganz vielen Dank und dann noch viel Spaß beim letzten Heimspiel der Saison, beim letzten Spiel überhaupt. Nächsten Samstag spielt Werder dann zu Hause gegen Borussia Dortmund.

0: Paul und Fritz Kalkbrenner, das sind zwei Brüder, machen gerne zusammen Musik, auch getrennt manchmal, aber diesen Track hier haben sie zusammen gemacht, Sky and Sand.
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0: Hallo zusammen, hier ist Malte Jansen, schönen Sonntag, viel Spaß weiterhin mit Zebra 4, bis 11 Uhr bin ich noch für euch da. Bremen.

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0: Moin zusammen, hier ist Zebra 4 auf Bremen 4, gleich mit lila Wolken. Es ist 5 Minuten vor 10.
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1: Hallo zusammen, ich bin's, Malte Jansen. Und ich habe eine kleine Quizfrage für euch. Was für ein Tier ist das hier? Hört mal genau hin. Es ist wirklich ein Tier, was solche Geräusche macht. Kleiner Tipp, es lebt im Wasser. Das ist ein Schweinswal. Tolle Tiere sind das. Und das Schöne ist, die gibt's auch hier bei uns vor der Haustür in der Nordsee. Man kann sogar manchmal Schweinswale vom Ufer aus sehen. Und ich kenne eine, die kann ganz viel darüber erzählen. Wiebke Homes, Meereswissenschaftlerin vom ZMT, dem Leibniz-Zentrum für Marinetropenforschung, hier bei uns in Bremen und Expertin für Schweinswale. Moin Wiebke.
2: Hallo Malte.
1: Schön, dass du da bist. Wie viele Schweinswale hast du dieses Jahr eigentlich schon gesehen?
2: Ach, schon so einige. Ich glaube schon 7 Stück.
1: Ach super, cool. Du erzählst uns heute ganz viel über diese tollen Tiere. Bleibt also dran, Leute, es lohnt sich. Zebra 4 forscht heute über Schweinswale.

0: Gleich 9:45.
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0: Unser schönes Thema heute, Schweinswale. Das sind Wale, die wir auch hier bei uns vor der Tür beobachten können, in Nord- und Ostsee. Wiebke Homes weiß total viel darüber. Sie ist Meereswissenschaftlerin und Expertin für Schweinswale. Wiebke, so ein Schweinswal, der ist ja nicht so riesig, ne? Sieht ein bisschen aus wie ein Delfin mit einem runden Kopf. Und woran kann man noch einen Schweinswal erkennen?
2: Ja, genau. Die Schweinswale, die haben im Gegensatz zu Delfinen keinen langen Schnabel, sondern die haben eher einen rundlichen Kopf. Und das ist auch genau das, was sie so unverwechselbar macht. Sie sind außerdem meistens eher grau, haben einen kräftigeren Körper und eine kleine dreieckige Rückenflosse.
0: Und wie groß wird so ein Schweinswal?
2: Schweinswale sind tatsächlich eine der kleinsten Wale der Welt. Sie werden gar nicht so groß, nämlich ungefähr nur so groß wie ein großes Kind oder ein kleines Sofa, also so zwischen 1,50 Meter und 1,80 Meter.
0: Und wenn die Schweinswale hier unterwegs sind bei uns, kann man die gut erkennen?
2: Ja, schon, aber nicht ganz so leicht. Da muss man schon gut schauen, weil die Schweinswale, die springen nicht so hoch aus dem Wasser wie andere Wale oder auch Delfine. Meist sieht man nämlich nur kurz die kleine Rückenflosse und zack, wenn der Wille kommt, sind sie auch schon wieder weg. Und besonders in unserer doch oft wilden Nordsee muss man da schon richtig gute Augen haben.
0: Ja, warum heißen die eigentlich Schweinswale?
2: Dafür gibt es tatsächlich ganz viele verschiedene Theorien. Manche glauben, dass die Schweinswale früher beim Atmen ein bisschen grunzend geklungen haben, also wie ein Schwein, so. Aber der berühmte Philosoph Aristoteles, der hat schon nämlich vor über 2000 Jahren über die kleinen Wale geschrieben und hat tatsächlich festgestellt, dass die inneren Organe an Schweine erinnern.
0: Ah, okay. Aristoteles war schlau. Sind Schweinswale auch schlau?
2: Ja, würde ich sagen. Die finden nämlich sogar im trüben Nordseewasser Fische, auch wenn es dunkel ist. Und dafür benutzen sie bestimmte Klicklaute. Das funktioniert wie ein eingebautes Unterwassernavi.
0: Das ist cool, darüber reden wir auch gleich noch. Was findest du, ist das Besondere an Schweinswalen?
2: Das Besondere ist, dass Schweinswale unsere einzig heimischen Wale hier sind. Sie leben tatsächlich dauerhaft bei uns in der niedersächsischen Nordseeküste. Sie sind praktisch echte Nordseenachbarn für uns.
0: Die sind einfach toll und es gibt noch so viel über die zu erzählen. Und das wird Wiebke auch gleich machen und wird uns mehr tolle Geschichten und Infos über Schweinswale präsentieren. Heute Morgen hier in Zebra 4. Bis gleich.
2: Bis gleich.

0: Zebra 4 auf Bremen 4 und ich liebe ja Wale und Delfine und darum freue ich mich total, dass wir heute über Schweinswale reden mit der Meereswissenschaftlerin Wiebke Homes vom Leibniz-Zentrum für maritime Tropenforschung in Bremen. Eben haben wir schon gehört, dass Schweinswale bis 1,80 Meter groß werden, also im Vergleich zu anderen Walen ja eher klein. Sie sehen ähnlich aus wie Delfine und vor allem, sie leben bei uns vor der Haustür. Die kommen zum Beispiel oft in die Jade. Wiebke, wie leben Schweinswale denn? In großen Gruppen?
1: Nein, die meisten Schweinswale sind eher Einzelgänger oder sie treten auch mal in kleinen Grüppchen auf. Aber sie leben auf jeden Fall nicht so in riesigen Schulen, wie andere Meeressäuger das tun.
0: Ah, okay. Und wie lange bleiben denn überhaupt die Jungen bei ihrer Mutter?
1: Das Kalb bleibt ungefähr ein Jahr bei der Mama und in der Zeit lernt es dann verschiedene Sachen, so wie zum Beispiel, wo gibt's Fisch, wie jage ich den am besten und wie werde ich überhaupt ein guter Schweinswal?
0: Wie werde ich ein guter Schweinswal? Das finde ich sehr gut. Können eigentlich Schweinswale uns auch irgendwie gefährlich werden? Also wenn ich jetzt irgendwie am Strand ins Wasser gehe, ein bisschen rumschwimme, können die zu mir kommen, mich irgendwie anfallen oder so?
1: Nein, überhaupt gar nicht. Die sind tatsächlich eher scheu und wenn Menschen kommen, dann denken sie nicht eher, schau, ich bin dann mal weg.
0: Sehr gut, die winken dann mit ihrer Flosse vielleicht noch. Da müssen wir auch sagen, tschüss Schweinswal, ist doch vielleicht besser so, wenn man den Tieren noch nicht zu nahe kommt. Was machen eigentlich Schweinswale so den ganzen Tag?
1: Essen, wirklich fast die ganze Zeit. Schweinswale haben nämlich eine super dicke Fettschicht und daher brauchen sie ganz viel Energie, damit ihnen im kalten Wasser nicht so kalt wird. Und ja, die müssen wirklich ständig kleine Fische snacken. Du, den ganzen Tag durchsnacken, könnten wir uns sicher auch gut vorstellen, oder Malte?
0: Auf jeden Fall. Gute Vorstellung. Wir snacken jetzt ein bisschen Musik, würde ich sagen, und sprechen dann gleich weiter über Schweinswale mit Wiebke Homes. Heute Morgen hier, Thema Schweinswale in Zebra 4 forscht.

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1: Und wenn Wiebke Homes zu Gast ist, dann geht's ins Wasser, denn sie ist Meereswissenschaftlerin und erzählt uns heute viele tolle Dinge über Schweinswale. Die gibt's auch hier bei uns in der Nordsee. Schweinswale sind ja Säugetiere und keine Fische. Deswegen müssen sie immer wieder an die Wasseroberfläche kommen, um zu atmen. Da mitten so ein Blasloch, so ein Atemloch oben auf dem Körper. Und dann tauchen sie wieder ab. Und wenn ich unter Wasser schwimme und mich bewege, viel, dann schaffe ich wohl so eine Minute vielleicht, die Luft anzuhalten unter Wasser, vielleicht ein bisschen länger. Wie lange können denn Schweinswale die Luft anhalten?
2: Ja, Schweinswale können schon ein bisschen länger die Luft anhalten, aber nicht ganz so lange, wie andere Wale das können. Schweinswale tauchen meistens nur ganz kurz, also so, ja, also ein bisschen länger als du, mehr als eine Minute, aber oft auch weniger als 2 bis 3 Minuten. Und dann heißt es wieder auftauchen und einmal kräftig Luft holen.
1: Und wie tief kann ein Schweinswal tauchen?
2: Theoretisch können sie über 100 Meter tief tauchen, aber unsere Nordsee ist meistens gar nicht so tief. Das heißt, für Schweinswale reicht das völlig, weil dort auf dem Boden schon ihre Lieblingsfische schwimmen und sie gar nicht so tief tauchen müssen.
1: Ah, okay. Und was die Schweinswale hier bei uns an der Küste machen, das hören wir gleich hier von Wiebke in Zebra 4 forscht.

0: Es ist 10.37 Uhr.
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0: Wenn ihr Glück habt, könnt ihr mal Schweinswale hier sehen. Gerade bei uns vor der Haustür in der Nordsee, teilweise auch ziemlich nah am Ufer. Zum Beispiel auch im Jadebusen vor Wilhelmshaven. Da gab es ja auch gerade wieder die Schweinswaltage. Wiebke Homes ist Schweinswalexpertin. Wiebke, was machen die Schweinswale so nah bei uns an der Küste? Was finden die hier so interessant?
2: Da gibt es leckeren Fisch. Besonders wenn die Tide abnimmt und die Fischer sich in bestimmten Bereichen tummeln, das ist nämlich für die Schweinswale wie ein großes Buffet, wo sie sich wirklich den Magen vollschlagen können.
0: Und sind die nur jetzt da, die Schweinswale?
2: Nein, viele Schweinswale, die leben das ganze Jahr bei uns im Nord- und Ostsee. Aber besonders jetzt im Sommer kann man sie gut sehen, weil dann die Weibchen mit ihren Kälbern kommen. Und die Mutter-Kalb-Paare, die kommen dann tatsächlich auch sehr oft an die Küste. Das heißt, da kann man sie besonders gut spotten.
0: Ah ja, cool. Und wie finden die Schweinswale ihre Nahrung unter Wasser?
2: Das ist richtig cool. Das passiert mit sogenannter Echolokation. Ein schwieriges Wort, oder?
0: Echolokation, okay.
2: Genau, das ist wie ein eingebautes Unterwasserradar. Das heißt, die senden Klickgeräusche aus und wenn das auf Beute prallt, dann reflektiert ein Echo zurück. Und dieses Echo können die Schweinswale durch ihren Kiefer aufnehmen und damit können sie, wie ich vorhin schon gesagt habe, sogar im dunklen oder trüben Wasser ihre Fische finden, ihre Beute finden.
0: Und mit diesen Klicklauten, da finden sie nicht nur Nahrung, sondern orientieren sich auch und verständigen sich untereinander. So hört sich genau. Das dann an, ne? Wenn so ein Schweinswale die Klicklaute aussendet. Ist auch eine interessante Sprache. Wie viele Schweinswale gibt es eigentlich in der Nordsee?
2: In unserer Nordsee gibt es ungefähr 350.000 Schweinswale, was eigentlich nur eine sehr stabile Population ist. In der Ostsee dagegen sieht das leider ein bisschen anders aus, weil da haben wir eine Population, die ist fast vom Aussterben bedroht. Da gibt es nur noch rund 300 Individuen von. Und ja, die gilt es natürlich ganz besonders zu schützen.
0: Das finde ich eine ganz wichtige Sache, Wale zu schützen. Und über den Schutz der Schweinswale reden wir gleich hier in Zebra 4 forscht.

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1: Gleich 22:45.
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1: Oh, ich möchte jetzt am liebsten sofort ans Wasser und Schweinswale sehen, denn diese kleinen Wale, die ein bisschen aussehen wie Delfine, die gibt es ja auch in der Nordsee, im Bremen-Vierland. Und wir hören heute Morgen so viele tolle Dinge über Schweinswale von Meereswissenschaftlerin Wiebke Homes vom Leibniz-Zentrum für marine Tropenforschung in Bremen. Wiebke, die Nordsee ist das Zuhause der Schweinswale, aber wir Menschen machen es den Tieren manchmal ganz schön schwer, oder?
3: Ja, leider schon. Die Nordsee zum Beispiel gehört nämlich zu den am meisten befahrenen Meeren der Welt. Da fahren riesige Schiffe und Boote und unter Wasser ist es dadurch auch ziemlich laut.
1: Warum ist dieser Unterwasserlärm eigentlich so schlimm für die Tiere?
3: Die Schweinswale orientieren sich ja mit den Klickgeräuschen, die wir eben gehört haben. Und wenn es unter Wasser so laut ist, dann kann das Gehör sehr leicht geschädigt werden. Das ist nämlich super sensibel. Und das hört sich für die Schweinswale ungefähr so an, als würde neben ihnen die ganze Zeit ein Presslufthammer laufen.
1: Ja, es gibt ja auch in der Nordsee immer mehr Windparks, die entstehen. Ich meine, was die Stromerzeugung angeht, sind die ja gut für die Umwelt, Stichwort Klimaschutz. Aber so Windparks sind ja auch laut, ne?
3: Genau, für die Schweinswale schon, besonders beim Bau, wenn die großen Fundamente in den Meeresboden gerammt werden. Aber heutzutage gibt es dafür gute Maßnahmen, dass wir den Lärm dämpfen können, auch wenn der Lärm natürlich nicht ganz weg ist. Und das Gute ist auch, wenn der Windpark da erst einmal fertig gebaut ist, darf dort nicht mehr gefischt werden, sonst dürfen keine Schiffe mehr durchfahren. Und das ist super für die Schweinswale, denn dann nutzen sie diese Gebiete als Rückzugsort.
1: Apropos Rückzugsort, es gibt doch ein Schutzgebiet für unsere Schweinswale hier in der Nordsee, ne?
3: Ja, ganz genau. Das ist das Walschutzgebiet vor Sylt und Amrum. Das ist tatsächlich das erste Walschutzgebiet, was es jemals in Europa gab. Und es ist ein sehr wichtiges Aufzuchtsgebiet für unsere kleinen Babyschweinswale.
1: Ach, wie schön.
3: Und in dem ja, da kann man die tatsächlich auch sehr gut sehen von Sylt. Und in dem Walschutzgebiet ist zum Beispiel auch die Fischerei eingeschränkt und dort dürfen auch gar keine Windparks gebaut werden.
1: Ah ja, wir gehen nochmal kurz in die Ostsee. Was ist da das größte Problem für die Schweinswale? Du hast ja gesagt, dass es da in der Ostsee eine bestimmte Population gibt, die kurz vor dem Aussterben ist. Also von den Schweinswalen da gibt es nur noch knapp 300 Stück. Das ist ja wirklich nicht mehr viel.
3: Nee, das stimmt. Und in der Ostsee, da sind es besonders die Stellnetze für die Fischerei, die ein großes Problem sind. Diese Netze, die Fischernetze unter Wasser, die sind nämlich fast unsichtbar für die Schweinswale, weil sie die dünnen Netze mit ihrer Echolokation oft nicht erkennen können. Und dann verfangen sich die Schweinswale darin und können leider nicht mehr an die Oberfläche kommen zum Atmen.
1: Aber du setzt dich ja für den Schutz von Schweinswalen ein. Das finde ich sehr gut. Wie machst du das?
3: Ja, das ist tatsächlich auch meine Arbeit. Also ich beobachte Schweinswale an der Nordseeküste und ganz wichtig, ich erkläre Menschen wie euch zum Beispiel hier auch, warum Schweinswale wichtig für das gesamte Ökosystem sind. Und wir setzen uns natürlich dafür ein, dass die Nordsee sicherer für Meerestiere wird. Und dafür haben wir gerade ein neues Netzwerk gegründet, das Netzwerk Nordseeschutz. Wir heißen auch NENO, wie der kleine Fisch Nemo, so ähnlich. Und da bündeln wir all unser Wissen und unsere Kräfte an der Nordseeküste, um ja, noch mehr Schutz zu erreichen.
1: Da bist du also ganz aktiv. Und was können wir alle tun, um Schweinswale zu schützen?
3: Am besten natürlich weniger oder gar keinen Fisch mehr essen, keinen Müll in die Umwelt werfen, Plastik sparen und Tiere in der Natur nicht stören. Was ihr auch machen könnt, ist natürlich euren Freunden und Familien erzählen, wie cool Schweinswale wirklich sind. Das hilft dir nämlich auch.
1: Und wie cool Schweinswale sind, das haben wir heute spätestens auch wieder gehört von Wiebke Homes. Ganz, ganz vielen Dank, dass du uns mitgenommen hast in die Welt der Schweinswale. Ich fand es mega interessant. Vielen Dank, dass du dich für die Wale einsetzt und dass du heute uns so viel Schönes darüber erzählt hast.
3: Ja, danke. Danke dir auch für die Einladung. Und euch Zuhörern ganz viel Spaß und Erfolg beim Schweinswale-Spotten an der Nordseeküste.
1: Ja, vielleicht seht ihr auch mal einen. Vielleicht vom Ufer aus sogar. Ich drücke auf jeden Fall die Daumen. Wiebke, danke und einen schönen Sonntag noch.
3: Danke dir auch.
1: Tschüss.

Empire of the Sun, We Are the People auf Bremen 4. Das war es fast mit Zebra 4 für heute. Aber gleich geht's weiter mit Tine Kunze ab 11 Uhr auf Bremen 4. Ich bin Malte Jansen. Euch noch einen schicken Sonntag. We were good.

Lady Gaga auf Bremen 4. Heute ist ja Muttertag. Das ist der Tag, an dem eure Mama meistens was geschenkt bekommt, ne? Vielleicht ein selbstgemaltes Bild von euch oder was gebasteltes oder vielleicht ein Frühstück im Bett. Oder ihr fragt sie einfach mal, was sie denn heute am liebsten machen würde. Vielleicht will sie einfach mal gar nichts machen. Wirklich nichts. Einfach mal nur da sein, lesen, Kaffee oder Tee trinken, chillen. Kann ja sein. Am besten fragt ihr sie mal, was sie am liebsten machen würde heute. Und dann könnt ihr eurer Mutter ja vielleicht diesen Wunsch erfüllen, den sie euch dann sagt. Also wir vom Bremen 4 Team wünschen auf jeden Fall euch einen schönen Tag und euren Mamas natürlich auch. Ihr hört Zebra 4 auf Bremen 4, jetzt mit David Puentes und Superstar.

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Alex Warren, Fever Dream, auf Bremen 4. Ihr hört Zebra 4 am Sonntagmorgen, immer von 8 bis 11 am Sonntag. Und das hier ist die neue Single von Olivia Rodrigo, die heißt Drop Dead und hört sich so an. Viel Spaß damit.

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1: Und kommt gut in diesen Sonntagmorgen. Zebra 4 ist hier. Beste Zeit des Wochenendes eigentlich, ne? Ich bin Malte Jansen. Schön, dass ihr auch da seid. Jetzt für euch Musik aus Island und zwar von Austis und Electrified.

0: 8:38 Uhr.
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0: Also hier im Radio zu arbeiten, ist wirklich eine sehr schöne Sache. Ich spreche da aus Erfahrung. Mein Lieblingsberuf ist und war immer schon Moderator. Klar, bin ich ja selbst. Das macht mir jedes Mal wirklich so viel Spaß, für euch da zu sein. Jedes Mal wieder aufs Neue. Das ist einfach toll. Und Kinderreporter Tole wollte gerne wissen, wie wohl so ein Moderator tickt und was der macht und überhaupt alles. Und darum hat er sich neulich mal mit meinem Bremen 4-Kollegen Matze Hoppe unterhalten.
2: Hi Matze, ich bin Tole.
3: Hey Tole, grüß dich.
2: Und ich habe jetzt ein paar Steckbrieffragen für dich. Hobbys?
3: Skifahren, Reisen, mach sehr gern Sport, all diese Dinge.
2: Lieblingsband?
3: Ich würde Clouseau nehmen.
4: Herzlich willkommen, neuer Fun.
2: Was muss ein guter Moderator können?
3: Ich habe gelernt, und dafür habe ich auch lange gebraucht, authentisch zu sein. Also das dauert richtig lange. Einfach on air der zu sein, der man auch im Alltag ist.
5: Mit Matze Hoppe, moin.
2: Was machst du, um deine coole Stimme zu bekommen? Ölst du die?
3: Ja, schöner Gedanke. Du machst Sprechtraining. Ich könnte jetzt eine Übung spontan machen. Wollen wir mal eine spontan machen?
2: Gerne, ja.
3: Es gibt zum Beispiel die Übung mit einer Lokomotive. Du musst dir vorstellen, diese alten Dampflokomotiven, die klangen ja immer so. Wenn die so anfahren.
2: Wofür ist denn das gut?
3: Um dich zu lockern. Weil du ja letztendlich deine Stimmbänder lockern musst, du musst deine Mundwinkel lockern. Mach doch mal.
2: Lieber nächste Frage. Moderator, warum?
3: Es wäre jetzt zu einfach, wenn ich dir sagen würde, weil ich es immer werden wollte. Das ist aber eine Begründung. Und weil ich immer so ein Bedürfnis hatte, Leuten was zu erzählen und sie zu unterhalten.
2: Traumjob?
3: Ja, definitiv.
2: Warum?
3: Weil es sich für mich selten nur nach Arbeit anfühlt, und dann ist es ein Traumjob. Wenn du was machen kannst, was dir Spaß macht, ist doch toll. Das ist eigentlich das Beste, was du machen kannst.
0: Auf jeden Fall. Und da kommt gleich noch mehr von Tole und Matze. Und vielleicht werdet ihr ja auch mal Bremen 4 Kinderreporter oder Reporterin. Wenn euch das interessiert, dann meldet euch gerne mal hier bei uns bei Bremen 4. 20 vor 9 haben wir es jetzt.

0: Also so ein paar wichtige Dinge weiß Tole jetzt über meinen Bremen 4-Kollegen Matze Hoppe, auch Moderator hier. Aber wie sieht's denn hier bei uns im Studio aus? Wie geht das alles? Wo drückt man drauf? Und was passiert dann? Das hat sich Kinderreporter Tole alles erklären und zeigen lassen.
1: So, ist echt ganz schön aufregend hier. Ich bin jetzt hier vor dem Bremen 4-Studio und Matze ist drin und moderiert gerade live.
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1: Moin Matze, kann ich dich kurz stören?
3: Grüß dich erstmal, hi. Also du hast mich tatsächlich live erwischt.
1: Du hast hier ja 4 Monitore vor dir. Sind das nicht ein bisschen zu viele?
3: Ja, das denke ich manchmal auch. Ich habe einen Monitor, wo ich meine Moderation schreibe. Einen Monitor habe ich mit der ganzen Musik. Ein Monitor ist mit Höreranrufen, die reinkommen. Und ein letzter hat noch irgendwie alles andere. Also Knöpfe drücken, sprechen. Das Besondere an den Knöpfen ist, dass ich mit allen sprechen kann. Ich kann mit Sportmenschen, die vorm Weserstadion stehen, sprechen. Ich kann theoretisch, wenn sogar ein Reporter in Los Angeles steht, dann kann ich den per Knopfdruck möglicherweise ansprechen. Du darfst gleich hier auf Start drücken. Ich sag dir aber wann und danach auf den, okay? Und wir machen das zusammen. Gleich ist es soweit. Warte. Und jetzt?
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3: Ja, ey, das war quasi perfekt. Nicht nur quasi, das war gut.
1: Wie lange sitzt du vorher an der Musik und überlegst, was du spielst?
3: Das plane ich ja gar nicht. Die Musik wählt die Musikredaktion von Bremen 4 aus. Die sich damit viel besser auskennen als ich. Das heißt, ich kriege die Musik einfach nur angeliefert. Ich kriege eine Liste mit den Sachen, die ich spielen werde. Aber ich darf da nicht viel machen. Das Einzige, was ich machen darf, ist mal einen Song rauszukicken. Weil wir auch nicht maximal viel Zeit haben. Aber die Musik wählen andere aus.
1: Dein Rezept gegen nervös sein?
3: Oh, sehr schwer. Mein Rezept gegen nervös sein? Sich darauf zu besinnen, was man kann.
1: Redest du einfach drauf los oder schreibst du dir auf, was du sagen willst?
3: Genau, selbstverständlich überlegen wir uns vorher, was wir da erzählen. Das muss Hand und Fuß haben, das muss alles stimmen, das ist ganz wichtig. Ich mache mir Notizen mit Fakten auch. Ich kann mir ja nicht alles merken, ich kann ja auch nicht alles wissen. Dafür gibt es ja auch andere Leute, die was mit vorbereiten. Mit irgendeiner eigenen Herangehensweise ergänze ich das Ganze noch. Aber so dieses Grundgerüst liegt immer vor.
1: Matze, voll cool, dass ich dich treffen durfte. Es hat viel Spaß gemacht. Mach weiter so.
3: Jederzeit wieder. Es hat auch richtig viel Spaß gemacht. Mach du auch weiter so. Bis bald.
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